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1: Donnerstag, 2 Uhr, im Studio Nina Lehmann. Die Wartezeiten auf MRT-Untersuchungen sind heuer deutlich kürzer als noch im Vorjahr. Negative Ausreißer gibt es aber auch. Katja Arthofer berichtet.
2: Am meisten Geduld braucht man im Burgenland und in Vorarlberg mit über 35 Tagen. Auch in Oberösterreich wartet man auf einen MRT-Termin immer noch 30 Tage. In allen anderen Bundesländern hat sich die Wartezeit aber verringert und deshalb sinkt die österreichweite im Schnitt auf 20 Tage. Dachverbandschef Peter McDonald.
3: Wir haben es geschafft, die Versorgungssituation deutlich zu verbessern. Innerhalb des letzten Jahres, auch mit zusätzlichen MRT-Geräten, haben wir jetzt die Wartezeiten um 25% bzw. 8 Tage reduzieren können.
2: In Wien, Tirol und der Steiermark muss man überhaupt nur 10 bis 15 Tage auf eine MRT-Untersuchung warten. Noch viel schneller geht es aber für all jene, die privat zahlen. Da bekommt man in 5 Tagen einen Termin. 260 Euro kostet das etwa in der Steiermark. Mehr als doppelt so viel in Vorarlberg.
1: Die Billigfluglinie Ryanair zieht wie angedroht weitere Flugzeuge vom Standort Wien ab. Am Flughafen Wien-Schwechat werden im Winter nur mehr 12 statt wie bisher 14 Flieger stationiert sein. Thomas Koppensteiner berichtet.
4: Mit dem Abzug der Flieger fallen 10 Strecken weg. Die Billigfluglinie stellt die Flüge nach Kopenhagen, Marseille, Tel Aviv, Dubrovnik, Nisch, Salerno, Sevilla, Warschau, Lanzarote und Riga ein, wie der für Österreich zuständige Ryanair-Manager Andreas Gruber sagt. Verbunden damit ist auch ein Personalabbau. Laut Ryanair fallen pro Flugzeug 20 Stellen im Cockpit und Kabine weg. Ryanair-Chef Michael O'Leary begründete die Entscheidung mit den hohen Standortkosten in Österreich. Die Fluggesellschaft hatte in der Vergangenheit wiederholt die Abschaffung der Flugticketabgabe in Höhe von 12 Euro gefordert.
1: Der Mölltaler Gletscher wird bald kein Gletscher mehr sein. In Kärnten, Gerhard Petscher.
5: Obwohl der Mölltaler Gletscher auf über 3000 Metern Seehöhe liegt, schmilzt das Eis immer schneller. Im heurigen Sommer ist das Wurtenkäs besonders stark geschrumpft und damit gehört der Kärntner Gletscher zu den am schnellsten schmelzenden Gletschern Österreichs. Alleine in den letzten 5 Jahren hat das Wurtenkäs über 40% seiner Fläche verloren. Der Gletscher ist daher bereits in 3 Teile zerfallen. Laut den Experten wird es in 10 Jahren nur mehr Eisreste geben und damit wird vor allem das Sommer- und Herbstskifahren am Mölltaler Gletscher wohl bald der Vergangenheit angehören.
1: Und jetzt zum Wetter mit Thomas Vostal.
6: Der Donnerstag bringt uns große West-Ost-Unterschiede, denn heute regnet es in der Westhälfte Österreichs spätestens am Nachmittag verbreitet und auch Gewitter können dabei sein. Der Wind frischt auf und es hat dann nur noch 12 bis 19 Grad. In der Osthälfte von Österreich, da ziehen heute nur wenige Regenschauer durch. Die eine oder andere sonnige Stunde geht sich aus und es wird föhnig und warm mit 20 bis 26 Grad. Am Freitag dann überall unter 20 Grad und in der Früh sind in den Nordalpen bis etwa 1600 Meter Schneeflocken möglich.
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1: Donnerstag 3 Uhr im Studio Nina Lehmann. Medienmanager Gerhard Zeiler zieht sein Interesse am SPÖ-Vorsitz zurück. Er gratuliert Markus Marterbauer, Stefan Kappacher.
2: Gerhard Zeiler hat in den SPÖ-Gremien null Unterstützung erfahren. Das nimmt er offenbar vorerst zur Kenntnis. Ihm sei es bei seinem Angebot darum gegangen, einen Erneuerungsprozess in der SPÖ einzuleiten, weil sie auf dem falschen Kurs sei, so Zeiler in einer Videobotschaft auf

0: Instagram.
1: Dem hat die Parteispitze am Sonntag mit der Ernennung von Markus Matterbauer Rechnung getragen. Ich wünsche ihm aus ganzem Herzen erstens ein schnelles Gesundwerden und zweitens viel Erfolg, wenn er die SPÖ übernimmt.
0: Er werde es sich aber nicht nehmen lassen, beständig auf die Lösungen hinzuweisen, die Österreich und die SPÖ bräuchten, um nicht an die Wand zu fahren. Zeiler hält sich damit im Spiel für den Fall, dass der Wechsel zu Matterbauer Anfang 2027 nicht so läuft, wie sich die SPÖ-Spitze das vorstellt.
2: Jede fünfte Rechnung in Österreich wird zu spät bezahlt. Das zeigt eine Auswertung des Kreditschutzverbands von 1870. Die Zahlungsmoral ist also gesunken, Volker Obermeier berichtet.
3: Vergleichsweise pünktlich bezahlen Private mehr als 85%, überweisen innerhalb von 14 Tagen. Etwa doppelt so lange dauert es bei Firmen. Am meisten Zeit würden sich Bund, Länder und Gemeinden lassen, sagt KSV-Chef Ricardo José Viberal. Das verschärfe mitunter die wirtschaftliche Lage von Betrieben.
4: Wenn die öffentliche Hand was Gutes den Unternehmern tun könnte, dann wäre es vor allem, wenn sie pünktlich zahlen würde.
3: Als Grund für verzögerte Überweisungen nennt er etwa Mängel in der Verwaltung. Bei Firmen und Privaten sei es immer wieder zu wenig Kapital.
2: In der Südsteiermark entsteht ein neuer Solarpark. Anke Mandl berichtet.
5: Rund 12 Millionen Euro investiert die Energie Steiermark in die neue Photovoltaikanlage in Lebring-St. Margarethen. Auf der Fläche entstehen 20 schwenkbare Solarmodule, die sich automatisch nach dem Sonnenstand ausrichten und so mehr Sonnenlicht nutzen können als starre Module. Sie lassen sich aber auch manuell steuern und hochklappen. So bleibt die Fläche darunter für den Ackerbau nutzbar. Ab Sommer nächsten Jahres soll die Anlage Strom für mehr als 7.400 Haushalte liefern.
2: Die Wetteraussichten hat jetzt Thomas Forstall für uns.
6: Heute am Donnerstag wird es in der Osthälfte von Österreich noch einmal ungewöhnlich warm mit 20 bis 26 Grad. Hier scheint auch zeitweise die Sonne und es ziehen nur in wenigen Regionen Regenschauer durch. Ganz anders in der Westhälfte von Österreich, ungefähr im Gebiet von Vorarlberg bis zum Innviertel und bis Oberkärnten. Hier bringt eine Kaltfront spätestens am Nachmittag verbreitet teils starken Regen und auch lebhaften Westwind und es hat dann nur noch 12 bis 19 Grad. In der Nacht auf Freitag fallen Schneeflocken in den Nordalpen bis etwa 1600 Meter.
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1: Donnerstag 4 Uhr im Studio Nina Lehmann. Das Ardo Tiefkühlgemüsewerk in Marfeld dürfte definitiv geschlossen werden. 240 Beschäftigte werden ihren Job verlieren. Maria Kern berichtet.
2: Nach dem Treffen mit Firmenvertretern sagt Niederösterreichs Vizelandeshauptmann Stefan Pernkopf von der ÖVP, man hätte Ardo mehrere Angebote gemacht, etwa, dass man das Werk in Groß-Enzersdorf für 1 oder 2 Jahre pachten könnte.
3: Wir haben zur Antwort bekommen, das interessiert die Firma nicht, sie wollen keine Fortführung haben, sie lehnen das Unterstützungsangebot ab.
2: Ardo hat am Nachmittag in einer Stellungnahme auch bekräftigt, dass man an den Plänen, das Werk in Groß-Enzersdorf im August kommenden Jahres zu schließen, festhalten will. Pernkopf hofft nun noch auf Gespräche mit der Eigentümerfamilie. Darauf deutet derzeit aber nichts hin. Damit droht, dass ein Großteil des Gemüses aus dem Machfeld, vor allem Spinat und Erbsen, aus den Tiefkühlregalen in den Supermärkten verschwindet. Denn Ardo produziert für Iglo und alle großen Handelsketten.
1: Bessere Lernbedingungen, aber nicht mehr Geld. Das verspricht Frankreichs Premier Le Cornu nach den Schulprotesten. In Paris, Leonie Heitz.
4: Lange hat er geschwiegen, jetzt reagiert Premierminister Sébastien Le Cornu erstmals auf die eskalierenden Schülerproteste. Die Sicherheitskräfte haben nicht den Auftrag, die Schüler anzugreifen. Zuletzt war die Kritik am Vorgehen der Polizei nach mehreren schwer verletzten Jugendlichen immer lauter geworden. Konkrete Antworten auf die Forderungen der Schüler hat er noch nicht. Bis Ende Oktober wolle er die ersten Entscheidungen der Regierung vorlegen. Etwa zu fehlenden Lehrkräften, maroden Schulgebäuden und der Organisation des Schulalltags. Da jedoch offen ist, wie viel davon angesichts der angespannten Staatsfinanzen umgesetzt werden kann, dürften die Proteste vorerst weitergehen.
1: Ungewöhnliche Anreise zum Grand Prix von Singapur. Der finnische Formel-1-Pilot Valtteri Bottas kommt nicht im Privatjet, sondern per Rad, Emily Weber.
5: In der Nacht von Sonntag auf Montag hat Valtteri Bottas sich auf das Gravelbike geschwungen, direkt nach dem Grand Prix in Malaysia. Sein Ziel war es, von dort bis zum nächsten Grand Prix in Singapur zu radeln. Das hat er jetzt geschafft. Nach 4 Tagen und rund 420 Kilometern ist er angekommen, pünktlich zum ersten Medientermin. Das dokumentiert er auch in der Sport-App Strava. Bottas Radbegeisterung kommt nicht von irgendwo. Neben dem täglichen Formel-1-Business hat er sich in der Vergangenheit auch schon für die Gravel-WM qualifiziert.
1: Die Wetteraussichten hat jetzt Thomas Vostal für uns.
6: Der Donnerstag bringt uns große West-Ost-Unterschiede, denn heute regnet es in der Westhälfte Österreichs spätestens am Nachmittag verbreitet und auch Gewitter können dabei sein. Der Wind frischt auf und es hat dann nur noch 12 bis 19 Grad. In der Osthälfte von Österreich, da ziehen heute nur wenige Regenschauer durch. Die eine oder andere sonnige Stunde geht sich aus und es wird föhnig und warm mit 20 bis 26 Grad. Am Freitag dann überall unter 20 Grad und in der Früh sind in den Nordalpen bis etwa 1600 Meter Schneeflocken möglich.
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0: Guten Morgen, Donnerstag, der 8. Oktober, 5 Uhr, ab ins Nachrichtenstudio zu Thomas Edinger.
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2: In der Wiener Wirtschaftskammer sind unter Chef Ruck die Beratungskosten explodiert. Es gibt immer weniger Wildtiere, schlägt der WWF Alarm. Das Wiener Wetter noch einmal warm, aber wenig Sonne. Guten Morgen. Unter dem früheren Präsidenten der Wiener Wirtschaftskammer Walter Ruck sind die Ausgaben für externe PR-Beratung massiv gestiegen. Sie waren 2024 gleich 15 Mal so hoch wie noch 2015. Das zeigen Recherchen von Moritz Moser und Martin Thür.
3: Die Kosten für PR der Wirtschaftskammer Wien sind unter ihrem früheren Präsidenten Walter Ruck deutlich angestiegen. 2015 waren es rund 64.000 Euro, 2024 fast 1 Million, also 15 Mal so viel. Das zeigen Unterlagen, die die Kammer dem ORF nach einer Gerichtsentscheidung offenlegen musste. Beraten ließ sich die Kammerspitze gleich doppelt, von der Agentur von Rudolf Fussi und von der Agentur um Wolfgang Rosam. Fussis Agentur bekam unter anderem 2.000 Euro im Monat für eine Wochenendbereitschaft. Rosams Agentur verrechnete zuletzt 380 Euro pro Stunde. Die Kammer begründet die Kosten mit den vielen Krisen der vergangenen Jahre. Beide Verträge wurden mittlerweile beendet.
2: Der Umbau des ehemaligen Opelwerks in Aspern wird länger dauern als geplant. Grund ist die Opel-Mutter Stellantis, die erst Ende des Jahres komplett abgezogen sein wird. Die Stadt will auf dem Gelände im 22. Bezirk ein Gewerbe- und Innovationsquartier errichten. Wohnungen sind explizit nicht vorgesehen. Seit 1970 ist der weltweite Wildtierbestand um knapp 3/4 geschrumpft. Das zeigt der Living Planet Report des WWF, vor allem weil die Lebensräume der Tiere verloren gegangen sind. Gefordert

0: seien nun alle, heißt es vom WWF. Mehr von Christian Hoffmann.
1: Besonders dramatisch ist die Situation für die Tierwelt in den Flüssen und Seen. Hier ist der Bestand laut dem WWF-Bericht seit 1970 gleich um 85% zurückgegangen. Nicht einzelne Arten sterben aus, sondern die Herdengröße verringert sich, weil Lebensraum verloren geht. Durch Verbauungen, Rodungen und die Landwirtschaft. Es braucht eine Veränderung auf vielen Ebenen, sagt Georg Skatulin vom WWF Österreich.
2: Das wäre die Transformation in unserem Ernährungssektor, hier umweltfreundlicher zu handeln, die Transformation des Energiesektors weg von den Fossilen und die Transformation des Finanzsektors. Wir müssen in eine Wirtschaft kommen, wo Naturschutzmaßnahmen eigentlich belohnt werden.
1: Auch intensive Artenschutzmaßnahmen können den Rückgang stoppen. Das zeigt sich etwa bei den Tigern, den Meeresschildkröten oder auch beim heimischen Seeadler.
0: Und in Stockholm wird heute der Literaturnobelpreis vergeben. Geht es nach den Wettquoten, hat die chinesische Autorin Chan Xu die größten Chancen gefolgt von ihrem japanischen Kollegen Haruki Murakami. Österreich findet sich nach Elfriede Jelinek 2024 und Peter Handke 2019 nicht auf der Liste. Das waren die Nachrichten, damit zum Wiener Wetter und Bernie Weisinger.
3: Dankeschön, Thomas. Da hat's 7 Grad, wenn Sie jetzt im Mariabrunn aufstehen, 10 Grad in Donaufeld. 14 in der Innenstadt und am wärmsten ist es bei der Jubiläumswarte mit 15 Grad. Heute wird es noch einmal sehr warm für Oktober. Temperatur steigt auf bis zu 25 oder sogar 26 Grad an. Immer wieder ziehen Wolken über die Stadt. Es gibt ein paar sonnige Phasen dazwischen auch. Und es kann sogar ganz kurz regnen bei mäßigem bis lebhaftem Südwind. In der Nacht auf morgen Freitag dreht der Wind dann auf West, wird stark vorübergehend, sind sogar Sturmböen möglich. Vor allem bis Mitternacht ziehen ein paar Regenschauer durch, die durchaus kräftig sein können. Morgen am Freitag zunehmend sonnig, windig aber um eine Ecke kühler. Morgen nur noch maximal 17 Grad. Wir kommen langsam zu den Temperaturen, die im Oktober so ganz normal sind. 4 Minuten nach 5, einen schönen guten Morgen mit der besten Verkehrsinformation der Stadt. Und die ist kurz und gut. Es gibt keine Störungen, keine Staus. Guten Morgen am Weg zum Bäcker mit einfach guter Musik. Miley Cyrus, die Beatles und es ist der großartige Michael Bolton.
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5 Uhr und 15 Minuten. Ich kann ein bisschen voraussagen, glaube ich. Nein, ich weiß es. Sie haben keinen Sechser, das ist die schlechte Nachricht. Die gute, sonst auch keiner. Es gibt einen Vierfach-Jackpot. Zusätzlich zum ersten Rang der nächsten Runde liegen da mehr als 3 Millionen Euro im Pott. Denn die 6 richtigen von gestern hat niemand erraten. Das wären nämlich die Zahlen 8, 19, 20, 29, 33, 45 und die Zusatzzahl 32. Ich wiederhole noch einmal 8, 19, 20, 29, 33, 45, die Zusatzzahl 32. Bei Lotto Plus in der ersten Ziehung 1, 22, 26, 27, 33, 43. Zweite Ziehung war die 3, 5, 29, 32, 36, 41. Und zum Abschluss gibt es auch noch den Joker 250058. Also, am kommenden Wochenende geht es dann um mehr als 3 Millionen Euro. Drücken in die Daumen, vielleicht dann der Montag dann schon ein bisschen leichter von der Hand.

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2: Es ist gleich 5.30 Uhr, halb sechs. Jetzt gibt es die Radio Wien Schlagzeilen. Am heutigen Donnerstag, dem 8. Oktober, für Sie von Thomas Edinger.
3: Guten Morgen. Der Umbau des ehemaligen Opelwerks in Aspern dauert länger als geplant. Grund ist die Opel-Motor Stellantis, die erst Ende des Jahres komplett abgezogen sein wird. Die Stadt will auf dem Gelände ein Gewerbequartier hochziehen. Unter dem früheren Präsidenten der Wiener Wirtschaftskammer Ruck sind die Beratungskosten explodiert. 2024 waren es 1 Million Euro, 15 Mal mehr als 2015. Die Kammer begründet das mit den vielen Krisen. Und die SPÖ will den am Sonntag beschlossenen Umbau heute in den Parteigremien offiziell absegnen. Parteichef Babler bekommt zwei Aufpasser. Frauenvorsitzende Holzleitner und Clubobmann Kucher werden ihm zur Seite gestellt. Soweit die Schlagzeilen zum Wetter und Bernie Weisinger.
2: Dankeschön, Thomas. Da haben wir 7 Grad in Mariabrunn, 13 in der Innenstadt und der Rest der Stadt liegt so irgendwo dazwischen, zwischen 9 und 11 Grad. Wir bringen heute noch mal bis zu 25 Grad bringen wir zusammen. Sehr warm für Mitte Oktober. Immer wieder ziehen ein paar Wolken durch und auch über die Stadt. Es gibt ein paar sonnige Phasen und es kann sogar ganz kurz regnen. In der Nacht auf morgen Freitag dreht der Wind dann auf West und wird stark. Vorübergehend sind sogar Sturmböen möglich. Vor allem bis Mitternacht ziehen kräftige Regenschauer durch. Morgen wird es dann zunehmend sonnig, windig, aber deutlich kühler bei nur noch 17 Grad. Radio Wien hat für Sie die beste Verkehrsinformation der Stadt um 5.31 Uhr. Einen schönen guten Morgen, Babsi Türschmidt.
4: Guten Morgen, Bernie. Und es sind uns keine Störungen gemeldet worden. Gute Fahrt.
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Schönen guten Morgen Wien, es ist 5 Uhr und 34 Minuten. Genau das richtige Wetter startet heute sozusagen und morgen dann ein bisschen herbstlicher, ein bisschen kühler, ein bisschen windlicher, ein bisschen grauslicher fürs Kino. Wir schauen gleich nach, was diese Woche anläuft. Nach Bachmann Turner Overdrive.

0: Weltnummer Bachmann Turner Overdrive. You ain't seen nothing yet. Auf Radio Wien, 5 Uhr, 38 Minuten. Wenn der Löwe brüllt, wissen wir, es wird langsam ungemütlich draußen. Drinnen dafür umso gemütlicher. Perfekte Zeit für einen Kinoabend. Und da kommt diese Woche neu auf die Leinwand.
1: Im deutschen Drama Lügen über meine Mutter dreht sich alles um das Gewicht der Hauptdarstellerin Cornelia. Ihr Mann Werner macht das nämlich verantwortlich für all seine Probleme, also drängt er sie zum Abnehmen. Mittendrin im Geschehen ihre kleine Tochter, die versucht, den Konflikt zu verstehen.
2: An so einem Tag muss das sein, dass das da so eng ist. Man könnte fast meinen, du wärst schwanger.
3: Ich werde niemals eine gehobene Stellung bekommen ohne eine vorzeigbare Frau.
4: Trennkost, Spargeldiät, Rohkostdiät, Brigitte-Diät. Nach jeder Diät nimmt man automatisch wieder zu, wenn man wieder normal ist.
5: Du versteckst dich hinter irgendwelchen windigen Theorien, anstatt dich einfach mal zusammenzureißen.
3: Ab jetzt wiegst du dich.
6: Warum ist das wichtig, wie viel man wiegt?
7: Für deinen Papa ist es wichtig.
3: Du kannst doch dem Kind nicht den Papa wegnehmen.
8: Ich möchte, dass du nachdenkst, ob du mich so akzeptieren kannst, wie ich bin oder nicht.
0: Ja, wer nach etwas mehr Spaß für die ganze Familie sucht, da ist der neue Animationsfilm herausgekommen, Forgotten Island. Zwei Freundinnen gelangen auf die geheimnisvolle Insel Nakali, treffen dort auf magische Wesen und müssen so schnell wie möglich den Weg zurück nach Hause finden.
1: Ja, denn je länger sie dort sind, desto mehr Erinnerungen verlieren sie und damit auch ihre Freundschaft.
9: Wir sind durch das Portal vor 12 Stunden gegangen und ich kann mich an nichts von gestern Abend erinnern. Du etwa?
10: Nein, aber anscheinend hatten wir eine Menge Spaß.
11: Ist das ein Hinter?
9: Mein Flug geht heute Abend. Der Sanddollar. Er hat das Portal geöffnet. Unser Weg nach Hause. Wir müssen ihn finden.
0: Ja, welche anderen Filme diese Woche noch frisch ins Kino kommen, hören Sie bei uns heute am Nachmittag im Radio Wien Magazin bei Alex Jockel. Es ist jetzt 5:39 Uhr. Schönes Aufstehen.

0: 5:46 Uhr, wunderschönen guten Morgen. Großartige Musik aus Österreich von Will and the Power aus dem Jahr 1990. Ja, wir haben im Moment zwischen 7 und 14 Grad in der Stadt, 7 am westlichen Stadtrand, 14 Grad in der Innenstadt und bei der Jubiläumswarte. Bis zu 26 können es heute noch einmal werden. Es ziehen ein paar Wolken über die Stadt. Es kann stellenweise sogar kurz regnen. Dazu weht mäßiger Südwind und der große Wetterumschwung kommt dann von heute auf morgen in der Nacht. Ab sie auf den Straßen, Schatz, wie aus?
1: Sehr gut, die Straßen sind frei, sie kommen gut voran.

0: Schönen guten Morgen, Wien. 5 Uhr 49 Minuten, 11 Minuten vor 6. Babsi?
1: Ja?
0: Wichtiger Tag heute für sehr viele Frauen, aber auch für ein paar Männer.
1: Ja?
0: Heute vor 120 Jahren wurde der erste Dauerwellenapparat vorgeführt. Und ein sehr wichtiger Tag für mich ganz persönlich, hat jetzt nichts mit der Dauerwelle zu tun.
1: Sicher was zum Essen.
0: Ja, ganz genau. Nationaler Pierogi-Tag, diese herrlichen Teigtaschen aus Polen.
1: Oh, sehr lustig.
0: Wenn man die so ein bisschen bekannt fühlt, das wäre jetzt ein großartiges Frühstück. Aber es ist auch noch ganz was anderes. Heute ist auch Welttag der Buchhandlungen, der jedes Jahr am 8. Oktober, also heute, stattfindet.
1: Dieser Tag wurde 2016 ins Leben gerufen, um gezielt die lokalen Lieblingsbuchläden zu unterstützen und zu feiern.
0: Da hat der Wien-Reporter Haji Pankow hat sich umgehört, was derzeit bei den jungen und alten Lesern begehrt ist.
2: Irgendwie liest jeder gern, aber der Unterschied ist, was die Leute lesen. Der eine steht mehr auf Sachbücher, der andere mehr auf Romane. Ich habe mich ein bisschen umgehört.
3: Also ich mag gerne Krimis und wo Leute halt irgendwelche Sachen lösen müssen. Zum Beispiel wie, keine Ahnung, aber Geschichten, die auf wahrer Begebenheit sind, finde ich auch sehr cool. Und ich gehe am meisten liebsten zur Bibliotheken und schaue mir da halt dann verschiedene Bücher an.
4: Am liebsten lese ich Sachbücher, auch zum Beispiel Bücher über Einstein, Bücher über Philosophen und Psychologen. Also das interessiert mich sehr, was so früher war oder was in der Welt zugegangen ist. Und das ist etwas, was ich eigentlich schlucke vor lauter Lesen.
2: Wo kaufen Sie? Eher online oder Buchhändler?
4: Na, ich schaue, dass ich beim Buchhändler, ich habe da in der Nähe von da einen Buchhändler, einen sehr lieben, und da versuche ich, dass ich das direkt beim Handel kaufe und nicht über online.
5: Bei mir sind es typische Horrorbücher, also auch krimimäßig. Bei mir ist es sehr, sehr wichtig, dass sie alle realistisch sind und die Geschichte es wirklich gab, weil sonst ergibt es für mich keinen Sinn. Und meistens bestelle ich diese Bücher nicht, weil mir das einfach viel zu lange und viel zu teuer und so ist. Deswegen gehe ich meistens einfach in Bücherhandlungen und lese dort meine Bücher.
6: Ich habe am liebsten mystische Bücher, irgendwie mit einer spirituellen Handlung. Und für die Familie blätter ich gerne in Kochbüchern herum und schaue, was wir am Abend essen könnten.
7: Oh, da gibt es ganz viel Verschiedenes. Lustiges mag ich gern, Unterhaltsames, aber so richtig packend, so Psychothriller, kann eigentlich nicht grauslich genug sein.
2: Die Mischung lustig und Psychothriller auch, oder?
7: Ist mir bis jetzt noch nichts begegnet, aber wenn es sowas gibt, sagen Sie mir Bescheid.

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4: Es ist Donnerstag, der 8. Oktober, 6 Uhr im Nachrichtenstudio ist für Sie Thomas Edinger.
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6: Der Umbau des früheren Opelwerks in Aspern dauert länger als geplant. Die SPÖ segnet in den Parteigremien heute die neue Dreierspitze ab. Das Wiener Wetter unbeständig, noch einmal warm. Guten Morgen. Vor 2 Jahren hat der Autobauer Stellantis das ehemalige Opelwerk in Aspern zugesperrt. Die Stadt hat angekündigt, das Areal im 22. Bezirk umzubauen zu einem Gewerbe- und Innovationsquartier. Das wird aber länger dauern als geplant. Benjamin Steiger berichtet.
7: Bevor die Transformation des Areals losgehen kann, muss die Opel-Mutter Stellantis erst einmal komplett abziehen. Die Abbauarbeiten dauern laut der zuständigen Bundesimmobiliengesellschaft länger als angenommen. Ende des Jahres sollen die Arbeiten aber beendet sein. Was fix ist, die 140.000 Quadratmeter große Produktionshalle, in der Getriebe für Autos produziert worden sind, wird stillgelegt. Die Stadt möchte auf dem gesamten Areal in Zukunft eine sogenannte Factory of the Future etablieren. Neue Technologien sollen vor Ort erforscht und produziert werden. Explizit nicht vorgesehen sind Wohnungen sowie Einkaufszentren und größere Einzelhandelseinrichtungen. Ab 2029 sollen laut Plänen der Stadt Wien dann erste Widmungsverfahren möglich sein, auch neuer Grünraum und ein eigenes Verkehrskonzept, etwa der Ausbau der Straßenbahnlinie 25, sind geplant.
6: In der Wiener Wirtschaftskammer sind unter Ex-Präsident Ruck die Beratungskosten explodiert. 2024 waren es 1 Million Euro, 15 Mal so viel wie 2015. Profitiert haben 2 Agenturen, die von Rudolf Fussi und von Wolfgang Rosam. Die Kammer begründet die Kostensteigerung mit den vielen Krisen der vergangenen Jahre. Die SPÖ will den am Sonntag beschlossenen Umbau der Parteispitze heute offiziell in den Gremien absegnen. Frauenvorsitzende Holzleitner und Klubobmann Kucher werden Parteichef Babler zur Seite gestellt. Die Hoffnungen ruhen aber auf Finanzminister Martha Bauer. Stefan Kappacher.
8: Die SPÖ-Gremien sollen heute eine vorübergehende Dreierspitze aus Andreas Babler, Clubchef Philipp Kucher und Frauenchefin Eva-Maria Holzleitner absegnen. Anfang 2027 soll dann Babler aus dieser Führung und als Vizekanzler ausscheiden, aber Minister bleiben. Finanzminister Markus Marterbauer soll Vizekanzler werden. Viele wollen ihn auch als Parteichef. Gewerkschafter und Vorstandsmitglied Josef Muchic.
9: Das muss er dann selber entscheiden. Das hat er auch bekundet. Diese Entscheidung kann und will er jetzt noch nicht treffen.
8: Die geplanten Wechsel hängen stark von Marterbauers Genesung ab. Ein möglicher Gegenkandidat fällt weg. Der Medienmanager Gerhard Zeiler will ihn unterstützen.
10: Ich wünsche ihm aus ganzem Herzen erstens ein schnelles Gesundwerden und zweitens viel Erfolg, wenn er die SPÖ übernimmt.
8: Ein Plan B dürfte der Partei fehlen. Es gilt das Prinzip Hoffnung.
6: In Frankreich versucht Premierminister Le Cornu, die Schülerproteste zu entschärfen. Bis Ende des Monats will er auf einige ihrer Forderungen eingehen. Mehr Geld soll es aber nicht geben. Auch zum umstrittenen Polizeieinsatz hat sich Le Cornu geäußert. Aus Paris, Leonie Heitz.
11: Lange hat er geschwiegen, jetzt reagiert Premierminister Sébastien Le Cornu erstmals auf die eskalierenden Schülerproteste. Die Sicherheitskräfte haben nicht den Auftrag, die Schüler anzugreifen.
12: Les forces de l'ordre n'ont pas pour instruction d'affronter les lycéens.
11: Zuletzt war die Kritik am Vorgehen der Polizei nach mehreren schwer verletzten Jugendlichen immer lauter geworden. Konkrete Antworten auf die Forderungen der Schüler hat er noch nicht. Bis Ende Oktober wolle er die ersten Entscheidungen der Regierung vorlegen. Etwa zu fehlenden Lehrkräften, maroden Schulgebäuden und der Organisation des Schulalltags. Da jedoch offen ist, wie viel davon angesichts der angespannten Staatsfinanzen umgesetzt werden kann, dürften die Proteste vorerst weitergehen.
6: Und eine Woche nach der gescheiterten Hinrichtung in den USA haben sich die Anwälte der Frau zu Wort gemeldet. Die 50-Jährige ist demnach geistig noch immer sehr verwirrt. Sie sei sich jedoch im Klaren, dass der Staat versucht habe, sie hinzurichten. Ob der Frau weiter die Todesstrafe droht, ist offen. Das war das Stadtjournal, damit zum Wiener Wetter und Kevin Ebenstreit.
13: Der Oktobersommer findet heute sein Ende. Zwar wird es noch einmal recht warm, 26 Grad hatten wir gestern am Nachmittag, aber es wird heute auch zunehmend unbeständig. Schönen guten Morgen. Noch ist allerdings alles ruhig draußen, der Himmel auch nur leicht bewölkt. Aktuell hat es 7 bis 13 Grad. Schon in den nächsten Stunden ziehen jetzt aber teils dichte Wolken auf. Die Sonne scheint heute nur noch zeitweise. Den Regenschutz bitte mitnehmen, vor allem wenn Sie am späten Abend noch draußen unterwegs sind. Da wird es nämlich ziemlich sicher Regenschauer geben. Davor sehe ich kaum oder nur ein wenig Regen, und zwar ab dem Vormittag. Die Schauer am Abend, die kommen dann daher mit starkem Westwind, also vielleicht eher die Regenjacke als den Regenschirm. Und dieser Westwind wird auch Abkühlung bringen. Am Nachmittag noch einmal 23 bis 25 Grad. Morgen nur noch 17 bis 18 Grad, die Höchstwerte am Nachmittag. Eine Zeit lang ist es morgen auch noch sehr windig, aber schon in der Früh wieder zunehmend sonnig. Das heißt, die paar Schauer, die da heute Abend und in der Nacht kommen, und das sind nicht viele, sind vorerst leider mal das Einzige, was zu uns nach Wien kommt. Soweit die Wetteraussichten. Ein Blick auf die Straßen, Babsi, du schaust zur Westautobahn.
14: Genau, A1 Richtung Wien bei Knoten St. Pölten. Vorsichtig bitte fahren, ein defekter PKW steht auf der Abbiegespur. Bitte fahren Sie langsam.
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19: Also, wenn ich mich nicht ganz falsch erinnere, Sternzeit 1513.1. Das war die erste Sternzeit, die jemals über den Äther geflimmert ist.
14: Heute hingegen hätten wir die Sternzeit minus 107.63-5.
13: Ja, genau, so irgendwie ist es. Also der geneigte Star Trek-Fan weiß, dass das also vor 60 Jahren die erste Folge ausgestrahlt worden ist. Und wir schauen in 30 Minuten beim Star Trek-Fanclub vorbei.
19: Auf der Brücke für Sie heute unsere Verkehrsleutnant Nyota Uhura Babsi Türschmidt.
14: Guten Morgen.
19: Er ist für uns und Sie durch den Nachrichtendschungel dirigiert. Thomas Edinger alias Pavel Tschekov.
13: Guten Morgen. Ja.
19: Der Chefingenieur des Guten Morgen Wien Teams, Wettergott Montgomery Scott alias Scotty Kevin Ebenstein.
13: Ich bin jetzt völlig verwirrt. Guten Morgen.
19: Und dann gibt's noch James Tiberius Kirk. Das ist dann meine Aufgabe. Sternzeit, einfach gute Musik.

Es wird ein Spitzentag für alle Wassermänner. Details gibt es im Radio Wien Energiepegel gleich nach der großartigsten Band aller Zeiten, Queen, I Want to Break Free. Guten Morgen Wien, 11 nach 6.

0: Guten Morgen Wien, 6 Uhr und 14 Minuten. Kurzer Check, was das Energielevel angeht.
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0: Wieder, nur wenn Sie den Erfolg wirklich anstreben, bitte sich heute auch einstellen. Heute ist ein guter Tag für einen Vorstoß, 80%.
2: Stier, gehen Sie mehr auf Ihren Partner, auf Ihre Partnerin ein. Wenn Sie zuhören, wird sich herausstellen, dass alles nur halb so schlimm ist wie befürchtet, 60%.
0: Zwillinge, heute dürfen Sie alles einfach auf sich zukommen lassen. Entscheiden Sie dann in Ruhe und in Rücksprache mit den Menschen in Ihrem Umfeld, 70%.
2: Krebs, Sie sollten heute nicht zu ungestüm an eine Sache herangehen. Die feine Klinge ist gefragt, 70%.
0: Löwe, Ihnen fällt es schwer, auf die Bedürfnisse anderer einzugehen, dann dürfen Sie sich aber auch nicht wundern, wenn Sie am Ende alleine dastehen, 50%.
2: Jungfrau, Sie schwimmen heute relativ bequem mit dem Strom, aber im Schwarm geben Sie den Ton an, 90%.
0: Waage, unternehmen Sie jetzt lieber nichts auf eigene Faust, nur im Team können Sie bestehen, 50%.
2: Skorpion, setzen Sie niemanden unter Druck, auch wenn Sie mit Sicherheit auf dem längeren Ast sitzen. Sie haben das nicht nötig, 80%.
0: Schütze, heute dürfen Sie träumen und sich die Zukunft in den buntesten Farben ausmalen, drängen Sie aber nicht darauf, dass etwas sofort in Erfüllung geht. 90%.
2: Steinbock, entscheiden Sie heute nichts, was mit Geld zu tun hat. Dieser Schuss würde nach hinten losgehen. 60%.
0: Wassermann, Sie kommen zurzeit großartig an. Nützen Sie den Abend, um auch in Herzensangelegenheiten zu punkten. 100%.
2: Und die Fische, Sie dürfen heute getrost ein größeres Vorhaben in die Tat umsetzen. Es wird Ihnen mit Leichtigkeit gelingen. 100%.

0: ist 6:18 mit John Travolta und Olivia Newton-John geht's in den neuen Tag hinein. Wettertechnisch schauen wir uns gleich mit Kevin Nebenstadt an nach den Kings. Davor aber noch kurz die Babsi. Auf den Straßen auf der A1 gibt's eine Meldung.
1: Ja, genau, Richtung Wien beim Knoten St. Pölten. Da steht nämlich ein defekter PKW auf der Abbiegespur. Fahren Sie bitte vorsichtig.
0: Gute Fahrt. Waterloo sagst.

0: Morgen Wien, 6:21 Uhr. Wir haben es heute schon gehört und wir haben es Ihnen auch schon erzählt. Am 8. Oktober heute ist Welttag der Buchhandlungen. Wenn Sie heute aber lieber reden wollen statt lesen, dann ist auch der Wettergesprächs- und Smalltalk-Tag.
1: Na, ist ja aber auch ein Wetterchen heute.
2: Kann man nicht anders sagen. Kann man zwei draus machen.
3: Ja, das Wetter gehört wahrscheinlich zu den beliebtesten Smalltalk-Themen. Aber warum ist das eigentlich so? Wir haben ja einen Wettermann hier im Studio.
0: Den Wettermann.
3: Sag, weißt du, warum so viele ein Gespräch mit dem Wetter beginnen?
4: Weiß ich tatsächlich. Es gibt nämlich, und ich habe nachgeschaut, zahlreiche psychologische Studien, die das untersucht haben, warum das so ist. Und das Ergebnis, Wetter ist ein Thema, das jeden von uns was angeht, aber kaum Konfliktpotenzial bietet. Also das Wetter ist, wie es ist, und wir haben keinen Einfluss drauf und deshalb machen wir das gerne. Wobei, in Zeiten des Klimawandels verändert sich ja auch das langsam, weil wenn ich jetzt zum Beispiel dir erzählen würde, bei 40 Grad im Sommer, schau, so schön sonnig heute, wirst du mir wahrscheinlich den Vogel zeigen.
0: Stimmt. Wie ist es eigentlich bei dir, wenn mit dir jemand Smalltalk betreibt und übers Wetter redet? Stört es dich da? Also gibt es so Aussagen, die man immer wieder hört und wo du dann schon denkst, boah, bitte.
4: Also prinzipiell stört es mich nicht, nein. Bei mir Smalltalk ist immer schwer mit dem Wetter, es wird meistens ein Big Talk dann. Aber ja, es gibt so Phrasen, wo ich sage, die bitte nicht mehr. Weil wir haben jetzt den 8. Oktober. Aha. Das heißt, in etwas mehr als 2 Monaten ist wieder Weihnachten.
0: Ja.
4: Und es kommt aber meistens dann schon ab November die Frage nach den weißen Weihnachten. Also die bitte am besten nicht 5 Tage vor Weihnachten stellen, erst dann, weil dann weiß ich es wirklich. Punkt 2 ist auch so eine Aussage, wenn jemand zu mir sagt, ja, er hat ja gesagt, es wird noch regnen heute. Wer hat das gesagt? Irgendwo gehört?
0: Du?
4: Genau.
0: Ich
4: weiß nicht. Und das dritte, und das ist ganz kurz, das kann ich nämlich, jeder Satz, der so anfängt, also in meiner Wetter-App, dann bitte nicht mehr weiterreden. Nicht mehr
0: hören. Keine Wetter-App verwenden. Aber eine Frage bleibt mir jetzt zum Schluss noch.
4: Ja.
0: Gibt es weiße Weihnachten?

0: Blondie auf Radio Wien um 6.30 Uhr, halb sieben. Und jetzt gibt's für Sie die Radio Wien Schlagzeilen am Donnerstag, dem 8. Oktober mit Thomas Edinger.
1: Guten Morgen. Unter dem früheren Präsidenten der Wiener Wirtschaftskammer Ruck sind die Beratungskosten explodiert. 2024 waren es 1 Million Euro, 15 Mal mehr als 2015. Die Kammer begründet das mit den vielen Krisen. Der Umbau des ehemaligen Opelwerks in Aspern dauert länger als geplant. Grund ist die Opel-Motor Stellantis, die erst Ende des Jahres komplett abgezogen sein wird. Die Stadt will auf dem Gelände ein Gewerbequartier hochziehen. Und in Wien geht es queeren, also unter anderem schwulen und lesbischen Jugendlichen, zunehmend schlecht, das bemerken Hilfseinrichtungen. Schuld seien die zuletzt gestiegenen Anfeindungen und gezielten Angriffe. Soweit die Schlagzeilen zum Sport und Wolfgang Eichinger.
2: Einen schönen guten Morgen. Österreichs Frauenfußballnationalteam bereitet sich gerade auf die beiden WM-Playoff-Spiele gegen den Kosovo vor. Morgen ja das Auswärtsspiel in Pristina. Erfreulich, Bayern München-Legionärin Sarah Zatrazil ist nach 16-monatiger Pause wegen eines Kreuzbandrisses wieder dabei. Und die 108-fache Teamspielerin hat bereits angekündigt: Ich bin für einen Starthilfeeinsatz bereit und fit. Das Spiel im Kosovo morgen ab 18 Uhr auch live zu sehen in ORF1. Am 24. und 25. Oktober startet in Sölden die neue Ski-Weltcup-Saison mit den Riesentorläufen der Frauen und Herren. Und Sölden hat auch angekündigt, in Zukunft auch Speedrennen, und zwar zwei Super-G-Events, auszutragen. In der Männerhandballliga gewinnen die Pfeifers aus Margareten in Graz mit 37:34 und übernehmen die Tabellenführung. Und bei der Judo-Weltmeisterschaft in Baku heute Medaillenchance für Österreich. Michaela Polares ist in der Klasse bis 70 Kilo im Einsatz. Und Michaela Polares hat ja bei Olympischen Spielen bereits in dieser Klasse Silber und Bronze gewonnen. Soweit das Wichtigste vom Sport, damit weiter zum Wienwetter mit Kevin Hebenstreit.
3: 7 Tage lang hatten wir im Oktober jetzt täglich 8 bis 11 Sonnenstunden, oft sogar das Maximum, was zu dieser Jahreszeit möglich ist, und deshalb jetzt auch knapp 70 Sonnenstunden. Heute macht die Sonne schon längere Pausen. Sie geht in etwas mehr als einer halben Stunde auf, aber bereits jetzt ziehen Wolkenfelder auf. Von Südwesten her wird es sich schon im Laufe des Vormittags eintrüben. Es fallen zunächst aber höchstens ein paar Regentropfen. Am Nachmittag kommt die Sonne hin und wieder vielleicht wieder durch, aber eine Kaltfront nähert sich. In den Abendstunden nämlich. Da trübt es sich dann ein, dann kommen Regenschauer auf uns zu. Dann kommt am Abend und in der Nacht auf morgen starker Westwind auf. Davor hat es noch einmal 23 bis 25 Grad. Der Westwind bringt Abkühlung. Morgen maximal 18 Grad.
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3: Der Frühverkehr, Babsi, die Tangente.
6: Genau, Richtung Graz, da brauchen Sie jetzt schon 10 Minuten länger von Hirstetten bis zum Knoten Prater.
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0: Schönen guten Morgen, Wien.
1: Mit den Bee Gees. Night Fever auf Radio Wien. 6 Uhr und 36 Minuten. Heute vor 60 Jahren.
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1: Die erste Folge von Star Trek über die Bildschirme geflimmert. Und Radio Wien-Reporter Robert Janssen, selber Star Trek-Fan, ist gleich bei einem Star Trek-Fanclub in Wien im 21. zu Gast. Und schaut einmal nach, wie dieses kleine Museum dazu ausschaut. Nach den Final Young Cannibals.

0: Guten Morgen Wien, 46 Minuten, 60 Jahre ist es her.
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0: Vor 60 Jahren, unfassbar, hat Gene Roddenberry die Serie Star Trek erfunden. Bei uns ist sie besser bekannt als Raumschiff Enterprise.
2: Der Schöpfer wollte eine Utopie zeigen, eine bessere Welt voller besserer Menschen. Und auch 6 Jahrzehnte später sind viele Menschen von der Serie, ihren weiteren Ablegern sowie den Filmen fasziniert.
3: Wie zum Beispiel Günther Schulz, der den Club Starfleet Command Vienna Austria gegründet hat und aus seinem Clubraum im 21. Bezirk ein kleines Museum gemacht hat.
0: Robert Jahn hat den Fleet Admiral Kamta, wie er sich in seiner Eigenschaft als Clubleiter nennt, besucht.
4: Günther Schulz ist der Herr eines Hobbyraums, 25 Quadratmeter, ca. 2000 Ausstellungsstücke zu Star Trek und auch anderen Serien, muss man dazu sagen. Wie hat es denn begonnen mit der Faszination? Eigentlich wollten sie nur ihrem Chef beim Militär irgendwie schmeicheln, gell? Aber der hat das Star Trek-Abzeichen gehabt und sie haben gesagt, ich bin auch Star Trek-Fan. Aber wann hat sie die Faszination dann wirklich gepackt und was genau fasziniert sie so an Star Trek?
5: Ja, die Faszination hat mich eigentlich dann gepackt gehabt, wie ich das erste Mal in den Club gekommen bin und mir das einmal angeschaut habe und alleine der Zusammenhalt und die Leute und das war eine eigene Welt, das ganze Jahr. Und da sind wir, haben wir sich getroffen, die Klingonen auf der Marie-Hilfer-Straße und sind in Kostüm mit Christios über die ganze Marie-Hilfer-Straße. Das war ein Parhör auf der Straße. Das waren so lustige Szenen und wirklich, es war himmlisch.
4: Das Schöne an Star Trek ist ja, muss man sagen, unendliche Vielfalt in unendlichen Kombinationen. Das ist dieser alte vulkanische Spruch. Das heißt, es geht eigentlich darum, alle Kulturen, alle Ethnien, alle Menschen so annimmt, wie sie sind. Und kein Problem damit hat, wenn sie anders sind.
5: Die Philosophie ist eigentlich, alles wird angenommen, jeder wird akzeptiert. Dass es natürlich in der Tatsache ein bisschen anders ausschaut mit diversen Boshaftigkeiten, haben auch wir schon erlebt, leider Gottes. Aber ich versuche trotzdem, die Philosophie zu leben und sie auszuleben und über vieles hinwegzuschauen.
4: Und Sie haben aber da wirklich ein eigenes Reich geschaffen für sich und Gott sei Dank auch für andere, denn man kann hier vorbeikommen und sich das anschauen. Was ist denn Ihr Lieblingsstück da?
5: Ich kann wirklich nicht sagen, was mein Lieblingsstück ist. Ja? Aber meine Lieblingsserie, also von allem, ist Deep Space Nine.
4: Also eigentlich heißt ja Hobbyraum, aber das ist eigentlich schon ein kleines Museum auf 25 Quadratmetern. Ich bleibe noch ein bisschen und schaue mir das alles an. Aus dem 21. Robert Jahn, Radio Wien.
2: Ja genau, und deshalb meldet er sich wieder, der Robert, bei uns in der nächsten Stunde.
0: Ein bisschen begeistert ist er schon. Und Infos zum Club Starfleet Command Vienna Austria hat der Radio Wien Service Point unter 89.9. 95.3, es ist jetzt 6 Uhr und 43 Minuten.
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0: Eine Minute nach 6:45. Es ist 6 Uhr und 46 Minuten. Ich versuche ja immer, die Menschen mit guter Musik, also mit einfach guter Musik aus dem Bett zu holen. Der Kevin hat jetzt eine ganz andere Idee. Und zwar, du drohst unseren Hörerinnen und Hörern mit Sonnenverlust, oder wie?
1: Ganz so schlimm ist es nicht, aber ich sag's einmal so, wenn Sie heute die Sonne ganz sicher sehen wollen, dann jetzt demnächst einmal aufstehen,
0: macht bitte,
1: weil in gut einer Viertelstunde wird sie aufgehen und da stehen die Chancen noch am besten, dass Sie sich für ein paar Minuten oder vielleicht sogar für eine Stunde Zeit. Gleichzeitig ziehen Wolken auf, am Abend kommen heute Regenschauer und dann stellt sich das Wetter mit Westwind generell um. Morgen kommt sie aber eh schon wieder, die Sonne. Juhu. Also das gilt alles nur heute. Jetzt schauen wir mal auf die Straßen, Papsi.
2: Plus 15 Minuten heißt es da auf der A23 Südosttangente Richtung Graz zwischen Herstetten und dem Knoten Prater.
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0: Keiner hat's gesehen.
1: Guten Morgen Wien, es ist 6 Uhr und 51 Minuten. Die Wiener Alltagspoeten sind wirklich immer sehr, sehr lustig, wenn man auf die Social-Media-Seite schaut. Ich habe mein Lieblingszitat schon gefunden. Fragt eine Kundin in einem Café den Ober, ich hätte gerne einen Cappuccino, koffeinfrei, mit Hafermilch. Geht das? Sagt der Ober drauf. Geht dort schon, aber schmecken tut es halt nicht. Andreas Reiner, er ist der Kopf hinter dem bekannten österreichischen Social-Media-Phänomen und Kulturprojekt Wiener Alltagspoet.
2: Reiner gründete das Projekt im Jahr 2017 zunächst als Instagram-Seite. Die Zitate spiegeln die einzigartige Mischung aus Wiener Grant und dem typischen Wiener Schmäh wider.
3: Ja, mittlerweile gibt es dazu ein passendes Kabarettprogramm in ganz Österreich und das dritte Alltagspoeten-Buch kommt heute raus. Radio Wien-Reporter Hatschi Bankhofer.
4: Andreas Reiner. Einer hat immer wieder Gesprächsfetzen, Zitate und lustige Dialoge beim Würstelstand, in der U-Bahn oder sonst irgendwo in Wien aufgeschnappt. Und das waren seine Alltagspoeten.
5: Das war so eine Nacht- und Nebel-Idee irgendwie. Ich habe mir schon gedacht, wenn man so durch Wien spaziert oder im Kaffeehaus sitzt oder in der U-Bahn fährt, dass man immer wieder so ganz lustige Dialoge und Wortfetzen mithört. Und irgendwann habe ich mir gedacht, ich muss das einfach einmal aufschreiben. Und das habe ich dann gemacht und dann die ersten Zitate auf Instagram veröffentlicht und das ist dann immer größer und größer geworden.

0: Es war anfangs nur ein Internetphänomen, inzwischen gibt es zahlreiche Bücher und sogar schon 3 Sammelbände, wo man seine alltagspoetischen Ergüsse, also eigentlich die der Leute, die er belauscht hat, nachverfolgen kann.
1: Am Donnerstag ist meine Buchpräsentation von meinem

0: Hier habe ich ja auch meinen ersten Roman veröffentlicht, der Flügelschlag des Pfarrfalters, wo ich mich auch der ja nicht der humoristischen Seite von Wien gewidmet habe. Es ist ein bisschen ein melancholisches Buch. Der Protagonist ist am Weg zu einer Geschäftsreise in die USA und kehrt dann am Flughafen Wien-Schwechat um, fährt zurück in die Stadt und streift 3 Tage ziellos durch Wien und trifft diverse illustre Charaktere. Und ja, das ist mein erster Roman gewesen, ist vor einem Jahr erschienen und ist mir auch sehr wichtig, nicht immer nur die humoristische Seite Wiens abzubilden.
1: Andreas Rainer und seine Alltagspoeten. Hatschi Bankofer, Radio Wien.
2: Ja, die heutige Buchpräsentation im Wien-Museum findet um 18.30 Uhr statt. Anmelden können Sie sich im Internet unter wienmuseum.at. Guten Morgen Wien, in 6 Minuten ist es schon 7 Uhr.

News Corporation auf Radio Wien. Es ist 7:04. Da gibt es gleich das Radio Wien Stadtjournal mit Thomas Edinger nach einer Weltnummer. Alison Moyet, Invisible.

0: Schönen guten Morgen. Am Donnerstag, dem 8. Oktober, es ist 7 Uhr und damit geben wir ab ins Nachrichtenstudio zu Thomas Edinger.
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2: In der Wiener Wirtschaftskammer sind unter Chef Ruck die Beratungskosten explodiert. Zunehmende Anfeindungen belasten queere Jugendliche in Wien. Das Wiener Wetter unbeständig. Noch einmal warm. Guten Morgen. Unter dem früheren Präsidenten der Wiener Wirtschaftskammer Walter Ruck sind die Ausgaben für externe PR-Beratung massiv in die Höhe gegangen. 2024 waren sie gleich 15 Mal so hoch wie noch 2015. Das zeigen Recherchen von Moritz Moser und Martin Thür.
3: Die Kosten für PR der Wirtschaftskammer Wien sind unter ihrem früheren Präsidenten Walter Ruck deutlich angestiegen. 2015 waren es rund 64.000 Euro, 2024 fast 1 Million, also 15 Mal so viel. Das zeigen Unterlagen, die die Kammer dem ORF nach einer Gerichtsentscheidung offenlegen musste. Beraten ließ sich die Kammerspitze gleich doppelt, von der Agentur von Rudolf Fussi und von der Agentur um Wolfgang Rosam. Fussis Agentur bekam unter anderem 2.000 Euro im Monat für eine Wochenendbereitschaft. Rosams Agentur verrechnete zuletzt 380 Euro pro Stunde. Die Kammer begründet die Kosten mit den vielen Krisen der vergangenen Jahre. Beide Verträge wurden mittlerweile beendet.
2: Der Umbau des ehemaligen Opelwerks in Aspern dauert länger als geplant. Grund ist die Opel-Mutter Stellantis, die erst Ende des Jahres komplett abgezogen sein wird. Die Stadt will auf dem Gelände im 22. Bezirk ein Gewerbe- und Innovationsquartier errichten. Wohnungen sind ausdrücklich nicht vorgesehen. In Wien geht es queeren, also unter anderem schwulen und lesbischen Jugendlichen, psychisch zunehmend schlecht. Das sagen der psychosoziale Dienst und die homosexuellen Initiative HOSI. Schuld seien die gestiegenen Anfeindungen. Katharina Weinmann berichtet.
4: Es müsse wieder mehr über die psychische Gesundheit von queeren Menschen, vor allem von Kindern und Jugendlichen, gesprochen werden. Denn die Situation sei alarmierend, sagt Ewald Lochner, Geschäftsführer des psychosozialen Dienstes der Stadt.
5: Wir haben eine Studie, die wienweit gemacht worden ist, bei rund 4.500 Befragten. 2015 haben noch 28% gesagt, dass sie im öffentlichen Raum doch relativ regelmäßig Diskriminierung erfahren. 2025 sind das schon 38%.
4: Die Folgen der Depressionen, Schlaf- und Angststörungen, suizidales Verhalten.
5: Menschen aus der LGBTIQ-Community einfach grundsätzlich ein 2,5-fach höheres Risiko haben, beispielsweise an einer Depression zu erkranken.
4: Die Ängste und die psychologischen Beratungen sind vor allem im heurigen Sommer stark gestiegen, als ein homosexueller 29-jähriger Wiener mutmaßlich aus Hass in Lang-Enzersdorf ermordet wurde.
2: Die SPÖ segnet den am Sonntag beschlossenen Umbau der Parteispitze heute offiziell in den Gremien ab.

0: An Vorsitzende Holzleitner und Klubobmann Kucher werden Parteichef Babler zur Seite gestellt. Nicht genau fixiert werden dürfte der Sonderparteitag, der die Vorsitzfrage in der SPÖ langfristig klären soll. In 2,5 Wochen kehrt der Skizirkus zurück. Saisonauftakt ist in Sölden. Der Skiweltverband FIS hat kurz davor einige neue Regeln festgelegt, wobei das Hauptaugenmerk auf den Skischuhen liegt und das aus gutem Grund. Mehr von Emily Weber.
1: Die neuen Regeln sind in erster Linie dazu da, Verletzungen zu verringern oder schweren Stürzen entgegenzuwirken. Es geht also darum, Skischuhe dürfen jetzt nur noch eine gewisse Maximalhöhe haben. Durch diese Regel sollen die Kräfte, die auf Athletinnen und Athleten wirken, verringert werden. ÖSV-Fahrer Marco Schwarz sieht diese Änderung als positiv.
2: Bei den Materialien haben sie einiges verboten oder es wird limitiert. Ich glaube, das passt schon so.
1: Die erlaubte Maximalhöhe variiert je nach Schuhgröße. Dass Skifahrer jetzt aber mit größeren Skischuhen tricksen werden, das glaubt Marco Schwarz nicht.
2: Bei uns ist schon, je besser der Skischuh passt, da wird jeder Millimeter ausgefräst.
1: Eine weitere Regel ist, dass Airbags jetzt bei Speedrennen Pflicht sind, ohne Wenn und Aber. Ziel ist es eben, Skirennen weniger aggressiv und etwas sicherer zu machen. Es ist und bleibt nun mal ein Hochrisikosport.
0: Emily Weber war das am Ende dieses Stadtjournals. Damit zum Wiener Wetter und Kevin Hebenstreit.
3: 12 Tage lang hatten wir jetzt sonniges und warmes Hochdruckwetter. Heute ist der Tag, an dem sich das Wetter langsam umstellt. Wir merken es an dieser interessanten Morgenstimmung derzeit. Auf der einen Seite, da gibt es im Osten nämlich den Sonnenaufgang. Von Südwesten her ziehen gleichzeitig aber schon Wolken auf. Wir haben aktuell 7 Grad bei der Westeinfahrt, 10 Grad sind es in Stammersdorf, 10 Grad auch in Unterlaa und auf der Hohen Warte, 13 Grad in der Innenstadt. Diese Wolken, die da aufziehen, die werden in den nächsten Stunden immer mehr. Die Sonne scheint dann nur noch zeitweise. Am Vormittag können daraus auch ein paar Regentropfen fallen aus den Wolken. Der große Regen kommt vorerst nicht. Das Tief selbst, das kommt nämlich erst am Abend und in der Nacht auf morgen zu uns. Mitsamt Regenschauern, ja, da wird es dann den einen oder anderen Liter auf den Quadratmeter regnen. Allerdings viel zu wenig. Starker Westwind kommt in der Nacht auf und der bringt Abkühlung. Heute hat es noch 23 bis 25 Grad. Morgen maximal 18 Grad. So viel zum Wetter. Der Blick jetzt auf die Straßen in den Frühverkehr, Babsi Türschmidt.
4: Da dauert es im Moment eine Viertelstunde länger auf der Tangente Richtung Graz zwischen Hirschstetten und dem Knoten Prater. Und auch auf der Schüttelstraße vor der Franzensbrücke müssen Sie mit Verzögerungen rechnen. Da gibt es nämlich eine Baustelle.
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14: Heute ist der Welttag der Buchhändler. Und ich kann mich erinnern, ich war mit meiner großartigen Frau in London, in Notting Hill, und dort sind wir in eine Buchhandlung gegangen. Und ich schwöre euch, sowas habe ich noch nicht erlebt. Also Bücher und ich sind sowieso nicht so ganz bei du, aber in der Buchhandlung war es, ich bin da reingekommen und irgendwie habe ich mir gedacht, es fühlt sich an jetzt sofort wie zu Hause. So eine richtig schöne Buchhandlung ist schon was sehr Feines.
4: Toll, gibt es sicher auch in Wien. Und Radio Wien-Reporter Hadi Bankhofer schaut sich nämlich um in einer Buchhandlung und gemeinsam huldigen wir die Buchhandlungen unserer Stadt.
14: Guten Morgen, Wien-Team. Für Ihren Donnerstag alle übrigens ohne Lotto 6er. Es wartet nämlich ein Vierfach-Jackpot. Da ist dabei Babsi Türschmidt.
4: Morgen.
14: Kevin Ebenstreit.
15: Morgen.
14: Thomas Edinger.
15: Guten Morgen.
14: Ich bin Bernie Weisinger. Guten Morgen, Wien, mit den Gypsy Kings.

0: 13 Minuten nach 7. Guten Morgen, Wien. Es ist unfassbar, aber vor 60 Jahren, 6 Jahrzehnte ist es her, da hat Gene Roddenberry Star Trek erfunden. Bei uns war die Serie ja als Raumschiff Enterprise auf den Bildschirmen zu sehen.
1: Und noch immer fasziniert das Universum weltweit die Menschen. Wie zum Beispiel Günter Schulz, der den Club Starfleet Command Vienna Austria gegründet hat und aus seinem Clubraum im 21. Bezirk ein kleines Museum gemacht hat.
2: Radio Wien-Reporter Robert Jahn ist selbst Fan der Serie und zwar seit Kindheitstagen und hat sich für uns dort einmal umgesehen.
3: Günter Schulz hat mich gleich standesgemäß empfangen in der Star Trek-Uniform und ich bin echt fassungslos. Auf 25 Quadratmetern sind hier ungefähr 2000 Ausstellungsstücke, also das geht über Autogrammkarten, Bilder, riesige Aufsteller, der Captain Kirk steht da als Pappkamerad und die Diana Troy. Also ich könnte da jetzt da noch stundenlang verweilen. Wie hat man das alles zusammengesammelt? Waren das Sie selber?
4: Ich habe das gekauft da rein noch. Die Bilder sind alles Originalunterschriften, das sind Tausende von Euro da. Und die Pappkameraden sind schon die zweite Generation, sind schon einige kaputt geworden, ja. Aber es kommt immer wieder was dazu.
3: Und es sind 60 Jahre Star Trek, was auch sehr schön ist, also im Sinne von, dass sie gleich mal zeigen, wen gibt es denn noch und wen nicht. Denn die weiße Rahmen haben in den Bildern, die leben noch. Die schwarzen haben, sind leider schon verstorben.
4: Ja, also ich habe das so gehandhabt, dass man auf einen Blick sofort sieht, welche die Verstorbenen da sind. Sollte jetzt natürlich einer jetzt noch täglich wieder sterben, vielleicht nicht, ja, dann haben wir natürlich schon die Rahmen bereit, dass wir das wechseln, dass man es auf einen Blick sofort sieht, die ganzen Stars, die halt schon verstorben sind.
3: Das ist ein Hobbyraum, in dem man aber kommen kann, wenn man will. Man kann sich anrufen und sagen, darf ich mir das anschauen?
4: Das ist von meinem Haus, wo ich bin der hier Hausbesorger, das ist ein Hobbyraum, der weniger benutzt wurde und ich habe das dann irgendwie annektiert und die Hausverwalter Gott sei Dank stehen hinter uns. Ich plane so Art wie Tag der offenen Tür, dass man sagt, okay, man ruft mich an und sagt, wie schaut das aus? Ich würde gerne mal kommen, mal das anschauen. Meistens sage ich immer zum Meeting und dann kann man schon am Meeting miterleben, sich dazusetzen, ein bisschen mithören, was wir da machen. Wir reden nicht nur über Star Trek, natürlich über alles Mögliche, auch privat. Es soll ein gemütliches Zusammensitzen sein und nicht stur, dass man nur über Star Trek alleine redet, sondern wir sind ein Star Trek, Science Fiction und Fantasy Club.
3: Starfleet Command Vienna Austria. Also ich sage einmal, wenn Sie nur ein bisschen Interesse an Star Trek haben, dann ist dieser Hobbyraum hier in der Leopold-Dauer-Straße auf jeden Fall einen Besuch wert. Aus dem 21. Robert Jahn, Radio Wien.
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0: 7:19 Uhr. Guten Morgen, Wien. Jetzt kommt gleich ein Song, der zum Wetter passt. Weil der Kevin hat mir gerade einen unfassbaren Sonnenaufgang gezeigt.
1: Ja, ja, jetzt wird klar, warum es Goldener Oktober heißt. Wenn ich mir da nämlich den Sonnenaufgang auf der Rax oder am Schneeberg anschaue, und du hast es auch gesehen, goldenes Sonnenlicht. Aber auch bei uns in der Stadt derzeit ein wunderschöner Sonnenaufgang, denn nach Osten zu gibt es noch keine Wolken. Über der Stadt und von Südwesten her ziehen aber schon einige auf, denn es ist heute unbeständig. Am Abend kommen Regenschauer und die Abkühlung. Davor wird es noch einmal 23 bis 25 Grad warm. Ja, wäre schön, wenn du durch die Verkehrskammer auch sowas sehen würdest, aber da ist eher Stau zu sehen bei dir, Babsi.
2: Ja, genau. 15 Minuten länger brauchen sie auf der Tangente Richtung Graz zwischen Hirschstetten und dem Knoten Prater und auch auf der Schüttelstraße. Vor der Franzensbrücke müssen sie wegen einer Baustelle mit Verzögerungen rechnen.
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0: Kevin, darf ich das einmal so formulieren? Es ist jetzt 7.23 Uhr, dass so ab morgen ein bisschen Kinowetter einsetzt?
1: Ja, auf jeden Fall. Ja? Ja.
0: Es wird langsam ein bisschen ungemütlicher draußen, dafür drinnen umso cooler. Die perfekte Zeit für den Kinoabend. Und das kommt diese Woche neu auf die Leinwand.
2: Lügen über meine Mutter. Im deutschen Drama dreht sich alles um das Gewicht der Hauptdarstellerin Cornelia. Ihr Mann Werner macht das nämlich verantwortlich für all seine Probleme. Also drängt er sie zum Abnehmen. Mittendrin im Geschehen ihre kleine Tochter, die versucht, den Konflikt zu verstehen.
3: An so einem Tag muss das sein, dass das da so eng ist. Man könnte fast meinen, du wärst schwanger.
4: Ich werde niemals eine gehobene Stellung bekommen ohne eine vorzeigbare Frau.
5: Trennkost, Spargeldiät, Rohkostdiät, Brigitte-Diät. Nach jeder Diät nimmt man automatisch wieder zu, wenn man wieder normal isst.
6: Du versteckst dich hinter irgendwelchen windigen Theorien, anstatt dich einfach mal zusammenzureißen.
4: Ab jetzt wiegst du dich.
7: Warum ist das wichtig, wie viel man wiegt?
8: Für deinen Papa ist es wichtig.
9: Du kannst doch dem Kind nicht den Papa wegnehmen.
10: Ich möchte, dass du nachdenkst, ob du mich so akzeptieren kannst, wie ich bin oder nicht.
1: Wer nach etwas mehr Spaß für die ganze Familie sucht, neu ist auch der Animationsfilm Forgotten Island. Zwei Freundinnen gelangen da auf eine geheimnisvolle Insel, Nakali heißt die, treffen dort auf magische Wesen und müssen so schnell wie möglich den Weg zurück nach Hause finden, denn je länger sie dort sind, desto mehr Erinnerungen verlieren sie und damit auch ihre Freundschaft.
11: Wir sind durch das Portal vor 12 Stunden gegangen und ich kann mich an nichts von gestern Abend erinnern. Du etwa?
12: Nein, aber anscheinend hatten wir eine Menge Spaß.
13: Ist das ein Hintern?
11: Mein Flug geht heute Abend. Der Sanddollar. Er hat das Portal geöffnet. Unser Weg nach Hause. Wir müssen ihn finden.
0: Ja, das klingt ja ganz spaßig. Welche anderen Filme diese Woche noch frisch ins Kino kommen, das hören Sie bei uns heute am Nachmittag im Radio Wien Magazin bei Alex Jockel. Jetzt ist es mittlerweile 7.25 Uhr.

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2: Gleich 7.30 Uhr, halb 8, die Radio Wien Schlagzeilen heute am Donnerstag, dem 8. Oktober. Hat Thomas Edinger für Sie.
3: Guten Morgen. Der Umbau des ehemaligen Opelwerks in Aspern dauert länger als geplant. Grund ist die Opel-Motor Stellantis, die erst Ende des Jahres komplett abgezogen sein wird. Die Stadt will auf dem Gelände ein Gewerbequartier hochziehen. Unter dem früheren Präsidenten der Wiener Wirtschaftskammer Ruck sind die Beratungskosten explodiert. 2024 waren es 1 Million Euro, 15 Mal mehr als 2015. Die Kammer begründet das mit den vielen Krisen. Und die SPÖ segnet den am Sonntag beschlossenen Umbau heute in den Parteigremien offiziell ab. Parteichef Babler bekommt 2 Aufpasser. Frauenvorsitzende Holzleitner und Klubobmann Kucher werden ihm zur Seite gestellt. Soweit die Schlagzeilen zum Sport und Wolfgang Eichinger.
4: Einen schönen guten Morgen. Österreichs Frauenfußballnationalteam bereitet sich gerade auf die beiden WM-Playoff-Spiele gegen den Kosovo vor. Morgen ja das Auswärtsspiel in Pristina. Erfreulich, Bayern München-Legionärin Sarah Zatrazil ist nach 16-monatiger Pause wegen eines Kreuzbandrisses wieder dabei. Und die 108-fache Teamspielerin hat bereits angekündigt: Ich bin für einen Startelf-Einsatz bereit und fit. Das Spiel im Kosovo morgen ab 18 Uhr auch live zu sehen in ORF 1. Am 24. und 25. Oktober startet in Sölden die neue Ski-Weltcup-Saison mit den Riesentorläufen der Frauen und Herren. Und Sölden hat auch angekündigt, in Zukunft auch Speedrennen, und zwar 2 Super-G-Events auszutragen. In der Männer-Handball-Liga gewinnen die Pfeifers aus Margareten in Graz mit 37:34 und übernehmen die Tabellenführung. Und bei der Judo-Weltmeisterschaft in Baku heute Medaillenchance für Österreich. Michaela Polares ist in der Klasse bis 70 Kilo im Einsatz. Und Michaela Polares hat ja bei Olympischen Spielen bereits in dieser Klasse Silber und Bronze gewonnen. Soweit das Wichtigste vom Sport, damit weiter zum Wienwetter mit Kevin Hebenstreit.
5: Ein goldener Oktobermorgen ist das heute. Verzeihung, da bleibt mir glatt die Stimme weg. In unserer Stadt, denn von Osten her scheint die Sonne zu uns nach Wien herein. Allerdings heißt das auch, dass von Westen her jetzt nach und nach Wolken aufziehen und die Sonne bald verschwinden wird. Also es gibt in den kommenden Stunden schon teils dichte Wolken, regnen wird es daraus kaum, es fallen höchstens einmal ein paar Regentropfen. Aber es ist unbeständig heute, aktuell hat es 8 bis 13 Grad, am Nachmittag noch einmal warme 23 bis 25 Grad. Am Abend dann erreicht uns aber eine Kaltfront, die bringt uns in erster Linie starken, teils stürmischen Westwind, aber dann auch wieder dichte Wolken und den ein oder anderen Regenschauer. Es wird allerdings nicht wirklich viel regnen. Es kühlt dann deutlich ab über Nacht und morgen haben wir maximal 18 Grad. Da wird es allerdings schon wieder zunehmend sonnig sein.
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5: Die beste Verkehrsinformation der Stadt jetzt, Babsi Türschmidt.
6: Plus 10 Minuten auf der Tangente Richtung Graz zwischen Hirstetten und dem Knoten Prater und auch 10 Minuten mehr brauchen Sie auf der Schüttelstraße vor der Franzensbrücke wegen einer Baustelle.
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0: Großartig. 7.36 Uhr, guten Morgen.
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0: London Beat, freilich um 7.40 Uhr. Zeit für Ihre Stimme.
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0: Morgen freuen wir uns wieder auf unsere Radio Wien Karaoke Challenge. Guten Morgen Wien mit dem Song der Woche.
3: Ja, ist man schon verleitet, irgendwie mitzusingen.
0: Unbedingt.
3: Allein schon mitmachen bedeutet ja, Sie haben gewonnen, nämlich einen Besuch bei uns im Guten Morgen Wien Studio.
4: Und natürlich wollen das viele machen und haben sich auch angemeldet, so wie der Hermann. Guten Morgen.
5: Guten Morgen.
4: Grüße.
0: Lieber Hermann, ich habe gehört, Sie sind begeisterter Karaoke-Sänger.
5: Ja.
0: Seit wann, wie lang, warum, wieso, weshalb?
5: Also Karaoke ist aufgekommen in Wien, da war ich 19 und ja, seitdem singe ich Karaoke, jetzt bin ich 53.
4: Das heißt, Sie sind ein echter Profi?
5: Naja, Profi, also auf der Gesangskarriere wird es nicht reichen, aber ja, ich singe gern Karaoke.
3: Ja, und dann dürfen wir Ihnen schon einmal gratulieren, weil Sie haben schon einmal gewonnen, Sie dürfen zu uns ins Studio kommen und bei uns live on air Karaoke singen.
5: Yeah.
0: Wir freuen uns, lieber Hermann, dass Sie zu uns kommen. Den Song von Neil Diamond können Sie auch, Sweet Caroline.
5: Ja, selbstverständlich.
0: Probieren Sie mal ganz kurz ansingen. Auch so ganz ohne Hilfe, geht da was?
5: Sweet Caroline.
3: Super. Perfekt.
0: Lieber Hermann, das kann nur noch besser werden, sagen wir mal so. Sie kommen morgen zu uns und geben sich aus als der Karaoke-Profi schlechthin. Wir freuen uns ganz besonders. Ein bisschen üben noch und dann sehen wir uns morgen bei uns im Studio.
5: Wunderbar.
0: Super.
5: Dankeschön.
0: Danke. Baba.
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0: Stewart, do you think I'm sexy? Es ist ganz genau 3:15. Kevin, ja? Du hast vorher irgendwas gesagt, was soll hat einen Regenschirm mitnehmen? Ich bin ja kein Wetterexperte, aber ich schaue da so raus und sehe alles, aber keinen Regen.
1: In Wien gibt es auch keinen Regen momentan, aber im Wiener Wald zum Beispiel fallen Regentropfen und generell von Südwesten her ziehen dichte Wolken auf. Die können uns am Vormittag auch ein paar Tropfen bringen, dafür brauchen wir jetzt den Schirm noch nicht unbedingt, aber wenn sie dann am Abend und in der Nacht auf morgen, also in den späten Abendstunden noch unterwegs sind draußen, dann brauchen wir den Schirm ziemlich sicher, da kommen dann nämlich Regenschauer. Nach Wien ist ziemlich unbeständig heute das Wetter, aber noch einmal warm, 23 bis 25 Grad wird es haben. Wir schauen auf die Straßen, was braucht man da außer Geduld, Babsi?
2: Ja, viel Geduld. Okay. 10 Minuten brauchen Sie auf der Tangente Richtung Graz zwischen Herstetten und dem Knotenprater. Auch 10 Minuten länger brauchen Sie auf der Schüttelstraße vor der Franzensbrücke, auf der Altmannsdorfer Straße in beiden Richtungen und am Margaretengürtel stadtauswärts.

0: 7.48 Uhr, einen schönen guten Morgen in die schönste Stadt der Welt. Am heutigen 8. Oktober ist Welttag der Buchhandlungen.
1: Und auch wenn Bücher online bestellt werden oder in großen Buchhandlungen gekauft werden, gibt es sie noch.
2: Die kleinen, feinen Buchhandlungen im Kretzel mit Buchhändlern und Buchhändlerinnen, die sich auch mehr Zeit für ihre Kundschaft nehmen.
0: Und wir haben unseren absoluten Oberspezialisten in eine Buchhandlung geschickt. Robert Jahn ist, glaube ich, der Mensch, den ich kenne, der am allermeisten von überhaupt der ganzen Welt liest, könnte ich mir vorstellen. Und er ist in seine Lieblingsbuchhandlung gegangen, am Spitz in Floridsdorf.
3: Für mich macht ja eine gute Buchhandlung das Personal aus, das hinter der Pudel steht. Und da habe ich in meinem Kretzel das Glück, die beste Buchhändlerin der Welt zu haben, die Bianca. Und da kann man herkommen und sagen, ah, ich habe da unlängst was gelesen und das war so mit Generationen übergreifend und eigentlich soll es im Sommer spielen und nicht so traurig sein. Und sie kommt mit 3 bis 5 Büchern und die passen dann alle. Liest du die eigentlich alle?
4: Ja, tatsächlich, ich bin so verrückt. Oder nicht alle, aber viel davon, weil mich nichts mehr ärgert, als wenn du in eine Buchhandlung gehst, nach einem Buch fragst und die Leute, die dort arbeiten, entweder keine Ahnung haben oder auch nur den Klappentext von hinten ablesen und so tun, als ob.
3: Wie wird man eigentlich Buchhändlerin? Denkt man sich da irgendwann einmal, eigentlich lese ich gern, stell mich kleine?
4: Ja, oder du studierst total lang und denkst dir dann, das interessiert mich überhaupt nicht, was könnte ich noch machen? Okay. Dann wirst du auch Buchhändler.
3: Okay. Wer kommt denn zu euch? Sind es Junge, sind es Alte, sind es Stammgäste oder auch Laufkundschaft?
4: Das Schöne ist, gefühlt doch jeder. Also wir sind die einzige Buchhandlung in Floridsdorf, die noch übrig ist und Floridsdorf ist riesig. Unser Chef macht seit 40 Jahren, nein, macht er nicht, seit 30 Jahren, jetzt kriege ich ihn am Deck. Aber Buchausstellungen in Schulen und das ist total schön, weil da jetzt schon die kommen, die früher klein waren mit ihren Kindern und deren Eltern, die immer schon da waren und jeder kommt bei uns rein, das ist so.
3: Es ist eine sehr kleine Buchhandlung, allerdings habe ich das Gefühl, sind mindestens 10.000 Bücher da drinnen, also ordentlich geschlichtet.
4: Ja, geht sich aus. Wir haben da Trainingscamps, jede Woche wird einmal Schlichten geübt. Gibt's Punkte.
3: Na wunderbar. So, und weil ich ja noch nie aus dieser Buchhandlung ohne ein Buch ging, kannst du mir einen österreichischen Krimi empfehlen, der gerade super ist?
4: Schau, weil wir zwei beide uns regelmäßig nicht nur in der Buchhandlung, sondern auch bei Konzerten treffen, lege ich dir den neuen Wacken-Krimi von Bastian Zach ans Herz.
3: Na dann, einpacken, mitnehmen. Danke, ja. Bianca, und ich wünsche euch noch viel Spaß heute und den Rest der Tage.
4: Danke.
3: Aus dem 21. Buch am Spitz, meine Lieblingsbuchhandlung, Robert Jahn, Radio Wien.
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UB40 auf Radio Wien um 7 Uhr und 54 Minuten. In 6 Minuten ist es 8 und dann gibt es das Radio Wien Stadtjournal mit der Lösung für die Gründer des Opelwerks in Aspern mit Thomas Edinger in 5 Minuten.

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3: Donnerstag, der 8. Oktober. Es ist gleich 8 Uhr und damit gehen wir ab ins Nachrichtenstudio zu Thomas Edinger.
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5: Der Umbau des früheren Opelwerks in Aspern dauert länger als geplant. Die SPÖ-Gremien segnen heute die neue Dreierspitze ab. Das Wiener Wetter unbeständig. Noch einmal warm. Guten Morgen. Vor 2 Jahren hat der Autobauer Stellantis das ehemalige Opelwerk in Aspern zugesperrt. Die Stadt hat angekündigt, das Areal im 22. Bezirk umzubauen zu einem Gewerbe- und Innovationsquartier. Das wird aber länger dauern als geplant. Benjamin Steiger berichtet.
6: Bevor die Transformation des Areals losgehen kann, muss die Opel-Mutter Stellantis erst einmal komplett abziehen. Die Abbauarbeiten dauern laut der zuständigen Bundesimmobiliengesellschaft länger als angenommen. Ende des Jahres sollen die Arbeiten aber beendet sein. Was fix ist, die 140.000 Quadratmeter große Produktionshalle, in der Getriebe für Autos produziert worden sind, wird stillgelegt. Die Stadt möchte auf dem gesamten Areal in Zukunft eine sogenannte Factory of the Future etablieren. Neue Technologien sollen vor Ort erforscht und produziert werden. Explizit nicht vorgesehen sind Wohnungen sowie Einkaufszentren und größere Einzelhandelseinrichtungen. Ab 2029 sollen laut Plänen der Stadt Wien dann erste Widmungsverfahren möglich sein, auch neuer Grünraum und ein eigenes Verkehrskonzept, etwa der Ausbau der Straßenbahnlinie 25, sind geplant.
5: In der Wiener Wirtschaftskammer sind unter Ex-Präsident Ruck die Beratungskosten explodiert. 2024 waren es 1 Million Euro, 15 Mal so viel wie 2015. Profitiert haben 2 Agenturen, die von Rudolf Fussi und Wolfgang Rosam. Die Kammer begründet die Kostensteigerung mit den vielen Krisen der vergangenen Jahre. Die SPÖ will den am Sonntag beschlossenen Umbau der Parteispitze heute offiziell in den Gremien absegnen. Frauenvorsitzende Holzleitner und Klubobmann Kucher werden Parteichef Babler zur Seite gestellt. Die Hoffnungen ruhen aber auf Finanzminister Martha Bauer. Stefan Kappacher.
7: Die SPÖ-Gremien sollen heute eine vorübergehende Dreierspitze aus Andreas Babler, Clubchef Philipp Kucher und Frauenchefin Eva-Maria Holzleitner absegnen. Anfang 2027 soll dann Babler aus dieser Führung und als Vizekanzler ausscheiden, aber Minister bleiben. Finanzminister Markus Marterbauer soll Vizekanzler werden. Viele wollen ihn auch als Parteichef. Gewerkschafter und Vorstandsmitglied Josef Muchitsch.
8: Das muss er dann selber entscheiden. Das hat er auch bekundet. Diese Entscheidung kann und will er jetzt noch nicht treffen.
7: Die geplanten Wechsel hängen stark von Marterbauers Genesung ab. Ein möglicher Gegenkandidat fällt weg. Der Medienmanager Gerhard Zeiler will ihn unterstützen.
9: Ich wünsche ihm aus ganzem Herzen erstens ein schnelles Gesundwerden und zweitens viel Erfolg, wenn er die SPÖ übernimmt.
7: Ein Plan B dürfte der Partei fehlen. Es gilt das Prinzip Hoffnung.
5: Der Tod einer Mitarbeiterin in einem Pestforschungslabor in Sibirien sorgt weiter für Besorgnis. Es gibt Spekulationen über den Ausbruch von Lungenpest. Die Weltgesundheitsorganisation verlangt von Moskau Infos. David Kriegleder berichtet.
10: Die Weltgesundheitsorganisation fordert volle Transparenz von Russland und will dafür detaillierte Laboranalysen aus Sibirien. Wir haben noch kein vollständiges Bild des Vorfalls und verfolgen auch russische Medienberichte über ein zweites Todesopfer, so WHO-Chef Adhanom Ghebreyesus. Moskau bestreitet einen Ausbruch der gefährlichen Lungenpest. Durch die bisher gesetzten Maßnahmen, 200 Kontakte, Personen wurden unter Quarantäne gestellt, nähern die internationale Verunsicherung. US-Präsident Donald Trump hat ein klärendes Telefonat mit Russlands Wladimir Putin angekündigt.

0: Er glaube jedoch nicht, dass es sich um einen Unfall mit einer Biowaffe handle, so der US-Präsident.
1: Und eine Woche nach der gescheiterten Hinrichtung in den USA haben sich die Anwälte der Frau zu Wort gemeldet. Die 50-Jährige ist demnach geistig noch immer sehr verwirrt. Sie sei sich jedoch im Klaren, dass der Staat versucht habe, sie hinzurichten. Ob der Frau weiter die Todesstrafe droht, ist offen. Das war das Stadtjournal, damit zum Wiener Wetter und Kevin Hebenstreit.
2: Zunehmend dichte Wolken ziehen auf und das zum ersten Mal seit wirklich 12 Tagen. Wir hatten 12 Tage lang Hochdruckwetter mit viel Sonnenschein. Heute wird es für ein paar Stunden auch stark bewölkt sein. Aus diesen dichten Wolken kann es in den nächsten Stunden auch ein bisschen tröpfeln. Viel mehr wird es allerdings nicht sein. Im Wienerwald zum Beispiel fallen aktuell ein paar Regentropfen. Der Regen bzw. die Kaltfront samt Regenschauer kommt dann erst in der Nacht auf morgen. Das heißt, am Nachmittag gibt es heute hin und wieder dann auch wieder sonnige Auflockerungen. Vor allem wird es aber noch einmal sehr warm. Aktuell hat es 9 Grad bei der Westeinfahrt, 12 Grad in Donaufeld, 12 Grad sind es auch in Stammersdorf und 14 Grad in der Innenstadt. Heute Nachmittag noch einmal 23 bis 25 Grad, hoch überdurchschnittliche Temperaturen für Oktober. Morgen passt sich die Temperatur dann der Jahreszeit an, weil über Nacht kommt starker Westwind auf, der bringt eben die Regenschauer und morgen hat es dann maximal 17 oder 18 Grad. Die Sonne wird sich morgen allerdings schon wieder in der Früh durchsetzen. So viel zum Wetter. Der Blick auf die Straßen in den Frühverkehr, die beste Verkehrsinfo der Stadt, Babsi Dürschmidt.
3: Da geht's gleich auf die Tangente Richtung Graz. 10 Minuten länger brauchen Sie dazwischen hier Stetten und dem Knoten Prater. Außerdem 10 Minuten länger auf der Schüttelstraße vor der Franzensbrücke, auf der Favoritenstraße stadteinwärts und auf der Altmannsdorfer Straße in beiden Richtungen.
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13: Italien ist schon sehr, sehr großartig, sehr. Oder? L'Italia è fantastica. Daher wollen wir gleich ein kleines Italienisch-Quiz mit Ihnen spielen. Und es geht um 2 VIP-Tickets für das Red Night Clubbing in der Otterkringer Brauerei.
2: Ja, und dort können Sie auch ein original Scuderia Ferrari Showcar bewundern.
13: Schau, wie Sie die Augen glänzen.
3: Aber, ein bisschen Italienisch sollten Sie schon können.
13: Gut, wir üben mal. Der schöne, che bello, Thomas Edinger.
14: Ah, guten Morgen.
13: Der gute, quel buono, Kevin Ebenstreit.
14: Oh, buongiorno.
13: Die große Dame, die perfekte Frau. La grande donna, Babsi Dürschmidt.
3: Buongiorno.
13: Und ich bin il caro uomo. Wisst ihr, was das heißt?
14: Nein.
3: Ja.
13: Der Liebe.
3: Der liebe Mann.
13: Ja, genau. Das bist du. Wir spielen gleich eine Runde. Italienisch Quiz um 2 VIP-Tickets für das Red Night Clubbing. Gleich nach Bruce Springsteen.

0: Nein, Kevin. Kevin, nein. Finger weg.
1: Ich will aber.
0: Finger weg.
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0: Ja, die zwei Tickets, die können nicht dir, die kriegt wer anderer. Nächste Woche wird gefeiert und zwar beim Red Nightclubbing in der Otterkringer Brauerei mit coolen Sounds und unter anderem Radio Wien DJ Mel Merio mit Sebastian Grimus, der mit seinem Live-Saxophon elektronische Beats und Live-Performance verbindet. Und obendrein kann man sich bei der Gelegenheit auch noch ein Ferrari Showcar aus nächster Nähe anschauen.
3: Also, Kevin, italienisches Formel-1-Flair mitten in Wien. Und wenn Sie sich mit der italienischen Sprache ein bisschen auskennen, dann könnten Sie jetzt zwei VIP-Tickets für das Clubbing gewinnen, inklusive Essen und Getränken.
4: Ja, und dazu gibt es eine Gewinnfrage. Gut aufgepasst jetzt. Wenn man jemanden im Italienischen viel Glück wünscht, also vergleichbar mit unserem Hals- und Beinbruch, dann sagt man, in bocca al lupo. Wo landet man denn da wörtlich übersetzt?
0: Ist das Antwort A im Bauch des Fisches oder Antwort B im Maul des Wolfes? Wenn Sie es wissen und sich die Tickets für die Red Night sichern wollen, dann jetzt anrufen. Radio Wien Service Point 89.9 95.3 flott sein.
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0: 8 Uhr und 14 Minuten. Jetzt geht's ans Eingemachte.
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0: Mit extra coolen Sounds von unter anderem Radio Wien DJ Mel Merio und vielleicht der Sandra aus der Donaustadt. Guten Morgen.
2: Guten Morgen.
0: Oder eigentlich müssen wir sagen Buongiorno.
2: Buongiorno.
0: Sind Sie italienische Native-Speakerin oder wissen Sie das einfach
2: leider
0: so?
2: Leider gar nicht.
3: Aber Sie können Italienisch angeblich. Sandra, die Frage war ja, wenn man jemandem im Italienischen viel Glück wünscht, sagt man in Bocca al Lupo. Und Sie wissen, was das heißt. Was heißt es übersetzt? Wir haben gesagt A, im Bauch des Fisches oder B, im Maul des Wolfes.
2: Das ist B, im Maul des Wolfes.
3: Richtig.
4: Das ist
3: Lupo, ist der Wolf. Genau.
4: Sandra, das sind also schlechte Nachrichten für mich, weil die Tickets, die bleiben nicht hier, sondern die gehen zu Ihnen. Mit wem gemeinsam gehen Sie denn hin?
2: Ich plane, meine Tochter mitzunehmen.
0: Ja, sehr gut, schön.
2: Sehr, also Formel 1 begeistert und freut sich da sicher.
0: Der Kevin ist auch so ein Formel 1 begeisterter.
4: Ja, vielleicht treffen wir uns ja dort dann. Ja,
0: genau.
4: Ich schaue sicher auch hin.
0: Ich wünsche Ihnen ganz viel Spaß oder wir wünschen euch beiden ganz viel Spaß, liebe Sandra. Genießen Sie es und Sie müssen uns bitte unbedingt ein Foto schicken, wie so ein Ferrari Showcar ausschaut. Das würde mich schon sehr interessieren. Okay?
2: Ja, können wir machen.
0: Alles Gute, viel Spaß.
3: Viel Dankeschön, Spaß.
0: Baba.
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0: Es ist 8 Uhr und 18 Minuten. Einen wunderschönen guten Morgen mit einfach guter Musik gleich von Wham und einem einfachen tiefen Kevin. Einem Kevin mit einem Tief, so heißt es.
1: Ja, genau. Also das jetzt, die Wolken über der Stadt sind einmal die Vorboten von Tief Felicia. Die Kaltfront selbst erreicht uns erst in den späten Abendstunden. Das heißt, jetzt ist einmal dicht bewölkt, da können auch ein paar Regentropfen fallen. Dann wird im Laufe des Tages wieder mal die Sonne rauskommen, dann hat es warme 23 bis 25 Grad, aber am Abend die Wetterumstellung. So, jetzt der Blick auf die Straßen, Babsi.
2: Ja, noch einiges los. 10 Minuten noch länger brauchen Sie auf der Tangente Richtung Graz zwischen Hirstetten und dem Knoten Prater. Außerdem auf der Schüttelstraße vor der Franzensbrücke, auf der Favoritenstraße stadteinwärts und auf der Altmannsdorfer Straße in beiden Richtungen.
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0: 8 Uhr und 26 Minuten. Es ist uns eine große Ehre, dass Sie jeden Tag mit uns aufstehen. Danke vielmals. Wir bedanken uns mit einfach guter Musik von den Beach Boys.
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0: Radio Wien Schlagzeilen um 8.30 Uhr in genau 30 Sekunden.
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0: Jetzt ist es 8.30 Uhr, halb neun, und wir geben zu den Radio Wien Schlagzeilen am Donnerstag, dem 8. Oktober. Für Sie hat jetzt Thomas Ehling.
3: Guten Morgen. Unter dem früheren Präsidenten der Wiener Wirtschaftskammer Ruck sind die Beratungskosten explodiert. 2024 waren es 1 Million Euro, 15 Mal mehr als 2015. Die Kammer begründet das mit den vielen Krisen. Der Umbau des ehemaligen Opelwerks in Aspern dauert länger als geplant. Grund ist die Opel-Motor Stellantis, die erst Ende des Jahres komplett abgezogen sein wird. Die Stadt will auf dem Gelände ein Gewerbequartier hochziehen. Und in Wien geht es queeren, also unter anderem schwulen und lesbischen Jugendlichen, psychisch zunehmend schlecht, das bemerken Hilfseinrichtungen. Schuld seien die zuletzt gestiegenen Anfeindungen und gezielten Angriffe. Soweit die Schlagzeilen zum Wetter und Kevin Hebenstreit.
4: Das Wetter ist momentan ziemlich ineffizient, weil wir hätten dichte Wolken über der Stadt, allerdings regnet es daraus kaum. Also ein paar Tropfen fallen hier und da, die nächsten Stunden sind jetzt dicht bewölkt, aber außer dass es hin und wieder leichten Regen gibt, kommt da vorerst einmal nichts zu uns nach Wien. Aktuell 9 bis 14 Grad in der Stadt, am Nachmittag wird sich dann zeitweise wieder die Sonne zeigen, dann wird es noch einmal warm, 23 bis 25 Grad die Höchstwerte heute. Ein bisschen effizienter wird das Wetter dann in der kommenden Nacht, weil am Abend trübt es sich ein, dann kommt starker Westwind auf und dann werden bei uns in Wien auch ein paar Regenschauer mit dabei sein. Morgen klart es schon wieder auf, aber es bleibt dann deutlich frischer, 17 bis 18 Grad morgen die Höchstwerte. Wir schauen auf die Straßen in den Frühverkehr mit Babsi Dürrschmitz.
5: Auf die Tangente Richtung Graz im Absbergtunnel ist nach einem Unfall der rechte Fahrstreifen blockiert. Stau zurück bis Hirstetten und 30 Minuten mehr Fahrzeit einplanen. Zu Verzögerungen kommt es auch auf der Schüttelstraße vor der Franzensbrücke, auf der Favoritenstraße und der Wiedner Hauptstraße stadteinwärts und auf der Altmannsdorfer Straße. Und in der Quellenstraße gibt es derzeit einen Rettungseinsatz. Betroffen sind die Linien 6, 11 und 14a. Die Linie 6 fährt nur zwischen Burggasse, Stadthalle und Reumannplatz. Die Linie 11 wird in Richtung Otto-Probst-Platz zwischen Absberggasse und Quellenplatz umgeleitet über Hauptbahnhof. Die Linie 14a fährt nur zwischen der Neubaugasse und der Laxenburger Straße, Gudrunstraße. Die voraussichtliche Dauer ist 9 Uhr.
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0: Hachi Bankhofer ist gerade am Weg zum Girls Tech Update und meldet sich gleich nach.
1: Einen entspannten Vormittag auf Radio Wien wünscht Ihnen Reinhard Fenner.
0: Genau, nach Macho Macho geht's zum Girls Tech Update. Technische Berufe für Mädchen.

0: Heiner Friedrich Macho Macho um 8.40 Uhr auf Ihrem Lieblingssender Radio Wien. Technik ausprobieren, Neues entdecken und vielleicht sogar den einen oder eigenen Traumberuf finden. Im Haus der Ingenieure in der Wiener Innenstadt hat gerade die Veranstaltung Girls Tech Up begonnen.
1: Schülerinnen können hier selbst experimentieren und erleben, wie spannend Elektro- und Informationstechnik sein kann.
2: Ja, und vielleicht entdeckt ja dann die eine oder andere heute ihre Begeisterung für einen technischen Beruf. Radio Wien-Reporter Hatschi Bankhofer ist vor Ort und hat sich da unter die jungen Besucherinnen gemischt.
3: Ich habe gerade die Mona Wurz kennengelernt und bin umzingelt von lauter Damen. Es ist ja interessant, dass man im Jahr 2026 noch einen Tag machen muss, wo man Leuten erklärt, dass Frauen in der Technik genauso gut sind wie Männer. Aber offensichtlich muss man das noch.
4: Ja, man würde sich's anders wünschen, aber ich glaube, das ist wirklich eine Plattform und eine Möglichkeit auch für die Frauen, die oft in der Minderheit sind, egal ob in der Klasse, im Hörsaal oder auf anderen Messen zusammenzukommen, um mal nicht in der Minderheit zu sein und sich zu connecten und gegenseitig zu unterstützen und auszutauschen.
3: Ist es wirklich noch so, dass man so an der TU und überall noch als Frau noch umzingelt von 10 Männern ist oder so?
5: Absolut, absolut, ja. Also ich denke, es ist wichtig, dass wir einfach allgemein überall schauen, dass wir mehr Frauen für die Technik begeistern und dass sie in frühen Jahren schon lernen, wie einfach das ist und dass das wirklich ein Mädel auch genauso gut kann.
3: Sehr, sehr spannend. Und hier sind jetzt ganz, ganz viele HTLs, ganz, ganz viele ausschließlich Mädchen, die anderen Mädchen zeigen, dass das cool ist.
6: Genau, darum geht es, dass die Mädchen wirklich sehen, es gibt Frauen in der Elektrotechnik, es gibt Mädchen, die sich für diesen Weg entschieden haben und die auch sehr, sehr glücklich sind mit ihrem Job und wirklich kreative Arbeit leisten für die Zukunft.
3: So eine habe ich jetzt da von mir. Sie sind in einer HTL. Sind Sie dort glücklich?
7: Ja, genau. Ich bin voll glücklich. Man kann sich wirklich gut connecten mit den Leuten. Alle sind echt korrekt und es ist absolut kein Problem.
3: Wie ist das Verhältnis Mädchen-Burschen bei Ihnen in der Klasse?
7: Also in unserer Abteilung, vor allem Elektrotechnik, haben wir sehr wenig Mädchen. Wir sind extrem wenige, ich glaube 12 von 300, aber es ist sehr gut, weil man kann sich trotzdem mit jedem connecten, man kann trotzdem mit jedem einfach Kontakte knüpfen und das ist super.
3: Und hier ist 100% Mädchen und alle unglaublich kompetent, es werden Roboter zusammengebaut, es werden Plasmakugeln hergezeigt, eine Spielzeug-Eisenbahn fährt herum, einfach herkommen und erleben. Hatschi Bankhofer, Radio Wien.
0: Ja, Girls Tech Up heute im Haus der Ingenieure in der Eschenbachgasse 9 im 1. Bezirk. Der Eintritt ist frei, anmelden geht noch im Internet. Und alle Infos bekommen Sie bei der lieben Ravas am Radio Wien Service Point unter 89 9 95 3.
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0: Guten Morgen, Wien, 8 Uhr und 47 Minuten. Kevin, bist du also wirklich sicher? Ich bin mir ich nicht. Also bist du sicher?
1: Meine Lieblingsfrage ist das.
0: Also du sagst, es wird heute noch schön, oder was?
1: Es wird heute vor allem noch warm und ja, wir werden die Sonne auch noch hin und wieder sehen. Jetzt nicht vorstellbar, weil die nächsten Stunden dicht bewölkt. Auch ein paar Regentropfen nicht ausgeschlossen. Und momentan mit 10 bis 14 Grad frisch. Aber am Nachmittag, wenn dann ein bisschen die Sonne durchkommt, hat es 23 bis 25 Grad. Wow. Also ja, es wird noch einmal warm, bevor die Abkühlung kommt. Der Blick auf die Straßen. Ich hoffe, bei dir ist das alles ein bisschen eindeutiger, Babsi.
2: Es ist eindeutiger, aber bitte viel Geduld brauchen Sie im Moment. A23 Richtung Graz im Graz im Absbergtunnel ist nach einem Unfall der rechte Fahrstreifen blockiert. Stau zurück bis Hirschstetten und 30 Minuten mehr Fahrzeit. Außerdem 10 Minuten mehr auf der Schüttelstraße vor der Franzensbrücke und der Altmannsdorfer Straße stadteinwärts. Und noch eine Meldung von den Wiener Linien. In der Quellenstraße gibt es derzeit einen Rettungseinsatz. Betroffen sind die Linien 6, 11 und 14a. Die Linie 6 fährt nur zwischen Burggasse, Stadthalle und Räumerplatz. Die Linie 11 wird in Richtung Otto-Probst-Platz zwischen Absberggasse und Quellenplatz umgeleitet über den Hauptbahnhof zur S- und U-Bahn. Und die Linie 14a fährt nur

0: Achtung! 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
1: Feueralarm! 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
3: Nein, nein, kein Feueralarm. Carola Gostra ist auch ganz harmlos, da brauchen wir keinen roten Alarm. Wir reden heute nämlich über...
4: Faszinierend.
3: Oder... Star Trek oder wie es bei uns geheißen hat, Raumschiff Enterprise, hat seinen 60. Geburtstag gefeiert. Unfassbar, das ist 6 Jahrzehnte her, wie die erste Folge rausgekommen ist.
5: Ja, und wer da an die Anfänge denkt, hat sicher sofort das Bild der ersten Mannschaft vor Augen. An erster Stelle natürlich Captain Kirk, gefolgt von Mr. Spock, Chefingenieur Scotty, Sicherheitsoffizier Chekov, Navigator Sulu, Pille, der Schiffsarzt und natürlich Leutnant Uhura.
6: Ja. Aber neben Uhura zählte damals noch eine Frau zur Originalbesetzung der USS Enterprise, die viele gar nicht mehr am Schirm haben.
7: Ja, aber wer war denn das? Das wollen wir heute in unserer Frage zum Tag von Ihnen wissen. Wer war neben Uhura die zweite wichtige Frau an Bord der Enterprise? Und was war ihre Aufgabe? Das ist auch spannend.
3: Muss ich ehrlich sagen, ich habe das schon sehr oft geschaut, aber ich hätte mich nicht erinnert, dass da eine zweite Frau anwesend
7: war. Ich auch nicht.
3: Sie wissen das ganz bestimmt und rufen an 89 9 95 3. Die Auflösung hat die Carola in knapp einer Viertelstunde.
7: Muss man gar kein Trekkie sein, glaube ich, oder?
3: Nein, das kriegt man so auch raus. Ja. Alles Gute. 89 9 95 3. Es gibt ein Radio Wien Überraschungspaket.
7: Du nicht den Kevin anrufen.
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1: 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Ganz schön. Es ist genau 9 Uhr. Schönen Vormittag. Hier ist Thomas Edinger mit den Infos für Sie.
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3: In der Wiener Wirtschaftskammer sind unter Chef Ruck die Beratungskosten explodiert. Zunehmende Anfeindungen belasten queere Jugendliche in Wien. Das Wiener Wetter unbeständig. Noch einmal warm. Schönen Vormittag. Unter dem früheren Präsidenten der Wiener Wirtschaftskammer Walter Ruck sind die Ausgaben für externe PR-Beratung massiv in die Höhe gegangen. 2024 waren sie gleich 15 Mal so hoch wie noch 2015. Das zeigen Recherchen von Moritz Moser und Martin Thür.
4: Die Kosten für PR der Wirtschaftskammer Wien sind unter ihrem früheren Präsidenten Walter Ruck deutlich angestiegen. 2015 waren es rund 64.000 Euro, 2024 fast 1 Million, also 15 Mal so viel. Das zeigen Unterlagen, die die Kammer dem ORF nach einer Gerichtsentscheidung offenlegen musste. Beraten ließ sich die Kammerspitze gleich doppelt, von der Agentur von Rudolf Fussi und von der Agentur um Wolfgang Rosam. Fussis Agentur bekam unter anderem 2.000 Euro im Monat für eine Wochenendbereitschaft. Rosams Agentur verrechnete zuletzt 380 Euro pro Stunde. Die Kammer begründet die Kosten mit den vielen Krisen der vergangenen Jahre. Beide Verträge wurden mittlerweile beendet.
3: Der Umbau des ehemaligen Opelwerks in Aspern dauert länger als geplant. Grund ist die Opel Motor Stellantis, die erst Ende des Jahres komplett abgezogen sein wird. Die Stadt will auf dem Gelände im 22. ein Gewerbe- und Innovationsquartier errichten. Wohnungen sind ausdrücklich nicht vorgesehen. In Wien geht es Queeren, also unter anderem schwulen und lesbischen Jugendlichen, psychisch zunehmend schlecht. Das sagen der psychosoziale Dienst und die homosexuellen Initiative HOSI. Schuld seien die gestiegenen Anfeindungen. Katharina Weinmann berichtet.
5: Es müsse wieder mehr über die psychische Gesundheit von queeren Menschen, vor allem von Kindern und Jugendlichen, gesprochen werden. Denn die Situation sei alarmierend, sagt Ewald Lochner, Geschäftsführer des psychosozialen Dienstes der Stadt.
6: Wir haben eine Studie, die wienweit gemacht worden ist, bei rund 4.500 Befragten. 2015 haben noch 28% gesagt, dass sie im öffentlichen Raum doch relativ regelmäßig Diskriminierung erfahren. 2025 sind das schon 38%.
5: Die Folgen der Depressionen, Schlaf- und Angststörungen, suizidales Verhalten.
6: Menschen aus der LGBTIQ-Community einfach grundsätzlich ein 2,5-fach höheres Risiko haben, beispielsweise an einer Depression zu erkranken.
5: Die Ängste und die psychologischen Beratungen sind vor allem im heurigen Sommer stark gestiegen, als ein homosexueller 29-jähriger Wiener mutmaßlich aus Hass in Langenzersdorf ermordet wurde.
3: Und die SPÖ-Gremien segnen heute den am Sonntag beschlossenen Umbau der Parteispitze ab. Frauenvorsitzende Holzleitner und Klubobmann Kucher werden Parteichef Babler zur Seite gestellt. Nicht genau fixiert werden dürfte der Sonderparteitag, der die Vorsitzfrage in der SPÖ langfristig klären soll. Das waren die Nachrichten, damit zum Wiener Wetter und Kevin Hebenstreit.
7: Ja, an diese vielen Wolken müssen sich unsere sonnenverwöhnten Augen jetzt fast schon wieder gewöhnen. Vor uns liegen jetzt ein paar bewölkte Vormittagsstunden, bevor dann am Nachmittag zeitweise aber schon wieder die Sonne durchkommt. Viel mehr als ein wenig Regen oder ein paar Tropfen kommt da jetzt am Vormittag einmal nicht runter. Die Kaltfront mitsamt Regenschauern und starkem Westwind kommt dann erst am späten Abend, also nachdem die Sonne untergegangen ist. Davor wird es noch einmal ziemlich warm, 23 bis 25 Grad die Höchstwerte heute. Aktuell liegen wir zwischen 11 und 14 Grad. Morgen ist dann nichts mehr mit warm. Zwar wird es zunehmend sonnig, schon in der Früh, aber nur noch bei maximal 18 Grad.
8: Also du meinst, wir sollen schon langsam den Herbstmodus einschalten.
7: Stellen wir uns schon mal drauf ein. Ja.
8: Gut, Barbara Türschmidt, bist du schon auf Herbstmodus?
9: Noch nicht ganz.
8: Verstehe ich auch nicht.
9: Jacke habe ich noch nicht mit.
8: Was tut sich denn auf den Straßen?
9: Ja, A23 Südostangente Richtung Graz. Die Unfallstelle im Absbergtunnel ist jetzt geräumt. Der Stau hat sich aufgelöst, aber 15 Minuten länger brauchen Sie noch auf der Tangente Richtung Kagran zwischen Inzersdorf und dem Handelskei. Außerdem 10 Minuten länger noch auf der Schüttelstraße vor der Franzensbrücke. Und ich habe noch eine Meldung von den Wiener Linien. In der Quellenstraße gibt es derzeit einen Rettungseinsatz. Betroffen sind die Linien 6, 11 und 14a. Die Linie 6 fährt nur zwischen Burggasse, Stadthalle und Reumannplatz. Die Linie 11 wird in Richtung Otto-Probst-Platz zwischen Absberggasse und Quellenplatz umgeleitet über den Hauptbahnhof zur S- und U-Bahn. Und die Linie 14a fährt nur zwischen der Neuburgasse und der Laxenburger Straße, Gudrunstraße.
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8: So, schönen Vormittag. Jetzt mal bitte in Ruhe ankommen, im Büro, in der Werkstatt, im Geschäft oder in der Praxis. Dann noch schnell ein bisschen Kalender checken, was da heute auf einen so los ankommt. Den ersten Kaffee heute im Büro holen. Wasserflasche füllen, auch ganz wichtig. Und Smalltalk mit den Kollegen und Kollegen machen, haben wir schon erledigt alles, gell?
7: Ja, sind wir fertig.
8: Bei uns läuft's. Und wir kümmern uns natürlich um die Musik, wie gewohnt. 7 Tage die Woche, 24 Stunden. Und da haben wir wirklich sehr, sehr nette Songs mit dabei. Von Cher bis Alvaro Soler, da holen wir uns ein bisschen den Sommer zurück. Von Tina Turner bis Billy Joel. Einfach.

0: wir feiern noch einmal den Spätsommer. Heute mit bis zu wie viel Grad?
1: 25.
0: 25 Grad, wenn wir nur Spanisch könnten. Habe ich das nicht gestern an dieser Stelle auch gesagt mit Italienisch?
2: 25, oder?
3: Genau, 25.
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0: So, wir sind bereit. Bernie, Babsi, Kevin und ich, Radio Wien-Hörerin Renate, hoffentlich auch, sitzt ganz gemütlich beim Frühstück. Hallo Renate.
5: Hallo Carola.
3: Hallo.
0: Geht's Ihnen? Sie klingen super entspannt.
5: Ja, danke. Bin gerade am Ende des Frühstücks, genieße meinen Kaffee, mache gerade ein Kreuzworträtsel.
0: Oh!
2: Sagen Sie uns das ganz ernsthaft um 12 nach 9, wo wir seit 4.15 Uhr hier sind?
0: Ja, es
5: tut mir leid, diese Zeit ist vorbei bei mir.
2: Genießen Sie es.
0: Multitasking. Ja, die frühstückt, tut Kreuzworträtsel lösen und löst die Frage zum Tag. Liebe Renate, sind Sie bereit für die Frage zum Tag? Es geht heute um Star Trek oder eigentlich Raumschiff Enterprise, wie es ja bei uns heißt. Der 60. Geburtstag gefeiert und wir haben heute berichtet.
1: Ja, und wenn ich habe es mir nicht angesehen, mir die erste Mannschaft ansehe, dann kenne ich trotzdem fast alle Namen. Aber eben nur fast, weil Pille, der Schiffsarzt, war mir nicht klar. Und Leutnant Uhura kenne ich auch nicht.
2: Leonard McCoy. Und die Lieutenant Uhura war die Navigationschefin, glaube ich. Also.
1: Gut.
2: Glaube ich.
5: Nein, die Kommunikation.
3: Schau, da kennen Sie mir aus.
0: Das ist so gut, dass Sie ihn korrigieren. Ja, das passt. Weiter im Text, bitte.
3: Genau, aber neben Uhura zählte damals noch eine Frau zur Originalbesetzung der USS Enterprise, die viele gar nicht mehr am Schirm haben.
2: Und auch keiner von uns, muss man ganz ehrlich sagen. Wer war denn neben der Uhura die zweite wichtige Frau an Bord und was war ihre Aufgabe?
0: Renate.
5: Ja, das war die Schwester Christine Chappell, das war die Krankenschwester beim Dr. McCoy, also Dr. Pille McCoy.
0: Ah, cool. Und wissen Sie auch nicht, von wem die gespielt wurde?
5: Ja, von der Mitchell Barrett.
2: Ich weiß, die wollte immer Bandschal mit dem Herrn Doktor haben.
3: Na, echt?
2: Ja. Ja, ja, die war verliebt in ihn.
0: Also das habe ich verdrängt, das weiß ich nicht mehr. Renate, wir wünschen einen super schönen Donnerstag. Radio Wien Package geht in den 5. Bezirk. Alles Liebe, tschüss.
2: Baba.
5: Vielen Dank, ja, danke schön.
0: Baba.
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Brüder mit grundsolider Akademikerausbildung sind das. David Bellamy, Veterinärmediziner, und Howard Bellamy, Psychologe. Und gemeinsam sind sie The Bellamy Brothers auf Radio Wien. Schönen Vormittag. Mit einfach guter Musik geht's weiter durch diesen Donnerstag. Hier sind The Traveling Wilburys mit End of the Line.

0: Was für ein großartiger Song aus den 80ern. Don Henley mit The Boys of Summer. Aber wir haben noch mehr großartige Songs im Programm. Gleich die Pet Shop Boys oder Boyzone oder Soul Sister.
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0: Schönen Vormittag, 9.30 Uhr, genau das Wiener Wetter, heute unbeständig, noch einmal warm, mit 23 bis 25 Grad. Es könnte ein bisschen regnen am Vormittag, am Nachmittag kommt aber die Sonne hervor und wie gesagt, es wird noch einmal spätsommerlich warm. Am Abend stellt sich dann das Wetter um, eine Kaltfront kommt auf uns zu, aber die genauen Wetterinfos bekommen Sie dann ganz ausführlich von Radio Wien Meteorologen Kevin Himmelstreit in, wie gesagt, circa 10 Minuten. Auf den Straßen läuft es eigentlich gut, sind uns keine Störungen gemeldet worden. Gute Nachricht auch aus dem 10. Bezirk. In der Quellenstraße ist der Rettungseinsatz jetzt beendet. Die Linien 6, 11 und 14er fahren wieder durchgehend und planmäßig. Wir wünschen gute und sichere Fahrt. Kommen Sie gut ans Ziel.
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0: perfekte Schubschub-Song hier bei uns auf Radio Wien mit Cher. Einfach gute Musik bei der Arbeit.
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0: Natürlich mit Radio Wien-Meteorologen Kevin Ebelstreit.
2: Schönen Vormittag.
0: Der Wetterumschwung kommt. Bei uns dauert es noch ein bisschen. Wir im Osten bekommen heute noch Sonne, auch wenn man jetzt aus dem Fenster schaut und ein bisschen Zweifel hegt. Spätsommerliche Temperaturen gibt es auch noch am Nachmittag.
2: Ja, denn diese Wolken jetzt, das ist nur so ein erster Schwall. Das war im Süden Österreichs, hat es in der Früh geregnet und die Ausläufer dieser Wolken und ein paar Regentropfen hier und da, vor allem im Wienerwald, die überqueren jetzt den Osten, also uns. Das Ganze wird aber weniger in den kommenden Stunden und dann wird sich tatsächlich noch einmal für die eine oder andere Stunde die Sonne durchsetzen. Ungetrübt wird es nicht mehr, aber 23 bis 25 Grad erreichen wir. Wir sind noch in der milden Luftmasse drinnen. Im Westen Österreichs wird sich das jetzt dann schon ändern. Da kommt nämlich das Tief an. Stichwort Westen Österreichs, der bekommt ja mehr Regen ab, was gut ist. Dort wird es nämlich die nächsten 24 bis 48 Stunden doch 30 bis 50 Liter auf den Quadratmeter regnen.
0: Gut.
2: Bei uns in Wien leider ganz anders, weil jetzt die paar möglichen Tropfen und dann zum Abend hin und in der Nacht auf morgen, wenn die Kaltfront durchrauscht, haben wir vor allem Wind, aber wohl nur einzelne Regenschauer, also nur wenige Liter pro Quadratmeter.
0: Wie geht es denn jetzt weiter mit dem Regen? Weil Regen wäre so wichtig, die Pegelstände. Ich meine, ich werde das nie vergessen, das Bild, als ich heuer am Bodensee war und wir mussten 80 Meter hineinlaufen, ja, im Gatsch, da war kein Wasser, es
2: gerade
0: war wirklich ein Wahnsinn.
2: Der Bodensee ist sehr stark betroffen von der Trockenheit, da fehlt wirklich ein Meter Wasser. Dort ist einfach für die Jahreszeit so wenig Wasser drin wie noch nie seit Messbeginn. Aber es geht auch den anderen Gewässern in Österreich ähnlich. Das heißt, der Neusiedlersee, der ist nur noch 5 cm vom jemals tiefsten gemessenen Wasserpegel entfernt, 2022 nämlich. Dem Neusiedlersee fehlt fast ein halber Meter an Wasser. Ui. Und der ist nicht tief. Das, ja, ist das Besondere auch dran. Und auch wenn ich mir anschaue, die Flüsse, die Donau führt Niedrigwasser und die Grundwasserspiegel konnten sich ja im September auch ganz und gar nicht erholen. Da haben nämlich 90% der oder fast 90% der Grundwassermessstellen niedrige bis sehr niedrige Pegel gemessen. Das heißt, wir brauchen im ganzen Land den Regen. Er kommt nicht so flächendeckend, wie wir es uns wünschen würden und vor allem bei uns im Osten Österreichs leider auch wieder zu wenig.
0: Was sagst du denn fürs Wochenende?
2: Ich gebe dem Wochenende, also dem morgigen Freitag, viele Sonnenstunden wieder, weil das Tief, das rauscht dann schnell durch und dann lockert es auf und dann haben wir morgen viel Sonne, nur keine 25 Grad mehr, sondern maximal 18 und das sind dann auch so die Höchstwerte fürs Wochenende, also wir kommen nicht mehr auf über 20 Grad hinaus.
0: Aber da sind wir gut im Schnitt.
2: Da sind wir ziemlich genau im Schnitt und es wird am Samstag und am Sonntag Sonnenstunden geben. Am Samstag kann sich dann im Laufe des Tages ein bisschen eintrüben. Wieder kaum Regen, wenn dann nur ein paar Tropfen möglich und am Sonntag auch ein kurzer Schauer. Vielleicht am Nachmittag, das war es dann aber schon wieder. Also wenig Regen, frische Luft und täglich ein paar Sonnenstunden am Wochenende.
0: Und wie geht's weiter nächste Woche?
2: Ganz ähnlich eigentlich. Also Anfang der Woche mehr Sonne als Wolken und Chancen auf Regen eher nur gering bei uns. Wenn, dann ist es einmal ein kurzer Schauer am Nachmittag, am Montag zum Beispiel. Sonst, Temperatur geht sogar noch ein bisschen zurück. Also da sind wir dann eher bei 16, 17 Grad Anfang nächster Woche.
0: Vielen Dank. Also Herbstmodus. Schön langsam einschalten.
2: Jetzt geht's los.
0: Wie heißt das Tief, was da kommt?
2: Felicia.
0: Felicia. Klingt sympathisch, ja, eigentlich.

0: Es ist genau 10 Uhr und hier sind pünktlich wie immer die Nachrichten mit Thomas Edinger.
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2: Spekulationen über den Ausbruch von Lungenpest in Russland. In Wien läuft die erste Atomkernuhr der Welt. Das Wiener Wetter unbeständig, noch einmal warm. Schönen Vormittag. Der Tod einer Mitarbeiterin in einem Pestforschungslabor in Sibirien sorgt weiter für Besorgnis. Es gibt Spekulationen über den Ausbruch von Lungenpest. Die Weltgesundheitsorganisation verlangt Infos von Moskau. David Kriegleder berichtet.
3: Die Weltgesundheitsorganisation fordert volle Transparenz von Russland und will dafür detaillierte Laboranalysen aus Sibirien. Wir haben noch kein vollständiges Bild des Vorfalls und verfolgen auch russische Medienberichte über ein zweites Todesopfer, so WHO-Chef Adhanom Ghebreyesus. Moskau bestreitet einen Ausbruch der gefährlichen Lungenpest. Doch die bisher gesetzten Maßnahmen, 200 Kontaktpersonen wurden unter Quarantäne gestellt, nähern die internationale Verunsicherung. US-Präsident Donald Trump hat ein klärendes Telefonat mit Russlands Wladimir Putin angekündigt. Er glaube jedoch nicht, dass es sich um einen Unfall mit einer Biowaffe handle, so der US-Präsident.
2: In der Wiener Wirtschaftskammer sind unter Ex-Präsident Ruck die Beratungskosten explodiert. 2024 waren es 1 Million Euro, 15 Mal so viel wie 2015. Profitiert haben zwei Agenturen, die von Rudolf Fussi und um Wolfgang Rosam. Die Kammer begründet die Kostensteigerung mit den vielen Krisen der vergangenen Jahre. Quantenforschern der Technischen Uni in Wien ist ein Durchbruch in der Uhrenentwicklung gelungen. Sie haben eine Atomkernuhr gebaut, die erfolgreich einen Tag die Zeit gemessen hat, so genau wie keine andere Uhr. Damit ergeben sich viele Möglichkeiten. Tobias Mayer berichtet.
4: Noch füllt die Atomkernuhr an der TU Wien einen ganzen Labortisch. Doch schon bald soll die hochpräzise Uhr in einen Schuhkarton oder eine Zündholzschachtel passen. Dann könnte sie zum Beispiel auf Satelliten oder im Straßenverkehr eingesetzt werden, um Navigationssysteme zu verbessern, erklärt ihr Entwickler, der Quantenphysiker Thorsten Schumm.
5: Wie wir alle wissen, ist die Positioniergenauigkeit im Moment irgendwas zwischen 1 bis 10 Meter. Und das ist nicht ausreichend für autonome Fahrzeuge oder Blindenleitsysteme. Das heißt, da müssen wir deutlich besser werden, da müssen wir auf Millimeter-Skala runterkommen.
4: Laut Schumm könnte die Atomkernuhr aus Wien die dafür nötige Genauigkeit liefern. Sie geht derzeit über eine Zeitspanne von 30 Millionen Jahren, gerade einmal eine Sekunde falsch.
2: Und in Stockholm wird heute der Literaturnobelpreis vergeben. Geht es nach den Wettquoten, hat die chinesische Autorin Chan Xu die größten Chancen, gefolgt von ihrem japanischen Kollegen Haruki Murakami. Österreich findet sich nach Elfriede Jelinek 2004 und Peter Handke 2019 nicht auf der Liste. Das waren die Nachrichten, damit zum Wiener Wetter und Carola Gausterer.
0: Die aktuelle Temperatur an diesem Donnerstag, Vormittag kurz nach 10 ist es, 14 bis 15 Grad. Es ziehen viele Wolken durch, aus denen aber höchstens ein paar Regentropfen fallen. Am Nachmittag kommt zeitweise die Sonne hervor und mit bis zu 23, vielleicht sogar 25 Grad wird es nochmal so richtig spätsommerlich warm. Am späten Abend bringt uns dann eine Kaltfront, starken Westwind, ein paar Regenschauer und auch Abkühlung. Morgen am Freitag ist es zwar schon wieder zunehmend sonnig, aber windig. Mit maximal 18 Grad ist es natürlich deutlich frischer als zuletzt. 3 Minuten nach 10, Radio Wien ist da mit der besten Verkehrsinformation der Stadt. Plus 15 Minuten aktuell bei uns in Wien und zwar auf der Schüttelstraße vor der Franzensbrücke. Aber ansonsten läuft es sehr, sehr gut, auch in Niederösterreich und im Burgenland. Wir wünschen gute und sichere Fahrt. Kommen Sie gut ans Ziel.
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0: Schönen Vormittag.

0: Matthew Wilder, Break My Stride. Radio Winter. Früher war es wichtig, da war das noch wirklich ein großes Thema. Heute haben das gar nicht mehr viele, nämlich eine richtige Übergangsjacke oder einen, wie die Oma immer so schön gesagt hat, einen Staubmantel. Dabei wäre das momentan sehr praktisch, denn in der Früh ist es kalt, da friert man und am Nachmittag ist es heiß und da schwitzt man dann bei 25, vielleicht sogar 26 Grad. Aber heute wird es noch einmal so richtig warm mit bis zu 25 Grad. Haben Sie die Übergangsjacke schon ausgepackt?
1: In der Früh habe ich schon an und für sich eine Daunenjacke und dann ist das so richtiges Zwiebelmuster bis zum Mittag.
2: Naja, kopflich halten wir schon noch im Sommerfest, aber die Übergangsjacke wurde leider schon ausgepackt, ja.
3: Nein, ich halte schon gerne noch tagsüber am Sommerfest, aber die Übergangsjacke braucht man ja wohl.
4: Na, bei mir ist die Übergangsjacke schon sehr lang aktuell und wird halt dann dazwischen immer wieder mal weggeräumt.
5: Ich bin schon bei den warmen Sachen, aber auch deswegen, weil es mich schon das erste Mal erwischt gehabt hat und ich mir denke, lieber nicht noch einmal.
0: Ja, also bitte gesund bleiben, warm einpacken.

packen. Ja, vielleicht kommt ja dann doch bald schon die Winterjacke zum Einsatz. Was weiß man? Wird um einige Grad kühler morgen. Morgen nur noch 17, 18 Grad. Wir wünschen einen schönen, hoffentlich recht angenehmen Vormittag mit Real Thing, You to Me Are Everything.

0: Genau so entspannt muss ein Donnerstagvormittag sein, oder? Christopher Cross mit Sailing. Hier bei uns auf Radio Wien. Einfach gute Musik bei der Arbeit. 10.30 Uhr ist es. Das Wiener Wetter heute unbeständig, aber noch einmal warm mit 23 bis 25 Grad, bevor sich dann in der Nacht das Wetter umstellt. Es kommt eine Kaltfront und morgen wird es deutlich kühler sein. Morgen nur 18 Grad, aber es wird auch schon wieder zunehmend sonnig. Was tut sich auf den Straßen? Die beste Verkehrsinformation der Stadt. Plus 10 Minuten aktuell auf der A4 der Ostautobahn Richtung Budapest zwischen der Simmeringer Heide und Schwechat im Baustellenbereich. Plus 15 Minuten aktuell auf der Schüttelstraße vor der Franzensbrücke. Aber ansonsten läuft es sehr, sehr gut. Wir wünschen gute und sichere Fahrt. Kommen Sie gut ans Ziel.
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0: Ohne Stress durch diesen Donnerstagvormittag mit Neil Diamond.
1: Ganz auf Ihrer Seite.
0: Hochzeit, Geburt, Begräbnis oder Krankheit. Sowohl erfreuliche als auch unerfreuliche Anlässe stellen Arbeitnehmerinnen und auch Arbeitnehmer vor die Frage, muss mir der Arbeitgeber oder die Arbeitgeberin dafür freigeben? Wie lange bekomme ich eigentlich frei? Und wird in dieser Zeit mein Entgelt weiterbezahlt? Arbeiterkammer Wien-Experte Sascha Tomanek, wann spricht man denn eigentlich von einer Dienstverhinderung?
2: Vielleicht gehen wir einen Schritt zurück. Was bedeutet Arbeitsvertrag? Arbeitsvertrag bedeutet, ich schulde meine Arbeitsleistung und bekomme dafür Geld. Und jetzt kommt die Dienstverhinderung. Ich kann aus irgendeinem Grund meinen Teil nicht erfüllen. Und das nennt man dann quasi die Dienstverhinderung.
0: Ja, aber da zählt dann auch Krankheit dazu, oder?
2: Genau, da ist Krankheit oder Unfall oder eben andere wichtige, die Person von mir als Angestellten betreffende Gründe. Das klingt jetzt ein bisschen sperrig, aber wir werden es dann nicht gleich im Detail besprechen.
0: Genau. Wichtigste Frage, muss der Arbeitgeber das bezahlen?
2: Es kommt darauf an. Typische Juristenantwort. Ja. Bei Krankheit zum Beispiel, Krankheit oder Unfall, gibt es gewisse genaue Entgeltfortzahlungsbereiche. Zum Beispiel, wenn ich erkranke, dann habe ich im ersten Jahr eine Entgeltfortzahlung von 6 Wochen. Das wären dann später 8 Wochen in voller Höhe. Danach noch 4 Wochen in halber Höhe, wo dann schon die ÖGK oder der jeweilige Sozialversicherungsträger auch einspringt.

0: Ja, und das ist immer pro Arbeitsjahr gerechnet. Also die ersten Wochen bin ich auf jeden Fall einmal durch den Arbeitgeber abgesichert.
1: Was ist in anderen Situationen, wenn ich zum Beispiel meiner Arbeit nicht nachkommen kann, weil ich den Weg zur Arbeit wegen zum Beispiel einer Überschwemmung nicht schaffe?
0: Dann sprechen wir ebenfalls eben von einem Dienstverhinderungsgrund. Mhm. Und da ist es wichtig, ich darf aufgrund eines solchen dann nicht entlassen werden. Weil eine Entlassung wäre an sich ja schon möglich, wenn ich beharrlich meinen Dienst verweigere. Ja, und ja. Die Dienstverhinderung muss jetzt nicht immer nur einen Tag dauern, sondern wenn ich dann für eine längere Zeit um nicht zur Arbeit kommen kann, dann könnte der Arbeitgeber eigentlich sagen, ich entlasse dich. Das darf er aber aufgrund eines Dienstverhinderungsgrundes nicht.
1: Also wir sprechen gleich weiter. Großes Thema natürlich auch die Bezahlung, aber auch über die Situation, wenn weder Arbeitgeber noch Arbeitnehmer nichts für die Dienstverhinderung können. Also da gibt es noch ein bisschen was, über das wir sprechen müssen, und das tun wir auch gleich. Hier ist Caesar Sampson.

0: so viel Power in ihrer Stimme. Alana Miles war das mit Black Velvet hier bei uns auf Radio Wien.
1: Ganz auf ihrer Seite.
0: Ja, unser Thema nach wie vor die Dienstverhinderung, also Krankheit oder Unfall, aber auch Hochzeit oder Naturkatastrophe. Wenn man seine Arbeitsleistung aus unterschiedlichsten Gründen nicht erfüllen kann, liegt eine Dienstverhinderung vor. Sascha Tomanek von der Arbeiterkammer Wien, wie schaut es denn jetzt mit der Bezahlung aus? Das ist ein ganz, ganz wichtiges Thema.
2: Ja, da wird es jetzt spannend, wenn es dann ums Geld geht.
0: Genau.
2: Da kommt die sogenannte Sphärentheorie ins Spiel. Sprich, vereinfacht gesagt, man schaut einfach, wer ist schuld dran oder wo liegt die Schuld, dass ich nicht kommen konnte.
0: Ja, wie ist es zum Beispiel, wenn der Arbeitgeber nicht aufsperrt oder technische Probleme hat und ich daher nicht arbeiten kann?
2: In diesem Fall ist es eben so, dass das Verschulden auf seiner Seite liegt, wie Sie das angesprochen haben.
0: Ja.
2: Und damit ist auch völlig klar, dass der Arbeitgeber dann die Entgeltfortzahlung an mich zu leisten hat, obwohl ich nicht arbeiten konnte, aber ich war ja arbeitsbereit und konnte nichts dafür.
0: Genau. Und wenn es quasi aus meiner Sphäre stammt, dass ich nicht zur Arbeit kommen kann, ich werde zum Beispiel als Zeugin zu einem Gerichtstermin geladen oder muss ganz dringend zu einem Arzt, was ist dann?
2: In so einem Fall bin ich für eine verhältnismäßig kurze Zeit von der Arbeitsleistung befreit und ich muss zum Beispiel auch keinen Ersatz besorgen dann für meine Person, da hört man öfters bei uns in den Anfragen sowas und ich bekomme dann ebenfalls auch das Geld weiterhin bezahlt.
0: Mhm. Und wenn jetzt beide Seiten nichts für die Dienstverhinderung können, ja, wie geht es da mit der Bezahlung weiter?
2: In diesem dritten Fall sprechen wir dann von der neutralen Sphäre und dann wird es spannend, denn das ist zum Beispiel bei höherer Gewalt zutreffend oder wenn eine Staatstrauer ausgerufen wird oder eine Quarantäne bei Seuchen, ja. Dann ist es so, dass der Arbeitgeber grundsätzlich nicht zahlungspflichtig wäre, aber, und das ist ein wirklich sehr großes Aber, da gibt es eine ganz, ganz strenge Bewertung durch die Gerichte in Österreich. Zum Beispiel das außergewöhnliche Schneechaos, das wir im Winter mittlerweile regelmäßig haben, das betrifft nicht die Allgemeinheit, sondern nur einen ganz gewissen Teil und daher zählt es nicht zur neutralen Sphäre und damit sind dann auch die Entgeltfortzahlungsleistungen

0: an die Arbeitnehmerinnen und Arbeitnehmer zu leisten. Mhm.
1: Vielen Dank für die Informationen von der Arbeiterkammer Wien. Sascha Tomanek, alles rund ums Thema Dienstverhinderung. Ich weiß, es ist ein sehr großes, komplexes Thema. Können Sie natürlich ganz easy nachlesen bei uns online auf wien.orf.at.

0: Diese Sendung widmete Ihnen die Wiener Arbeiterkammer.
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2: Es ist genau 11 Uhr. Schönen Vormittag. Hier sind die News mit Thomas Edinger.
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4: Ein Gespräch mit den Eigentümern soll das Ardo-Werk in Groß-Enzersdorf noch retten. Singapur will mit einer staatlichen Dating-App die sinkende Geburtenrate bekämpfen. Das Wiener Wetter unbeständig. Noch einmal warm. Schönen Vormittag. Die Gespräche um eine Rettung des Tiefkühlwerks Ardo in Groß-Enzersdorf gestern sind gescheitert. Die Schließung des früheren Iglo-Werks rückt damit näher. Die Politik will aber noch das Gespräch mit der belgischen Eigentümerfamilie suchen. Anna Wohlmuth berichtet.
5: Trotz Vorschlägen, um das Werk weiter betreiben zu können, habe es gestern null Verständnis seitens des Unternehmens gegeben, sagt der Vizepräsident der Landwirtschaftskammer Niederösterreich, Lorenz Meyer, heute früh im Ö1 Morgenjournal. Nun will man das Gespräch mit der belgischen Eigentümerfamilie suchen und hofft, dass dort nicht nur die Zahlen zählen.
6: Es gibt seit gestern einen Brief an die Eigentümerfamilie und wir hoffen, dass hier noch Gespräche stattfinden können für ein, zwei Jahre Betreibung des Werkes, damit wir hier uns für die Zukunft für österreichisches Tiefkühlgemüse rüsten können.
5: In dem Werk in Groß-Enzersdorf werden mehr als 80% des österreichischen Tiefkühlgemüses produziert. Auch wenn bereits Alternativen geprüft werden, sei an einen schnellen Ersatz nicht zu denken, so Meyer.
4: In Russland gibt es Spekulationen über den Ausbruch von Lungenpest. Anlass sind zwei Tote in einem Forschungslabor in Sibirien. Die Weltgesundheitsorganisation fordert von Russland Transparenz. Moskau bestreitet den Ausbruch der gefährlichen Lungenpest. 200 Kontaktpersonen seien unter Quarantäne gestellt worden. Singapur will mit einer staatlichen Dating-App die sinkende Geburtenrate bekämpfen. Ein Algorithmus soll zielgerecht helfen, den oder die zukünftige zu finden. Wie viele Paare so tatsächlich verkuppelt werden können, ist aber fraglich. Johannes Schmerger-Lunder berichtet.
7: Die Dating-App First Date soll die Geburtenrate wieder nach oben treiben. Im vergangenen Jahr ist sie auf ein Rekordtief gesunken. Die Bevölkerung droht zu schrumpfen und zu überaltern. Derzeit befindet sich die App noch in der Pilotphase, kann also nur von Staatsbediensteten im Alter von 21 bis 35 Jahren genutzt werden. Wer sich anmeldet, muss einen ausführlichen Fragebogen ausfüllen. Die App liefert daraufhin, anders als bei Dating-Apps wie Tinder, keine breite Auswahl an Singles, sondern nur einen einzigen Treffer, nämlich die Person mit der, gemessen an den Antworten, höchsten Übereinstimmung. Den Nutzern bleiben dann 72 Stunden, um sich für oder gegen die Person zu entscheiden. Bleibt die Frage, wie anziehend Singles diese neue staatliche App finden.
4: Und in Italien wollen immer weniger junge Lkw-Fahrer werden, daher sollen die Aktiven länger bleiben. Die Regierung plant, das Pensionsalter auf 70 zu erhöhen. Voraussetzung seien medizinische Untersuchungen und Prüfungen. Die Gewerkschaft ist dagegen. Um mehr Nachwuchs zu finden, brauche es bessere Arbeitsbedingungen. Das waren die Nachrichten, damit zum Wiener Wetter und Carola Gausterer.
2: Die aktuelle Temperatur 16 Grad bei uns in Wien. Jetzt am Vormittag ziehen viele Wolken durch, aus denen aber höchstens ein paar Regentropfen fallen. Es sollte aber eigentlich trocken bleiben. Am Nachmittag kommt zeitweise dann die Sonne hervor und mit bis zu 23, vielleicht sogar 25 Grad wird es nochmal so richtig spätsommerlich warm. Am späten Abend bringt uns dann eine Kaltfront, dann starken Westwind, ein paar Regenschauer und vor allem Abkühlung. Morgen am Freitag ist es zwar schon wieder zunehmend sonnig, aber windig mit maximal 18 Grad, deutlich frischer als zuletzt. 4 Minuten nach 11, Radio Wien ist da mit der besten Verkehrsinformation der Stadt und es läuft sehr, sehr gut. Sind uns keine Störungen gemeldet worden. Hoffe, das bleibt so. Kommen Sie gut ans Ziel.
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0: Wien-Star David Bowie, This is not America, hier bei uns. Schönen Vormittag.
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0: Ja, Donnerstagvormittag bei uns in der Stadt. Viele sind schon am Planen fürs Wochenende. Was wird gekocht? Was soll man denn einkaufen? Und was können wir alles unternehmen? Bei Letzterem bieten wir sehr gerne ein paar Vorschläge an. Es ist nämlich einiges los.
2: Ausstellung.
3: Morgen eröffnet in der Albertina die Ausstellung Sink In der US-amerikanischen Künstlerin Shara Hughes. Die Künstlerin ist für ihre farbintensiven Landschaftsbilder bekannt, die Naturdarstellungen mit Fantasie und abstrakten Elementen verbinden. Die Ausstellung zeigt ausgewählte Werke der zeitgenössischen Malerin und läuft bis Ende Februar kommenden Jahres.
2: Stadtgeschehen.
0: Rund ums Thema Nachhaltigkeit im Lebensmittelbereich dreht sich morgen alles beim Markt der Zukunft in der Markterei Markthalle in der Severingasse 7 im 9. Bezirk. Hier werden von 14 bis 22 Uhr neue Getränke und alternative Proteine präsentiert. Außerdem werden Sie auch informiert über neue Konzepte gegen die Lebensmittelverschwendung. Und Sie können auch gleich Produkte verkosten und mit den Machern, Macherinnen dieser ins Gespräch kommen. Mehr über Trends und Innovationen erfahren. Der Eintritt morgen beim Markt der Zukunft ist frei.
2: Kultur.
3: Kommende Woche bringt das Theatercenter Forum Friedrich Dürrenmatts Klassiker Die Physiker auf die Bühne. Das berühmte Theaterstück verbindet schwarzhumorige Unterhaltung mit spannenden Fragen zu Wissenschaft, Verantwortung und Macht. Die Vorstellungen laufen von kommenden Mittwoch bis Ende Oktober im 9. Bezirk in der Porzellangasse 50.
2: Für Kinder.
0: Das Marionettentheater Schloss Schönbrunn zeigt noch den ganzen Oktober Aladdin und die Wunderlampe. Die Inszenierung erzählt die bekannte Geschichte aus Tausend und einer Nacht als fantasievolles Marionettenmusical für die ganze Familie. Die nächste Vorstellung findet am Samstagnachmittag um 16 Uhr statt.
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So klingt Radio Wien bei der Arbeit an diesem Donnerstag. Schönen Vormittag. Jetzt ein Flashback zurück in die späten 60er. Edison Lighthouse mit Love Grows. Schön, dass Sie dran sind und uns mit dabei haben.

0: 11:30 Uhr, Radio Wien ist da mit einer Geisterfahrermeldung für Niederösterreich. Bitte Vorsicht auf der S1 der Wiener Außenring Schnellstraße. Kommt Ihnen zwischen dem Knoten Korneuburg und Eibelsbrunn ein Geisterfahrer entgegen. Bitte vorsichtig fahren. In beiden Richtungen nicht überholen. Ich wiederhole nochmal, Achtung, in Niederösterreich ein Geisterfahrer. Auf der S1 der Wiener Außenring Schnellstraße kommt Ihnen zwischen dem Knoten Korneuburg und Eibelsbrunn ein Geisterfahrer entgegen. Vorsichtig in beiden Richtungen fahren. Bitte nicht überholen. Wir geben Entwarnung, sobald der Geisterfahrer die Schnellstraße verlassen hat. Nun zu den weiteren Meldungen. Nein, sind keine weiteren Meldungen da. Das ist sehr, sehr gut. Wir wünschen gute und sichere Fahrt.
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ganz gemächlich durch diesen Donnerstagvormittag mit Blondie an unserer Seite, Heart of Glass. Einfach gute Musik bei der Arbeit und wir haben nach wie vor die Geisterfahrer-Entwarnung für Niederösterreich. Bitte um besondere Vorbereitungen.

0: Vorsicht in Niederösterreich. Auf der S1 der Wiener Außenring Schnellstraße kommt Ihnen zwischen dem Knoten Korneuburg und Eibelsbrunn ein Geisterfahrer entgegen. Vorsichtig in beiden Richtungen fahren, bitte nicht überholen. Wir geben Entwarnung, sobald der Geisterfahrer die Schnellstraße verlassen hat. Wir wünschen gute und sichere Fahrt.
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Hier geht's in Richtung Mittagspause an diesem Donnerstag mit Depeche Mode, Enjoy the Silence. Und ich habe jetzt wirklich gute Nachrichten für alle Autofahrer, die sich schon Sorgen gemacht haben, die in Niederösterreich unterwegs sind. Das ist nämlich die Geisterfahrer-Endwarnung für Niederösterreich. S1 Wiener Außenring Schnellstraße zwischen dem Knoten Korneuburg und Eibesbrunn. Der Geisterfahrer hat die Schnellstraße jetzt Gott sei Dank verlassen. Gute Fahrt.

0: Musik aus Wien, Hansi Dulmitsch, ausgeliefert jede Nacht. Einfach gute Musik bei der Arbeit und natürlich auch in der Mittagspause. Und die kommt in Kürze auf uns zu. Wir freuen uns schon drauf. 12:12 gleich das Radio Wien Stadtjournal. Heute mit Doris Manola.
1: Hallo.
0: Doris, bei dir geht es heute um eine neue Maßnahme der Stadt, um den teuren U-Bahn-Ausbau finanzieren zu können.
1: Ganz genau. Die Stadt dehnt nämlich die Dienstgeberabgabe aus auf weitere Personenkreise. Es sollen künftig auch freie Dienstverhältnisse einbezogen werden und die Altersbefreiung wird auch aufgehoben. Das alles soll der Stadt im Jahr 17 Millionen Euro an Mehreinnahmen bringen und damit will man, wie gesagt, den Ausbau der U-Bahn finanzieren.
0: Die ganze Geschichte bei uns gleich im Radio Wien Stadtjournal um 12.
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1: Es ist genau 12 Uhr, Mittagszeit. Hier ist Doris Manola.
0: Schönen Mittag.
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3: Wien schraubt an der Dienstgeberabgabe, um den U-Bahn-Ausbau zu finanzieren. Es gibt immer weniger Lehrlinge in den Betrieben, das Wiener Wetter unbeständig noch einmal warm. Wien baut aktuell an den U-Bahn-Linien U2 und U5. Die Stadt kämpft dabei unter anderem mit steigenden Kosten wegen der Inflation. Nun kündigt die Stadt eine Erweiterung der Dienstgeberabgabe an. 17 Millionen Euro Mehreinnahmen werden erwartet, die zur Gänze für die Finanzierung des U-Bahn-Baus verwendet werden sollen. Thomas Metelko berichtet.
4: Konkret soll die Abgabe auch auf freie Dienstverhältnisse ausgeweitet werden und auch für Personen über 55 Jahren zu zahlen sein. Unverändert muss der Dienstgeber auch weiterhin 2 Euro pro Person und Arbeitswoche zahlen. Laut Rathaus soll die Neuerung im ersten Quartal 2027 umgesetzt werden. Die FPÖ spricht von unverschämter Abkassiererei. Die Mehreinnahmen seien nicht mehr als ein Tropfen auf den heißen Stein. Die ÖVP warnt vor einer zusätzlichen Belastung der

0: Betriebe in Wien. Auch werde die Beschäftigung älterer Dienstnehmer erschwert. Gleichlautend die Kritik der Wirtschaftskammer Wien, die Ausweitung sei kontraproduktiv. Bemerkenswert in diesem Zusammenhang ist ein Bericht des Stadtrechnungshofs auf Anfrage der Grünen. Die Stadt hat demnach zwei Häuser für den U-Bahn-Bau um rund 1,8 Millionen Euro über deren Verkehrswert abgelöst.
1: In den heimischen Betrieben sinkt die Zahl der Lehrlinge. Nach Angaben der Wirtschaftskammer waren Ende September an die 95.000 junge Frauen und Männer in Unternehmen in Ausbildung. Im Vergleich zum Vorjahr entspricht das einem Minus von mehr als 4%, mehr von Volker Obermeier.
2: Ein Grund für den Rückgang, so die Kammer, sind die geburtenschwachen Jahrgänge. Verstärkt werde die Entwicklung durch das geringe Wachstum, steigende Kosten sowie schulische Defizite. Derzeit bildet jeder zweite Betrieb zumindest eine Nachwuchskraft aus. Gewerkschaftsvertreter wie Roman Hebenstreit sehen eine Verweigerung der Unternehmen. Wer nicht ausbilde, solle zahlen.
3: Der einzige Schatz, den wir haben, sind die Menschen, die in diesem Land leben, vor allem unsere Jugend. Die im wahrsten Sinne des Wortes zu veredeln, ist die Pflicht und auch die Aufgabe von Unternehmerinnen und Unternehmen.
2: Gestiegen ist in Österreich die Zahl der sogenannten überbetrieblichen Lehre. Hier übernimmt der Staat über das AMS die Ausbildungskosten. Der jüngsten Statistik zufolge fehlen vor allem in Ostösterreich tausende Lehrstellen. Zu wenig Bewerberinnen und Bewerber gibt es hingegen im Westen und Süden.
1: Österreich gehört in Europa zu den Ländern mit dem höchsten Pro-Kopf-Konsum an Bier. Rund 96 Liter waren es im letzten Jahr. Pro Kopf entspricht das fast einem kleinen Bier am Tag bzw. knapp 2 Litern pro Woche. Allerdings wird immer weniger Bier in der Gastronomie bestellt, was bei den Preisen nicht unbedingt verwundert. Einige Wirte in Wien bieten jetzt ihr Bier extra günstiger an, berichtet Rainer Hasiver.
4: 5, manchmal auch 6 Euro pro Krügerl in Wien durchaus üblich. Allerdings jetzt ein kleiner Gegentrend, also bewusst gegen die hohen Preise. Zum Beispiel bei Ching Chen im Stehsoferl. Er verlangt 3,90 Euro.
5: Aber ich denke, das ist einfach ein Akzent, den wir setzen wollen. 3,90 Bier. Ja.
4: Er ist nicht der Erste, der beim Bier schärfer kalkuliert, und er wird auch nicht der Letzte sein, sagt Gastro-Fachgruppenobmann Thomas Peschter.
6: Es geht in diese Richtung, dass sich hier die Gastronomen das genauer anschauen und sich auch dafür interessieren, weil natürlich der eine vom anderen lernt.
4: Das günstige Bier rechnet sich allerdings nicht überall, eher in Lokalen mit wenig Personal, und die Brauerei muss auch mitspielen.
1: Zum Tag des Buchhandels laden die Wiener Buchhandlungen speziell heute zum Lesen ein. Lesen ist Studien zufolge sehr wichtig. Es erhöht nicht nur den Wortschatz, sondern auch die geistige Fitness. In den Wiener Buchgeschäften wird neben Bestsellern auch Literatur angeboten, über die man im Internet vielleicht nicht stolpern würde. Daniel Bicher.
7: Das Abenteuer im Kopf muss nicht immer mit einem amerikanischen Bestseller starten. Jedes Jahr bringen die österreichischen Verlage 8000 neue Bücher heraus. Oft sind es regionale Geschichten und Bücher mit einer kleinen Auflage. Im Onlinehandel gehen diese literarischen Werke oft unter. In den 400 Wiener Buchhandlungen ist das anders. Hier kann man viele interessante Bücher von heimischen Autorinnen und Autoren entdecken, die eben noch nicht so bekannt sind. Somit sind die Wiener Buchhandlungen nicht nur ein wichtiger Wirtschaftsfaktor für die Verlage, sondern auch ein Kulturfaktor. Der heimische Buchhandel betont auch, wie wichtig Lesen für uns alle ist. Studien belegen, dass der Wortschatz besser wird. Außerdem werden Empathie, geistige Fitness und das persönliche Wohlbefinden gesteigert.
1: Das war der Stadtjournal, damit zum Wiener Wetter und Carola Gosterer.
8: Die aktuelle Temperatur in der Mittagspause an diesem Donnerstag, ja, 18, 19 Grad. Jetzt am Nachmittag scheint zeitweise die Sonne und es wird wieder warm mit 23 bis 25 Grad. Dazu gibt es mäßigen Südwind. Am späten Abend bringt uns dann eine Kaltfront, dann starken Westwind, ein paar Regenschauer und auch Abkühlung. Morgen am Freitag ist es zwar schon wieder zunehmend sonnig, aber windig mit maximal 18 Grad. Deutlich frischer als zuletzt. 12:05, Radio Wien ist damit der besten Verkehrsinformation der Stadt und es läuft sehr gut. In der Mittagspause sind uns keine Störungen gemeldet worden. Nicht aus Wien, nicht aus dem Burgenland und auch nicht aus Niederösterreich. Gute und sichere Fahrt.
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Happy geht's durch die Mittagspause an diesem Donnerstag mit Virginia Ernst, If Not Tonight. Wir gehen ein bisschen runter vom Gas. Radio Wien in der Mittagspause mit einfach guter Musik zum Essen, zum Pause machen und auch mit den Kollegen tratschen. Hier ist John Miles.

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3: Angenehme Mittagsstunde, es ist genau 12.30 Uhr. Radio Wien ist da. Das Wiener Wetter heute noch etwas Sonne und noch einmal warm mit bis zu 23 bis 25 Grad. Am Abend gibt es dann die Kaltfront und dann ab morgen ist es deutlich kühler, maximal 18 Grad. Aber die Sonne wird auch morgen ein bisschen scheinen. Immer wieder mal. Was tut sich auf den Straßen? Die beste Verkehrsinformation der Stadt. Es läuft sehr, sehr gut. Nochmal durchchecken. Wien, Niederösterreich, Burgenland, alles in Ordnung. Es läuft. Gute und sichere Fahrt. Kommen Sie gut ans Ziel.
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0: Gewinn der Mahlzeit, angenehme Mittagsstunde. Seit 10 Jahren gibt es schon den Girls Tech Up Day in Wien. Der Erlebnistag rund um die Elektro- und Informationstechnik richtet sich speziell an Mädchen der Unter- und Oberstufe. Also bei diesem Erlebnistag müssen Sie sich vorstellen, können Mädels Elektrotechnik und IT selbst erleben und vor allem, und das ist das Wichtige, auch ausprobieren. Die Jobs der Ingenieurinnen und Technikerinnen ein bisschen genauer kennenlernen und Tipps für die ersten Schritte in die Technik bekommen. Ravin-Reporter Hadji Bankhofer ist da dabei, und zwar im Haus der Ingenieure im 1. Bezirk. Hadji.
1: Also jetzt lerne ich gerade ein neues, darf man eigentlich Lebewesen sagen?
2: Ja, könnt ihr mal meinen, in der Zukunft vielleicht.
1: Ja, also es sieht aus wie mein Hund, nur als Roboter.
2: Genau.
1: Ja. Ihr seid von der HTL Mödling?
2: Ja.
1: Und ihr zeigt hier, dass es ist ja eigentlich, es klingt so nach 70er Jahren, oder? Dass man Leuten sagen muss, dass Mädchen auch in Technik gut sind. Sollte heutzutage eigentlich eh schon jeder wissen, muss man aber trotzdem noch weiter erklären.
2: Ja, man muss sich halt sehr durchsetzen in der Technik, aber...
1: Noch immer quasi.
2: Ja, das würde ich schon sagen. Ja. Aber es ist, wenn er es einen interessiert, dann ist man da dabei.
1: Super, dann stellt mir jetzt dieses Ding vor. Man muss sich das jetzt im Radio so vorstellen. Sieht aus wie ein Hündchen, ist aber silbergrau und ist eindeutig so ein Roboter.
2: Ja, genau. Das ist super klar. Ich bin dafür verantwortlich, weil ich im Robodog-Team bin. Aha. Das ist einfach ein Roboterhund und... Man kann mit ihm spazieren gehen, also theoretisch wird er dafür verkauft, spazieren zu gehen. Und wir haben ihn halt an unsere Schule bekommen für einen Robodog-Wettbewerb. Da wurden wir auch 2. Platz. Genau.
1: Ja. Kann man da jetzt die KI eigentlich auch schon drinnen einbauen, sozusagen, dass man mit dem Hund auch über sein Frühstück reden kann oder so?
2: Ja, theoretisch schon. Also er redet auch mit einem, aber wenn man weitere Funktionen haben möchte, dann muss man das aber selber einspielen.
1: Unglaublich spannend. Ich gehe ein Stück weiter, da steht so eine Kristallkugel. Hallo, Hadji Bankhofer, Radio Wien, hallo. Was ist denn das?
3: Schaut aus. Eine Plasmakugel.
1: Eine Plasmakugel, weiß ich, ja. Aber kann die was Besonderes?
3: Wenn
1: was?
3: Man mit dem Finger drauf drückt, dass die Blitze dann zu einem kommen.
1: Ja, genau. Das ist.
3: Wir sind von einer Plasmakugel.
1: Okay. Ihr seid von wo seid ihr?
3: HTL Mödling.
1: Und was baut ihr da gerade zusammen?
3: Hier gerade einen einfachen Stromkreis, um den Kreislauf der Elektronen zu erklären.
1: Sehr, sehr cool. Unglaublich faszinierend. Ich habe es vorher schon gesagt, es klingt so unglaublich, dass man im Jahr 2026 Leuten noch erklären muss, dass Mädchen genauso gut in Technik sind wie im Burschen. Setzt sich langsam durch, dass die Leute das wissen?
3: Na, hoffentlich. Sollte.
1: Dafür sind Tage wie heute da. Sehr spannend. Hadji Bankhofer, Radio Wien.

0: einfach gute Musik an diesem sonnigen Donnerstagnachmittag. Tavares mit Heaven Must Be Missing in der Angel, so heißt es richtig. Schönen Nachmittag. Es ist genau 13 und hier ist schon Doris Manola.
1: Schönen Nachmittag.
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1: U1 Brand vor 2 Jahren, Bericht sieht Fehler bei Wiener Linien. Untersuchungsausschuss zur Causa Pilnacek geht weiter, das Wiener Wetter heute unbeständig noch einmal warm. Vor fast 2 Jahren hat ein Silberpfeil auf der U-Bahn-Linie U1 zu brennen begonnen. Der Zug und ein Teil des Tunnels zwischen Taubstummengasse und Hauptbahnhof wurden beschädigt. Es gab 5 leicht Verletzte. Jetzt ist in einem Bericht von Wartungsfehlern die Rede. Das weisen die Wiener Linien aber zurück. Thomas Metelko mit Details.
3: Der Brand sei von einer vereinfacht gesagt beschädigten Kabelisolierung ausgegangen, heißt es im Bericht der Sicherheitsuntersuchungsstelle des Bundes. Darauf hätte ein Hauptschalter reagieren müssen, habe aber nicht funktioniert. Ein Kurzschluss habe dann das Feuer ausgelöst. Der Mangel an der Isolierung sei bei der Wartung nicht erkannt, der Hauptschalter wahrscheinlich mangelhaft gewartet worden, so der Bericht. Die Wiener Linien sehen jetzt das Ergebnis einer Prüfung durch einen externen Brandsachverständigen bestätigt. Es habe eine Verkettung unglücklicher Umstände gegeben. Als Sofortmaßnahme seien alle Züge des Typs geprüft worden. Eine fehlerhafte Wartung des Hauptschalters habe nicht festgestellt werden können. Einen Fehler im Wartungssystem habe es nicht gegeben. Dennoch würden Kabelisolation und Hauptschalter künftig umfassender gewartet.
1: Die Stadt Wien hat eine Erweiterung der Dienstgeberabgabe angekündigt. Es sollen künftig auch freie Dienstverhältnisse einbezogen werden. Und die Altersbefreiung wird aufgehoben. Das soll der Stadt 17 Millionen Euro an Mehreinnahmen in die Kasse spülen.

0: Das Geld soll zur Gänze für die Finanzierung des U-Bahn-Baus verwendet werden. Im Parlamentarischen Untersuchungsausschuss zur Causa Pilnacek gehen heute die Befragungen weiter. Christian Pilnacek ist ja vor 3 Jahren tot in einem Seitenarm der Donau bei Rosatz in Niederösterreich aufgefunden worden. Untersucht wird, ob die Ermittlungen dazu politisch beeinflusst wurden. Viktoria Waldhäusl aus dem Parlament, was ist denn jetzt noch zu erwarten?
1: Vor allem so einige hohe Politiker. Noch am Nachmittag wird Innenminister Gerhard Kahner von der ÖVP befragt und in 2 Wochen wird dann allen voran Bundeskanzler Christian Stocker auch von der ÖVP geladen. Und auf der Ladungsliste steht jetzt auch Sebastian Kurz. Ob der wirklich kommt, ist aber nicht fix. Dafür wäre nach jetzigem Stand nämlich nur noch bis Ende Oktober Zeit, außer die FPÖ verlängert den U-Ausschuss noch um 3 Monate. Die Frage ist, ob das noch neue Erkenntnisse bringen würde, denn im Moment gibt die Causa zwar alles in allem kein gutes Bild ab, aber Beweise für politische Einflussnahme wurden auch nicht gefunden und die Frage ist, ob das noch passieren würde.
0: Vielen Dank, Viktoria Waldhäusl. Jene 87-jährige Spanierin, deren Delogierung in Madrid Anstoß für die Massenproteste gegen Wohnungsnot war, ist gestorben. Der Fall der betagten Frau hatte eine heftige politische Kontroverse, landesweite Proteste und schließlich vor ein paar Tagen ausgerufene Neuwahlen ausgelöst. Das waren die Nachrichten, damit zum Wiener Wetter und Carola Kosterer.
2: Ja, die aktuelle Temperatur an diesem Donnerstagnachmittag 22 Grad und jetzt scheint auch zeitweise die Sonne und es wird warm mit 23 bis 25 Grad, also richtig spätsommerlich und dazu gibt es heute mäßigen Südwind. Am späten Abend bringt uns dann eine Kaltfront, starken Westwind, ein paar Regenschauer und auch Abkühlung. Morgen am Freitag ist es zwar schon wieder zunehmend sonnig, aber windig, mit maximal 18 Grad ist es dann deutlich frischer als zuletzt. 4 Minuten nach 13 Uhr, Radio Wien ist dann mit der besten Verkehrsinformation der Stadt und es läuft sehr gut, es sind uns keine Störungen gemeldet worden. Wir wünschen weiterhin gute und sichere Fahrt.
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0: Die Sonne scheint, 22 Grad, der Spätsommer bei uns in Wien und im Radio läuft Ryan Paris. Deutsche Vita, das ist Radio Wien an diesem Donnerstag.
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0: Am Samstag ist Welthundetag und aus diesem Anlass suchen wir die putzigsten, die schönsten, die witzigsten Fotos Ihres Vierbeiners. Wir freuen uns, wenn Sie uns die Fotos hochladen auf wien.orf.at und das haben schon sehr, sehr viele gemacht. Sie können sich schon durchklicken auf wien.orf.at. Rhein-Wien-Hörerin Stefanie aus Hitzing zum Beispiel hat das schon gemacht. Hallo, liebe Grüße.
2: Hallo Carola.
0: Ich habe ein sehr süßes Bild hier vor mir liegen.
2: Ja.
0: Und zwar aus Bella Italia mit einem süßen kleinen Schnuffi. Wie heißt der und wer ist das?
2: Das ist unser Charlie und er ist 4 Jahre alt und ist ein kleiner Zwergpudel.
0: Ma, ist der herzig. Und liegt unter dem Schild von Grado. Ihr wart auf Urlaub mit ihm.
2: Genau, wir waren ein paar Tage noch den Sommer genießen am Strand und da ist der Schnappschuss am Abend gelungen.
0: Wann wart ihr jetzt, weil Sie sagen, Sie haben den Sommer ausklingen lassen?
2: Im September waren wir jetzt noch, Ende September, Ende September.
0: Ihr habt noch Sonne getankt, ist das schön.
2: So ist es und schwimmen waren wir auch noch.
0: Geht da der Charlie mit ins Meer?
2: Ja, wenn er seinen Ball hat und wir gehen, dann geht er mit.
0: Okay, was ist denn das für ein Hund? Erzählen Sie mal. Es ist ein Zwergpudel, aber wie kann man den charakterisieren?
2: Er ist ein sehr ruhiger, lieber Kerl, der gerne im Sand gräbt und sehr gern schwimmen geht und mit uns viel wandern geht und viel unternimmt, eigentlich alles mit uns unternimmt. Und ja, freut sich auch immer, wenn wir rauskommen, eben in die Natur, wo er dann auch ein bisschen ohne Leine herumlaufen darf.
0: Das ist ja ein Urlaubshund, wie praktisch ist das denn?
2: Ja, genau. Wir haben uns angepasst, wir müssen halt jetzt öfters rausfahren mit ihm in die Natur.
0: Das tut Ihnen eh gut wahrscheinlich, oder?
2: So ist es, so ist es. Wir haben beide sitzende Tätigkeiten, mein Mann und ich.
0: Okay.
2: Und da freuen wir uns, wenn wir dann am Nachmittag oder in den Ferien halt ein bisschen auch rauskommen.
0: Ja, super. Das heißt, Ihr Foto mit dem Charlie vor dem Schild von Grado ist natürlich auch in unserer Slideshow auf wien.orf.at zu sehen. Und Sie wissen ja, am Freitag gibt es bei uns was zu gewinnen. Ich halte Ihnen ganz, ganz fest die Daumen.
2: Ja, das ist sehr lieb. Danke vielmals.
0: Liebe Grüße, Stefanie. Tschüss, Papa.
2: Ja, danke vielmals. Papa, danke vielmals.
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die Hits im CinemaScope-Format You Can Leave Your Head On, Joe Cocker. Der Film, Sie erinnern sich, 9,5 Wochen mit Kim Basinger und Mickey Rourke. Das ist Radio Wien. Einfach gute Musik bei der Arbeit und dazwischen schwelgt man ein bisschen in Erinnerungen, oder? Das ist doch schön und angenehm. Dazu gibt es heute viel Sonne und sehr, sehr angenehme Temperaturen. Hier ist Randy Newman mit Short People.

Einfach gute Musik bei der Arbeit an diesem sonnigen Donnerstag. Schön, dass Sie den mit uns verbringen. Das Wiener Wetter, ja, die Sonne scheint und das ist gut so. Noch einmal Sonne tanken und es ist noch einmal spätsommerlich warm, zwischen 23 und 25 Grad heute Nachmittag. Aber, und das ist das große Aber, am Abend kommt dann die Kaltfront. Am späten Abend bringt uns eine Kaltfront dann starken Westwind, ein paar Regenschauer und auch Abkühlung. Und morgen am Freitag ist es um ein paar Grad deutlich

0: kühler, und zwar 18 Grad der Höchstwert morgen. Aber es ist schon wieder zunehmend sonnig, aber sehr windig. Auf den Straßen läuft es sehr, sehr gut, sind uns keine Störungen gemeldet worden. In Wien, in Niederösterreich auch nicht, im Burgenland. Es läuft alles gut. Gute und sichere Fahrt.
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0: Das ist Radio Wien an diesem sonnigen Donnerstagnachmittag mit Dan Hartmann. I can dream about you. Und einen besonders schönen Nachmittag wünschen wir jetzt Rolf Rüdiger. Hallo.
1: Hallöchen.
0: Wo ist denn der Große?
1: Ich bin der Erste, der andere ist einkaufen gegangen. Das ist wichtig halt.
0: Ja. Du meinst Essen?
1: Ich hab ihm einkaufen geschickt, weil wir heute bei Smörrebröt was Tolles kochen.
0: Mm.
1: Und ich überlege gerade, wenn ich jetzt sage, was jetzt einkaufen ist, ob das dann schon zu viel verraten ist. Aber es ist ein herbstliches Dingsbums,
0: okay, das
1: wir da halt brauchen.
0: Okay. Du, sag, wie schaut es denn aus? Was macht es denn sonst noch? Schwimmt sie aktuell noch im Wörthersee? Ist das nicht schon zu kalt?
1: Ja. Nein, ich schwimme mit der Pudelhaube. Das geht sehr gut.
0: Okay. Gegurgelt wird auch noch?
1: Gegurgelt wird auch. Und dann Hanni und Nanni sind schon gewaschen und geschneuzt. Die stehen schon parat.
0: Was ist eigentlich deine Lieblingsrubrik?
1: Ich mag gern die ganze Sendung. Von 2 bis um 3 bis zum Schlusswitz und dann Dings. Ich mag das sehr. Also, das Problem ist, wenn ich heimkomme und mir die Sendung anhören will, ist sie schon vorbei.
0: Oh, ja. Ist das ein blödes Timing. Aber es geht gleich los. Ich hoffe, du hast schon gegessen.
1: Ja, ich habe mich vorbereitet, voll gestopft. Eins braucht man noch. Wir bräuchten noch Hörerinnen und Hörer, die bei uns mitspielen, weil. Sonst haut das alles nicht hin.
0: Schau mal, hüpf mal rauf aufs Pult. Schau mal, es ruft noch kein einziger an. Kein einziger.
1: Ja, bitte, jetzt können Sie sich schon anmelden. Bitte schön, wenn Sie mitspielen wollen. Es gibt einen Schlüsselanhänger gibt's zum Gewinnen und überhaupt. So.
0: Telefonnummer?
1: Ja. Die habe ich vergessen.
0: 89 9 95 3. Jetzt wäre wirklich eine gute Gelegenheit anrufen.
1: Ja.
0: Es ist nämlich wirklich niemand in der Leitung. Gut, Rolf Rüdiger, du bist bereit? Die 2 um 2.
1: Ich bin bereit.
0: In Kürze geht's
1: los.
0: Du bist
1: fertig?
0: Ich bin fertig. Schönen Nachmittag. Tschüss. Dann.

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2: Und jetzt ist es 14 Uhr, es geht weiter mit den Nachrichten und Doris Manola.
1: Schönen Nachmittag.
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4: Bildungsministerium veröffentlicht ausgewählte Schuldaten. Erste Atomkernuhr der Welt in Wien entwickelt. Das Wetter heute unbeständig noch einmal warm. Mit dem Bildungskompass veröffentlicht das Bildungsministerium heute eine Art Online-Landkarte, auf der die österreichischen Schulen verzeichnet sind. Schritt für Schritt wird diese Landkarte um ausgewählte Informationen erweitert. Bereits seit heute ist abrufbar, welche Leistungen die Volksschulen im Schnitt erreichen. Tanja Mahle berichtet.
5: Über 6.200 öffentliche und private Schulen Österreichs sind im Bildungskompass verzeichnet. Bildungsminister Christoph Wiederkehr von den NEOS.
6: Wir schaffen eine neue Transparenz und Fairness, denn Informationen über Schulen sollen für alle zugänglich sein, unabhängig davon, wie vertraut man mit dem Bildungssystem ist oder welche Kontakte man hat.
5: Aktuell sind das wohl Interessanteste am Bildungskompass Informationen darüber, wie die Volksschulen bei den IKM-Tests in den Fächern Deutsch, Lesen und Mathematik abgeschnitten haben.
6: Der Bildungskompass bringt uns eine neue Ehrlichkeit auch im Umgang mit Leistungsdaten an Schulen.
5: Allerdings veröffentlicht werden keine konkreten Testergebnisse, sondern nur, ob die jeweilige Volksschule zum oberen, zum mittleren oder zum unteren Drittel der Schulen gehört. Der Kompass soll in den kommenden Jahren schrittweise ausgebaut werden, etwa auch die Leistungen der Sekundarstufe 1 transparent machen.
4: Vor fast 2 Jahren hat ein Silberpfeil auf der U-Bahn-Linie U1 zu brennen begonnen. Der Zug und ein Teil des Tunnels zwischen Taubstummengasse und Hauptbahnhof wurden beschädigt. Es gab 5 leicht Verletzte. Jetzt ist in einem Bericht von Wartungsfehlern die Rede. Das weisen die Wiener Linien aber zurück. Quantenforschern der Technischen Uni in Wien ist ein Durchbruch in der Uhrenentwicklung gelungen. Sie haben eine Atomkernuhr gebaut, die erfolgreich einen Tag die Zeit gemessen hat, so genau wie keine andere Uhr. Damit ergeben sich viele Möglichkeiten. Tobias Mayer.
7: Noch füllt die Atomkernuhr an der TU Wien einen ganzen Labortisch. Doch schon bald soll die hochpräzise Uhr in einen Schuhkarton oder eine Zündholzschachtel passen. Dann könnte sie zum Beispiel auf Satelliten oder im Straßenverkehr eingesetzt werden, um

0: Navigationssysteme zu verbessern, erklärt ihr Entwickler, der Quantenphysiker Thorsten Schumm.
1: Wie wir alle wissen, ist die Positioniergenauigkeit im Moment irgendwas zwischen 1 bis 10 Meter. Und das ist nicht ausreichend für autonome Fahrzeuge oder Blindenleitsysteme. Das heißt, da müssen wir deutlich besser werden. Da müssen wir auf Millimeterskala runterkommen.
0: Laut Schumm könnte die Atomkernuhr aus Wien die dafür nötige Genauigkeit liefern. Sie geht derzeit über eine Zeitspanne von 30 Millionen Jahren gerade einmal eine Sekunde falsch.
2: Ja, und der diesjährige Literaturnobelpreis geht an die kanadische Autorin Anne Carson. Diese Entscheidung hat die schwedische Akademie vor einer Stunde in Stockholm bekannt gegeben. Der Preis ist mit über 1 Million Euro dotiert. Das waren die Nachrichten, damit zum Wiener Wetter mit Robert Steiner und Rolf Rüdiger.
3: Dankeschön, lieber Doris. 21 Grad haben wir derzeit schon in der inneren Stadt. Zwischen den Wolken kommt zeitweise die Sonne hervor und vorerst bleibt es weitgehend trocken. Hin und wieder macht sich aber Südwind bemerkbar. Noch einmal wird es warm heute mit einer Höchsttemperatur zwischen 23 und 25 Grad.
4: Hurra!
3: Jetzt ist es 2:03. 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
4: Die ist super.
3: Es gibt keine Störungen, es gibt sogar gute Nachrichten vom öffentlichen Verkehr. Die Sperre der Südstrecke zwischen Mödling und Leobersdorf ist jetzt aufgehoben, die Züge fahren wieder und die Stellwerkstörung ist somit behoben. Wir wünschen gute und sichere Fahrt.
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4: Haha, Peng Peng Tiddledü, da sind wir wieder und heute auch fröhlich.
3: Na bitte, Die Energie ist zurück, Rolf Rüdiger, was hast du gemacht?
4: Ja, ich habe was gefuttert, das hilft meistens.
3: Bei dir in jedem Fall. Alle anderen dürfen jetzt anrufen und mitspielen mit der Ratte und dem Steiner unter 01 89 9 95 3. Das ist unsere Telefonnummer.
4: Ja, das ist unsere Telefonnummer, hoffentlich merken sie sich das, weil ich tue es nicht. So. Wo soll ich das Sackel mit den Fressalien hinstellen?
3: Stell es mal unter den Tisch. Jetzt konzentrieren wir uns mal.
4: So.
3: Damit wir viele Anrufer kriegen, damit wir Spiele spielen können. Wir machen jetzt Musik. So. Cool and the Gang mit Fresh warten.
4: Das ist ganz was Frisches. Ich gebe mal das Kommando. Auf die Plätzchen, fertig und los geht's.

0: So, jetzt werden wir fresh, jetzt können wir eine Runde spielen.
1: Und er singt, she's fresh.
0: Ach so, so hast du das verstanden. Ja, wie auch immer, jetzt am Telefon ist schon jemand. Einen schönen Nachmittag, hier sind die zwei um zwei.
2: Hallo, Peng Peng, du Lüdü. Hier ist die
3: Susanne. Ja, hallo.
0: Susanne?
3: Liebe Susanne. Grüß Sie. Das ist schön, dass Sie heute mit uns mitspielen. Ja,
2: ja,
3: liebe Susanne, Sie rufen aus Wien an oder von Rundumadum?
2: Aus dem Bezirk Wiener Neustadt. Rundumadum.
0: Mhm, sehr schön.
3: Perfekt.
0: Und hätten Sie Lust auf eine Schwimmrunde?
2: Unbedingt.
0: Na dann.
2: Unbedingt. Ja. Ich bin meine Badehose nicht.
0: Hier kommt das erste Wort für die lustige Susanne. Und zwar ist es Flügelmutter.
3: Aha.
2: Mutterschutz.
3: Na bitte. Mhm. Ja, Schutz, Brille.
0: Schutzmann wäre super gewesen, aber Brille geht auch.
2: Brillenetui.
0: Ja.
3: Etui Innenseite.
0: Okay. Da kann man aber mit Seite mit. Ja, genau. Ja.
3: Seiten was?
2: Fehler.
0: Fehler.
3: Zähler.
0: Nein, Fehler. Seitenfehler.
3: Ach so, Fehler. Ja. Fehlurteil.
2: Urteilsverkündung.
3: Verkündigungsschutz.
2: Verkündung.
0: Ja, eben.
3: Also, Verkündungs.
0: Ja. Eins.
3: Platz.
2: Verkündungsplatz.
0: Ja.
2: Platzwart.
0: Ja.
3: Wartehäuschen.
2: Häuschentür.
0: Mhm.
3: Mhm. Konkreterweise wäre es ein Häuschentürchen. Aber gut, Tür, Zarge.
2: Zargenmaterial. Zarge.
0: Material, ja?
3: Ja, Materialverschleiß.
2: Verschleißteil.
0: Na, Teil ist super. Verschleißteil.
3: Ja, ein Verschleißteil. Teilchenbeschleuniger.
0: Mhm. Kern, genau.
2: Beschleuniger-Schub.
0: Oh.
3: Mhm. Schubumkehr.
0: Hm, gar nicht gut.
2: Kehrmaschine.
3: Maschinenöl.
2: Ölkonsistenz.
0: Mhm.
3: Konsistenz.
0: Eins.
3: Konsistenzraum.
0: Hast du sie gehört? Sie lacht. Zwei. Nein.
3: Konsistenz.
0: Und eins macht drei. Jawohl. Das hatten wir noch nie.
3: Ja.
0: Da macht sich wer lustig über dich, Rolf Rüdiger.
3: Ja, zwei machen sich lustig. Ja, Sie kriegen trotzdem einen Rolf Rüdiger.
0: Schlüsselanhänger.
2: Danke.
0: Ja. Peng, peng,
3: dü, dü, dü. Ja, danke.

0: Jetzt gibt's wieder Infos von den Reichen und Schönen und wir haben wieder einen gemeinen Fehler eingebaut. Finden Sie den bitte sehr und rufen Sie bei uns
1: so
0: an.
1: Hier die erste Information, die wir haben.
0: Austropop-Kaiser Wolfgang Ambros erhielt zu seinem 70er vom Bundespräsidenten van der Bellen den Ehrentitel Professor.
1: Professor Wolfgang Ambros, beeindruckend. Die zweite Meldung habe ich vergessen.
0: Was Song Contest-Vertreter Cosmo startet heute Abend im Café Flex seine Konzerttour.
1: Ja, das wird toll.
0: Und die dritte Meldung, Georg Danzer wäre 80. ORF3 bringt heute Abend die Doku Nur ein kleiner Bub im Winter im Fernsehen als Erinnerung an ihn.
1: Ja. So, und Sie müssen jetzt wissen, was davon nicht stimmt. Irgendwas stimmt da nicht.
0: Wenn Sie es wissen, greifen Sie bitte jetzt gleich zum Telefon 89 9 95 3.

0: Was sich da immer tut so. Bei den Reichen und Schönen, unglaublich.
1: Ja, das sind die Geräusche, wenn dann der Titel verliehen wird, wahrscheinlich.
2: Wer ist am Telefon und möchte auflösen, wo unser Fehler steckte?
3: Die Marion ist da.
0: Hallo, liebe Marion.
1: Liebe Marion, herzlich willkommen hier bei uns in der Seitenblicke-Ecke von Radio Wien.
0: Von wo rufen Sie uns an?
3: Aus der schönen Leopoldstadt.
1: Ja, die ist definitiv schön,
0: ja,
1: das weiß
0: stimmt,
1: man.
0: Ja, das weiß man. Da gibt es ja den Augarten zum Beispiel.
1: Ja. Ja, es gibt den Prater zum Beispiel.
0: Ja.
1: Und an jeder Ecke gibt es ein Eisgeschäft, das ist überhaupt großartig. So, aber jetzt zum Eigentlichen. Haben Sie eine Vermutung, wo der Fehler versteckt war?
3: Ja, ich glaube, es geht um den Wolfgang Amboss. Mhm. Und der ist nicht 70, der ist 75.
2: Bald, richtig, jawohl.
1: Super. Ah. Großartig.
0: Sensationell. Und der ist jetzt Professor. Wir haben ihn ein bisschen jünger gemacht. Wir fanden, das war charmant.
3: Ja, natürlich.
1: Er schaut aber dafür älter aus.
2: Geh, Rolf so. Rüdiger, aus jetzt. Die Marion bekommt den Schlüsselanhänger. Wissen Sie schon, wo Sie ihn dranhängen werden?
1: Ja, an den Schlüssel wahrscheinlich.
3: Ja, an die Handtasche, damit man ihn gut sieht.
2: So ein tolles Platz.
1: Ja, der Robert Steiner hat das genauso gemacht.
2: Nein,
1: wie Sie, liebe
2: bei
1: Marion.
2: Mir hängst du am Kellerschlüssel.
3: Ja.
1: Schön.
2: Handtaschen habe ich leider keins. Aber Marion, ich gratuliere Ihnen und er kommt demnächst per Post. Danke fürs Mitspielen, Baba.
3: Ja.

0: Achtung, Achtung, wir verlegen unser Radio Wien Mikrofon jetzt in den Garten. Ja. Lassen Sie sich nicht irritieren.
1: Unter einem Baum.
0: Ja, unter einem Baum. Lassen Sie sich nicht irritieren durch die Vöglein und alles, was Sie drumherum hören. Sie
1: ja,
0: werden gleich...
1: Und?
0: Ja, was denn?
1: Und lassen Sie sich nicht irritieren, dass wir beide nackt sind, aber wir sind Adam und Eva sozusagen jetzt im Paradies der Tiere. Mhm. Sie hören jetzt gleich ein Tier, also das Geräusch, das das Tier macht. Und wir hätten gerne von Ihnen dann als Antwort, welches Viech es ist.
0: Und zwar gleich. So. 89.9.95.3. Achtung, jetzt geht's los.
1: So, dieses Laute war es. Die Vöglein dahinter, die nicht.
0: Das habe ich eh schon gesagt.
1: Ach so. Und, ruft schon wer an?
0: Oder? Ja, hier ist Radio Wien, die Leitungen sind offen. Wer ist am Telefon, bitte sehr?
2: Ja, hallo, Peng Peng, hier ist wieder mal die Regine.
0: Liebe Regine. Sie sind schon alle mit dem Peng-Peng-Düdel-Düdel, liebe
1: ja,
0: Regine.
1: Das finde ich ja auch großartig, weil Hello, Hello nervt eh schon jeden. Also jetzt machen wir auf Peng-Peng-Düdel-Düdel.
0: Na eben, Rolf Rüdiger, rüttle nicht an unseren Festen, ja? So, Regine, was war es denn für ein Tier?
2: Ich denke mal eine Biene.
0: Na, ein bisschen fälliger?
1: Nein.
2: Ein bisschen was?
0: Fälliger.
1: Ein fälliger ein Hund?
0: Biene im Pelz?
2: Achso, Hummel.
0: Ja!
1: Gerade noch.
0: Ja, weil man hört ein bisschen den Unterschied. Es klingt ein bisschen satter, oder?
2: Aber ehrlich gesagt, am Anfang die Hummel zuerst gedacht. Eben, weil sie fetter klingt.
0: Nicht fetter sagen, bitte. Das ist... Das gehört sich nicht.
1: Deshalb fliegen die Hummeln ja auch so und fliegen überall an. Das ist nicht
0: Gerolf Rüdiger. Die Regine kriegt den Schlüsselanhänger. Danke fürs Mitspielen.

0: 14.30 Uhr und wir schauen auf die Straßen. 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
1: Wie super.
0: Es sind keine Störungen gemeldet worden. Einzige Meldung aus Niederösterreich. Aha. Bad Rasenhofen. Eine halbe Stunde Wartezeit bei der Ausreise. Und jetzt geht's ab in die Gurgelrunde.
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1: Ich gurgel heute ein Werk von einer Männergesangsvereinskompanie, möchte ich es nennen. Sozusagen. Also singen keine Mädels mit, wollte ich sagen. So. Sagst du noch irgendwas oder soll ich schon loslegen?
0: Du darfst schon loslegen. Und wer es errät, ruft an und gewinnt hoffentlich.
1: Ja, ich fange jetzt an.
0: Ja. Das war's? Mhm. Aha, okay. Mehr gibt's anscheinend nicht. Die Hummel hat auch geholfen. Wenn Sie es erkannt haben, bitte gleich anrufen.
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1: Und jetzt wollen wir es auflösen. Einen schönen Nachmittag, hier ist Radio Wien. Wer ist am Telefon?
2: Hallo, da ist die Alexandra.
1: Ui, das klingt schwer nach Auto.
2: Ja, aber mit Freisprecheinrichtung.
3: Ja. Das ist vom Vorteil. Liebe Alexandra, was vermuten Sie, was es hat sein können?
2: Village People, YMCA.
1: Jawohl! Alles richtig! Band und Titel. Super Gehör, liebe Alexandra.
3: Ja, großartig.
1: Wo sind Sie gerade unterwegs?
2: Ich bin gerade mit meiner Tochter auf dem Weg nach Bad Gastein.
1: Wow.
2: Ein paar Tage
3: zum Skifahren.
1: Aha. Das Skifahren großartig. Ist es noch nicht wahrscheinlich, aber Erholung pur, oder?
2: Ja, ein bisschen wandern.
1: Meisters Fan.
3: Ein bisschen wandern. Ja. Wünschen wir jetzt schon schönes Wetter, gute Erholung.
1: Ja.
3: Und wenn ihr nach Hause kommt, liegt im. Dann liegt der Schlüsselanhänger schon im Briefkastel drinnen.
2: Sehr schön, freue ich mich, danke.
1: Jetzt kommt die wichtigste Frage von allen: Sollen wir Village People mit YMCA jetzt auch gleich spielen auf Radio Wien?
2: Ja, bitte.
1: Dann brauchen wir nur von euch oder Ihnen das Kommando.
2: Ja.
3: Gemeinsam.
2: Ja, bitte. Okay. Lena, auf los geht's los. Okay, auf los geht's los.

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1: Peng, peng, diddle, diddle.
2: Ja, so, los genau. Geht's.
3: Welches technische Hilfsmittel ließ Maria Theresia eigens in einem Wiener Gebäude einbauen, damit sie ihren...
1: Ich weiß es, Herr Lehrer.
3: Na, warte
1: mal. Mixer, ein Küchengerät.
3: Nein, damit sie ihren verstorbenen Mann besuchen konnte. Ein technisches Hilfsgerät in einem Wiener Gebäude eingebaut. Extra.
1: Ihr verstorbenen Mann wollte sie besuchen?
3: Ja.
1: Das macht aber wenig Sinn, weil der kriegt ja nichts mit davon.
3: Doch, das, ja, aber das in Liebe macht ist. Man das.
1: Ah, in der Liebe macht man das ja. So. Wenn Sie wissen, mit welchen technischen Geräten die... Wer war es?
3: Maria Theresia.
1: Maria Theresia?
3: Mhm.
1: Das muss ans gewesen sein. Das
3: also wissen nicht. Sie was, rufen also, Sie einfach an. 89 ja. 9 95 3. Los geht's.
1: Bagger.

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1: So, wir kommen zur Maria Theresia und ihren Geschichten. Wer ist am Telefon und kann uns drüber was erzählen? Hallo, hallo.
2: Hallo, hallo. Wenn ich das jetzt bin, dann ist es die Brigitte.
1: Ja, die Brigitte.
3: Liebe Brigitte, Sie sind's. Herzlich willkommen hier bei uns in der Geschichtsecke von Radio Wien. Mhm. So.
2: Gut. Die Maria Theresia ließ sich 1780 einen Lift, einen Fahrstuhl einbauen, um in die Augustinerkirche zu kommen, um den Mann zu besuchen, zu beten, ich weiß es nicht. Und wenn ich richtig aufgepasst habe, da einmal deiner Führung, ist sogar bei der ersten Betriebnahme ein Seil gerissen.
1: Ja, ja, das stimmt. Es ist das Seil gerissen, sie ist 20 Minuten festgesteckt, das war unangenehm. Dann hat sie gesagt, na, da komme ich nicht mehr her. Und 3 Wochen später war sie tot und wurde genau dort auch bestattet.
3: Ja,
2: so geht's.
3: Und die Bestatter waren unglaublich glücklich, dass es einen Aufzug
1: gab. Geh aus jetzt, Rolf Rüdiger, aus. Sie haben sowas von recht,
2: ich
1: Brigitte.
2: Ich frage nicht, warum.
1: Nein.
2: Ich frage Rolf Rüdiger nicht, warum.
1: Nein. Aber jetzt war, sie, das heißt, Sie waren in dieser faszinierenden Kapuzinergruft und haben sich das angeschaut.
2: Ja, ich war also sowohl in der Kapuzinergruft als auch in der Herzlkapelle in der Augustinerkirche.
1: Ja, war auch super.
3: Oh,
1: ja, toll.
3: Das ist großartig, was es alles Tolles gibt in Wien zum Anschauen. Liebe Brigitte, Sie bekommen jetzt den kleinen Schlüsselanhänger von uns zugeschickt.
2: Das ist ganz lieb.
1: Danke fürs Mitspielen.
2: Ich freue mich schon auf den Schlusswitz.
1: Papa, bis dann.

0: Jetzt gibt's wieder was Feines zum Naschen und ich sag's gleich, Frankfurter sind's nicht.
1: Nein, es ist was Köstliches, was süß, eine Süßspeise.
0: Ja, wir brauchen zum Beispiel, und das wird dich sehr freuen, einen ganzen Becher Schlagobers.
1: Das freut mich riesig. Mhm. Gehört er gleich gequirlt und so?
0: Isst du eigentlich pro Tag einen oder mehr Becher Schlagobers?
1: Einen durchschnittlich, ja doch.
0: Und an manchen Tagen fünf.
1: Eigentlich wundert es mich, dass ich nicht viel fetter bin, als ich bin.
0: Also komm jetzt, einen Esslöffel Baileys gibt man dazu.
1: Jösses.
0: Ja.
1: Das ist aber nur für die Großen.
0: Ja, nur für die Erwachsenen. Nicht. Zwei Eier brauchen wir. Dann zwei Esslöffel gesiebten Staubzucker, das ist nämlich vom Feinsten.
1: Das ist wichtig, weil sonst sind so Bröckel drin und das braucht keiner.
0: Und 200 Gramm ganz spezielle Edelkastanien, mehr wird nicht verraten.
1: Ja, die sind so edel, das ist schon ein...
0: Das ist die Hälfte, Artur. Wenn Sie wissen, was es wird, rufen Sie uns an und spielen Sie mit.
1: Ja, bitte, danke.

0: Ich hab keine lange gespielt, das ist eh wurscht bei dir.
1: So. Also ich weiß nicht. Ich kann jetzt zum Telefon gehen, meine Pfoten, alles ist voll damit. Ich schleck das jetzt einmal in Ruhe ab.
0: Ja, dann werde ich ans Telefon gehen. Ja. Einen schönen Nachmittag, hier sind die 2 um 2. Wer ist dran, bitte sehr?
2: Hallo, das ist der Robert.
0: Robert!
1: Hallo, Robert.
0: So ein schöner Vorname.
2: Ja,
0: er hat nämlich gesagt,
2: Rolf Rüdiger.
0: Ja, stimmt.
1: So, lieber Robert, Sie sind jetzt unser Küchenchef. Was wird's denn, was wir da zaubern mit einem Becherschlag oder was?
2: Ein Maroni-Mousse.
0: Jawohl. Das ist wirklich interessant, weil es haben so viele angerufen, haben gesagt, Kastanienreis oder irgendwas anderes, aber Sie waren der Einzige mit Maroni-Mousse.
1: Und haben Sie da genauere Wissen, haben Sie genaueres Wissen, ob das Schlagobers vorgeschlagen gehört, bis das untergehoben wird oder wie oder was?
2: Nein, das gehört schon vorgeschlagen, klar.
0: Ja, selbstverständlich. Sind Sie ein Süßer, backen Sie selber oder gehen Sie lieber in die Konditorei?
2: Nein, manchmal mache ich es selbst.
0: Ja. Na bitte, super. Jetzt haben Sie sich wirklich den Rolf Rüdiger Schlüsselanhänger höchst verdient.
1: Ja.
0: Haben Sie schon einen oder ist es der erste?
2: Nein, ist der dritte.
0: Boah. Was machen Sie mit drei Rolf Rüdiger?
2: Ja, ich habe Enkelkinder.
0: Das ist aber nett.
1: Na bitte, da ist ja schon die ganze Verwandtschaft ausdekoriert. Der nächste gehört dann Ihnen, lieber Robert.
2: Nee, es ist an der Zeit, dass wieder das Geschenk wechselt.
0: Ja, haben wir demnächst übrigens. Kleiner Hinweis, demnächst, nach den Ferien dann. Herbstferien. Alles klar, danke Robert. Baba.

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1: Und wir sind heute wieder mal bei der Polizei. Ich bin der Polizist.
2: Bei der Polizei.
1: Und
2: der Polizist, ich bin der... Was bin ich eigentlich?
1: Verdächtiger.
2: Ich bin sehr verdächtig. Herr Inspektor, ich habe eine Frage.
1: Ja, was ist denn?
2: Darf man zu einem Inspektor eigentlich Redvieh sagen?
1: Nein, natürlich nicht, auf keinen Fall. Das ist Beamtenbeleidigung und strafbar.
2: Aha, Und darf ich zum Rindviech Inspektor sagen?
1: Geh bitte, was Sie zu einem Rindvieh sagen, ist mir völlig egal.
2: Na dann, pfiat Ihnen, Herr Inspektor.
3: Schönen Donnerstag, es ist 15 Uhr im Nachrichtenstudio, ist Doris Manola.
4: Schönen Nachmittag.
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4: Mehr als 30 Tote bei russischem Angriff auf Busse. Ann Carson erhält Literaturnobelpreis. Das Wiener Wetter heute unbeständig noch einmal warm. Bei einem russischen Angriff auf zwei Busse in der Ostukraine sind heute mindestens 33 Menschen getötet worden. Es ist einer der tödlichsten Angriffe Russlands auf die Ukraine in diesem Jahr. Details von Katharina Wagner.
5: Heute Vormittag sollen die beiden Busse in der ostukrainischen Stadt Kramatorsk unterwegs gewesen sein, als sie plötzlich von russischen Angriffen getroffen werden. Über 30 Menschen sterben, mindestens 18 werden verletzt, heißt es von der zuständigen Staatsanwaltschaft. Sie veröffentlicht Fotos, auf denen ein brennendes Buswrack zu sehen ist. Davor liegen Trümmer und Tote. Die Stadt Kramatorsk in der Ostukraine gilt als wichtiges Logistikzentrum für die Streitkräfte des Landes. Ukrainische Behörden sprechen heute von einem gezielten Angriff Russlands auf Zivilisten. Immer öfter greift Russland zivile Einrichtungen an. Erst gestern wurden bei einem massiven Luftangriff 32 Menschen in einem Wohnhaus getötet, am Wochenende zwei wichtige Brücken in der Hauptstadt Kiew beschädigt.
4: Nur einen Tag nach der Vergewaltigung einer 85-Jährigen in Favoriten ist ein Verdächtiger in Polizeigewahrsam. Der mutmaßliche 37-jährige Täter ist gestern spätabends nach einem Hinweis aus der Bevölkerung festgenommen worden. Die Pensionistin war in der Nacht auf Dienstag am Nachhauseweg vom Hauptbahnhof überfallen und sexuell missbraucht worden. Mit dem Bildungskompass veröffentlicht das Bildungsministerium heute eine Art Online-Landkarte, auf der die österreichischen Schulen verzeichnet sind. Schritt für Schritt wird diese Landkarte um Informationen erweitert. Bereits seit heute ist abrufbar, welche Leistungen die Volksschulen im Schnitt erreichen. Und die kanadische Autorin, Altphilologin und Übersetzerin Ann Carson wird mit dem Literaturnobelpreis ausgezeichnet. Das gab die Schwedische Akademie in Stockholm am frühen Nachmittag bekannt. Die wohl bedeutendste Literaturauszeichnung ist mit etwa 1 Million Euro dotiert, Christine Scheucher berichtet.
6: Nobelpriset i Literatur tilldelas den kanadensiska författaren Ann Carson.
7: Seit vielen Jahren galt sie als Favoritin. Nun wurde die 76-jährige Autorin Ann Carson mit dem Nobelpreis für Literatur ausgezeichnet. Carson entfaltet vor der Folie antiker Mythen ein poetisches Universum, das erzählt.

0: Erzählungen der Historie ausleuchtet, um Schlaglichter auf die Gegenwart zu werfen. Für ihr kühnes und einfallsreiches Werk, das im spielerischen Dialog mit der klassischen Tradition neue Formen geschaffen hat, werde Carson mit dem Literaturnobelpreis ausgezeichnet, so die Jurybegründung. Die offizielle Verleihung des Literaturnobelpreises findet am 10. Dezember in Stockholm statt.
1: Das waren die Nachrichten, damit zum Wiener Wetter mit Alex Jockel.
2: Ja, noch ist es mild, 21 bis 23 Grad aktuell und ein bisschen Sonne kommt zwischen den Wolken noch hervor. Es bleibt vorerst mal weitgehend trocken, hin und wieder macht sich der Südwind bemerkbar. Die Höchstwerte 25 Grad, die erreichen wir vielleicht da und dort noch. In den Abendstunden dann kommt Westwind auf, der dann teils stärker wird. Der bringt dann dichte Wolken, auch kühlere Temperaturen und auch den ein oder anderen Regenschauer. Die Tiefstwerte in der Nacht zwischen 9 und 12 Grad. Morgen am Freitag, da schon her, wird wieder zunehmend sonnig werden, windig, allerdings doch ein bisschen kühler. Dichte Wolken, zu Beginn des Tages ist lockert, aber dann schnell auf. Lebhafter Wind ist morgen am Freitag ein Thema. Die Temperaturen, ja, die 20 knackt man immer, 18 Grad die Höchstwerte morgen. Es ist 4 Minuten nach 15 Uhr, die beste Verkehrsinformation der Stadt auf Radio Wien, die hat Heidi Misoff.
3: 15 Minuten länger dauert es auf der Tangente in Richtung Kagran, von der Hansenkurve bis zur Praterbrücke. 10 Minuten sind es auf der Altmannsdorfer Straße stadtauswärts und auch am inneren Währinger Gürtel. Gute Fahrt!
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2: 9 Plätze, 9 Schätze. Die schönsten Orte in Österreich. Am 26. Oktober gibt es die große ORF-Show. Und ab sofort wissen wir, welcher schöne Ort für unsere Stadt, für Wien, ins Rennen geht. Es ist, viele sagen das, der schönste Park in Wien. Wir kriegen es aber gleich haarklein erklärt, denn Elisabeth Vogel schaut gleich vorbei. Die wird die Show für Wien moderieren und da erfahren wir dann alle Details dazu. Ich wünsche einen schönen Donnerstagnachmittag.

0: There's Nothing's Gonna Stop Us Now auf Radio Wien. Schönen Donnerstagnachmittag.
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0: Wo und was ist der schönste, interessanteste Platz, der schönste Schatz des Landes? Und wer wird Wien bei der Hauptabendshow 9 Plätze, 9 Schätze vertreten? Sie haben entschieden und aus 3 Kandidaten ausgewählt. Und Wien heute Moderatorin Elisabeth Vogel ist bei mir. Hallo.
2: Ja, hallo, schönen Nachmittag.
0: Du wirst bei der Show für uns mit dabei sein und hast uns jetzt den Finalisten mitgebracht.
2: Ja, es war sehr, sehr spannend und es ist der Türkenschanzpark. Mhm. Wir Wienerinnen und Wiener, wir lieben offenbar unsere Parks. Und dieser Türkenschanzpark, der hat sich im Voting gegen die Gloriette und den Schulgarten Kagran durchgesetzt. Auch zwei sehr schöne Plätze. Und da gibt es auch einiges Schönes zu entdecken im Türkenschanzpark. Selbst viele Wienerinnen und Wiener kennen da nicht, wie viel Besonderes es dort in diesem Park auch gibt. Etwa die exotischen Bäume, die ein Geschenk der Fürstin Pauline von Metternich waren. Und nach dieser Fürstin ist ja auch die Aussichtswarte dort benannt, die Paulinenwarte. Außerdem gibt es jede Menge Wasser dort in Form von Teichen und auch Springbrunnen. Und Wasser zieht ja immer bei der großen Live-Show dann am 26. Oktober. Also vielleicht wird es ja heuer etwas mit dem Stockerlplatz. Mhm. Endlich, muss man sagen.
0: Mal schauen. Allerdings auch die Konkurrenz schläft nicht, das weiß man. Wer geht denn für die anderen Bundesländer ins Rennen?
2: Ja, da ist auch sehr viel Schönes dabei, etwa die Riegersburg in der Steiermark oder die Rackseilbahn in Niederösterreich oder auch die Festung Kufstein in Tirol.
0: Auch schöne Plätze. Mhm. Und der Türkenschanzpark vertritt also Wien bei der Show am 26. Oktober. Du wirst ebenfalls mit dabei sein. Was passiert denn da genau?
2: Ja, da werden dann die schönsten Plätze aller jeweiligen Bundesländer gezeigt. Es wird auch wieder eine Promi-Jury geben. Für Wien ist Fußballlegende Toni Polster dabei. Und alle, die uns jetzt zuhören und dann hoffentlich auch zuschauen, die können dann während der Sendung wieder für ihre Favoriten anrufen. Und ich und wir hoffen natürlich, dass besonders viele für Wien anrufen. Und im Gegensatz etwa zum Song Contest, zum ESC, darf man auch für das eigene Bundesland anrufen. Ganz wichtig.
0: Und es gibt auch wieder eine Chance für alle, die jetzt zuhören und bei der großen Show am 26. Oktober im Publikum live mit dabei sein wollen.
2: Ja, und uns von dort aus dann direkt im Studio anzufeuern und eben bei der Live-Show im ORF-Zentrum dabei zu sein. Alle Infos dazu, die gibt's bei uns im Internet ab sofort wien.orf.at.
0: Und am 26. Oktober, später am Abend, werden wir dann wissen, wer der schönste Platz oder wo der schönste Platz in Österreich liegt. Vielleicht schafft Wien diesmal endlich zumindest einen Stockerlplatz, das würden wir uns wünschen.
2: Ja, sehr.
0: Danke. Schöne Elisabeth.
2: Gerne und
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UB40 und Red Red Wine auf Radio Wien. So, jetzt gibt's einen Urlaubsnachschlag, könnte man sagen. Wir holen uns kurz einmal so ein bisschen Sommer zurück. Ist ein wunderbarer Song, gerade wenn es darum geht, wenn die Ferien beginnen, erster Ferientag. Das ist die Stimmung, in die wir uns jetzt einlassen.

0: Status Quo, whatever you want, auf Radio Wien am Donnerstag. Es ist 15.30 Uhr jetzt, wir schauen kurz mal aufs Wetter. Die Temperaturen sind noch recht mild, zwischen 19 und 22 Grad, bis zu 25 stellenweise könnten sich da und dort je nach Sonne ausgehen. Vorerst bleibt es weitgehend trocken, hin und wieder Südwind, der sich bemerkbar macht. In den Abendstunden dreht der Wind auf West, der Wind wird dann in der Nacht vorübergehend auch ein bisschen stärker. Der Wind bringt dichte Wolken mit, auch den einen oder anderen Regenschauer in der Nacht, und es kühlt runter auf 9 bis 12 Grad, und morgen Freitag wird es zunehmend sonnig, windig und etwas kühler. Die Höchstwerte kommen morgen über 18 Grad nicht hinaus. Gleich 15.31 Uhr. Ein Blick auf die Straßen mit Heidi Mieshoff.
1: Und 30 Minuten verlieren Sie auf der Tangente in Richtung Kagran von der Hansonkurve bis zur Praterbrücke. 10 Minuten sind Sie auf der Altmannsdorfer Straße stadtauswärts und auch noch am inneren Währinger Gürtel. Gute Fahrt.
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0: Milano und Romina Power mit Sempre Sempre auf Radio Wien am Donnerstag. Und ich sage Ihnen was, sollten Sie gerade ein bisschen, ja vielleicht nicht ganz so gut drauf sein, dann schauen Sie mal auf wienorf.at. Das meine ich ernst. Wir haben da eine Aktion zum Welthundetag am 10. Oktober. Sie schicken uns Ihr schönstes Hundefoto und wir stellen da gerade eine Galerie zusammen. Schwör Ihnen, wenn Sie die durchschauen, geht es Ihnen gleich besser. Garantie. Da ist die Erika dran. Erika, Sie haben uns gleich ein Foto von zwei so Hundzeln geschickt.
1: Ja, na, das ist der Henry, ein King Charles Spaniel. Der war 4 Jahre und die Emi 2 Jahre. Die gehört meiner Mama, das ist ein Chihuahua. Und die haben sich total gut vertragen und das war die große Liebe, auch obwohl sie halt so klein ist und er halt so groß war. Und sie konnte mit ihm alles machen, sie war halt immer so frech. Sie hat ihm das Leckerli weggegessen.
0: Süß.
1: Oder sie ist auch immer auf ihm oben gesessen.
0: Ja, man sieht es am Foto, dieser kleine schwarze Hund, der auf diesem großen Hund drauf sitzt und der ist ganz tiefenentspannt.
1: Ja, also sie konnte mit ihm machen, was sie wollte.
0: Was ist das Schöne am besten Freund des Menschen, am Hund?
1: Ja, man kann mit ihnen alles machen, man kann mit ihnen kuscheln, man kann mit ihnen spazieren gehen. Sie sind immer für einen da, egal ob man gut drauf ist oder ob man traurig ist.
0: Und sie sind so verzweifelt verliebt, das ist das Schöne.
1: Ja, genau.
0: Liebe Erika, vielen Dank für Ihr Foto. Ist eines von vielen, die das Herz öffnen beim Durchblättern. Dankeschön.
1: Ja, freut mich. Danke. Ich wünsche euch noch einen schönen Tag.
0: Danke, alles Liebe.

Also wenn man so ein Plattenkisterl hätte, wo draufsteht zeitlose musikalische Meisterwerke, dann müsste gleich am Anfang bei A ein ganz dicker Packen am

Platten liegen. Einer Band. Das ist so ein Meisterwerk. Genau 50 Jahre alt, aus 1976, hat Annefrid von ABBA damals eigentlich für ihr Soloalbum aufgenommen auf Schwedisch, aber erst auf Englisch, als dann alle vier mitgesungen haben, war es der ganz große Erfolg. Fernando auf Radio V.

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7: Schönen Donnerstag, es ist 16 Uhr. Im Nachrichtenstudio ist Doris Manola.
8: Schönen Nachmittag.
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10: Deutlich mehr Kinder im Kindergarten. Tag des Buchhandels in Wien laden 400 Buchhandlungen zum Lesen ein. Das Wetter heute unbeständig, noch einmal warm. Die Betreuungsquote in den Kindergärten ist in den vergangenen Jahren deutlich gestiegen, wie die aktuellen Zahlen der Statistik Austria zeigen. Dennoch sind immer noch nicht genug Plätze mit einem Vollzeitjob beider Eltern vereinbar. Die Regierung will deshalb weiter in den Ausbau investieren, Saskia Wennenbos.
11: In den letzten 10 Jahren ist der Anteil der unter Dreijährigen, die in den Kindergarten gehen, österreichweit um 10% gestiegen. Es gibt aber regionale Unterschiede, sagt Manuela Lenk von der Statistik Austria.
12: Besonders kräftig ist die Besuchsquote beispielsweise in Niederösterreich gestiegen, und zwar um 18,6%. Auch Kärnten verzeichnet einen überdurchschnittlichen Zuwachs. Etwas geringer fällt der Anstieg in Tirol und in der Steiermark aus.
11: Familienministerin Claudia Bauer von der ÖVP.
13: Mir ist vollkommen bewusst, dass wir weiterhin am Ausbau der Kinderbetreuung arbeiten müssen, dass es in manchen Regionen weiterhin zu wenige Plätze gibt und dass insbesondere die Öffnungszeiten nicht ausreichen.
11: Und ein Plus gibt es auch bei jenen Plätzen, die beiden Eltern einen Vollzeitjob ermöglichen, auf jetzt 55% bei den 3- bis 5-Jährigen, auch hier mit großen regionalen Unterschieden.
10: Die Neos drängen weiter auf eine Abschaffung der nicht amtsführenden Stadträte und Stadträtinnen in Wien und kritisieren die Blockade durch die Koalitionspartner im Bund. Erst am Mittwoch wurde ein entsprechender Antrag von der ÖVP und SPÖ im Bund abgeschmettert. Die nicht amtsführenden Stadträte sind eine Besonderheit in Wien. Für eine Abschaffung wäre aber eine Verfassungsänderung auf Bundesebene nötig. In Wien sind 71% der Mindestsicherungsbezieherinnen und Bezieher von Kürzungen betroffen. Das geht laut den Wiener Grünen aus einer Anfragebeantwortung von Sozialstadtrat Peter Hacker, SPÖ, hervor. Der Personenkreis umfasst mehr als 90.000 Menschen. Darunter befinden sich knapp 33.000 Kinder und rund 8.000 Pensionistinnen und Pensionisten sowie Menschen mit Behinderung oder chronisch Kranke. Zum Tag des Buchhandels laden die Wiener Buchhandlungen speziell heute zum Lesen ein. In den Buchgeschäften wird neben Bestsellern auch Literatur angeboten, die sonst unter dem Radar bleiben würde. Daniel Pichler.
14: Das Abenteuer im Kopf muss nicht immer mit einem amerikanischen Bestseller starten. Jedes Jahr bringen die österreichischen Verlage 8000 neue Bücher heraus. Oft sind es regionale Geschichten und Bücher mit einer kleinen Auflage. Im Onlinehandel gehen diese literarischen Werke oft unter. In den 400 Wiener Buchhandlungen ist das anders. Hier kann man viele interessante Bücher von heimischen Autorinnen und Autoren entdecken, die eben noch nicht so bekannt sind. Somit sind die Wiener Buchhandlungen nicht nur ein wichtiger Wirtschaftsfaktor für die Verlage, sondern auch ein Kulturfaktor. Der heimische Buchhandel betont auch, wie wichtig Lesen für uns alle ist. Studien belegen, dass der Wortschatz besser wird. Außerdem werden Empathie, geistige Fitness und das persönliche Wohlbefinden gesteigert.
10: Und das waren die Nachrichten, damit zum Wiener Wetter und Alex Jockel.
7: 20 bis 22 Grad hat es aktuell. Ein bisschen Sonne geht sich noch aus. Manchmal blinzelt sie durch die

0: Wolkendecke durch. Es bleibt vorerst mal zumindest weitgehend trocken. Hin und wieder Südwind, der sich bemerkbar macht. Die Tiefstwerte der kommenden Nacht dann zwischen 9 und 12 Grad. Außerdem kommen dann dichte Wolken ins Spiel. Der Wind dreht auf Westen und die Wolken bringen dann auch den ein oder anderen Regenschauer in der Nacht. Morgen am Freitag wird es zunehmend sonnig, windig und etwas kühler. Die dichten Wolken lockern bereits morgen in der Früh auf. Dann wird es über weite Strecken sonnig sein, lebhafter Wind aus Nordwest und die Temperaturen morgen unter 20, maximal 18 Grad am Freitag. 4 Minuten nach 16 Uhr, hier ist Radio Wien mit der besten Verkehrsinformation der Stadt und Heidi Misoff.
1: Und 30 Minuten länger dauert es auf der Tangente in Richtung Kagran, von der Hansungkurve bis zur Praterbrücke. In Richtung Graz 15 Minuten von Stadlau bis zur Gürtelabfahrt. 10 Minuten sind es außerdem am äußeren Wiedner- und Landstraßergürtel und auch am inneren Währinger Gürtel. Gute Fahrt!
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0: Ja, also da ungefähr verläuft die Sollbruchstelle. Bald dann noch mehr Wolken und so ein bisschen ein Wetterumschwung. Mal schauen, wie das wird. Ein bisschen kühler wird es werden. Aber wir nehmen noch alles mit, was wir kriegen können. Ein paar Sonnenstrahlen und starten bereits rein in Richtung Feierabend. Wünsch einen schönen Donnerstagnachmittag mit guter Musik. Tony Esposito, davor noch Share.

0: Johnny Esposito, Kalimba de Luna auf Radio Wien. 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

0: Erasure, Little Respect auf Radio Wien. Schönen Donnerstagnachmittag, hier ist Radio Wien und hier ist die beste Verkehrsinformation der Stadt auf Radio Wien. Ab sofort alle 15 Minuten bestens informiert. Heidi Misoff für Sie im Studio, wir schauen gleich auf die Tangente.
1: Und da dauert es 30 Minuten länger in Richtung Kagran, von der Sterngasse bis zur Praterbrücke. In Richtung Graz 15 Minuten von Stadlau bis zur Gürtelabfahrt. 15 Minuten auch auf der A4 stadteinwärts. 10 Minuten sind es außerdem noch am äußeren Wiedner- und Landstraßergürtel und auch am inneren Wieringer Gürtel.
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2: Schönen Donnerstag, es ist gleich 16.30 Uhr im Nachrichtenstudio mit den Schlagzeilen. Jetzt Doris Manolla.
3: Schönen Nachmittag. In den heimischen Betrieben sinkt die Zahl der Lehrlinge. Nach Angaben der Wirtschaftskammer waren Ende September rund 95.000 junge Frauen und Männer in Unternehmen in Ausbildung. Im Vergleich zum Vorjahr entspricht das einem Minus von mehr als 4%. Nur einen Tag nach der Vergewaltigung einer 85-Jährigen in Favoriten ist ein Verdächtiger im Polizeigewahrsam. Der mutmaßliche 37-jährige Täter ist gestern spätabends nach einem Hinweis aus der Bevölkerung festgenommen worden. Die betagte Frau war in der Nacht auf Dienstag am Nachhauseweg vom Hauptbahnhof überfallen und sexuell missbraucht worden. Der Mann bestreitet die Tat. Und der Literaturnobelpreis geht heuer an die 76-jährige kanadische Dichterin und Übersetzerin Anne Carson. Der Preis ist mit rund 1 Million Euro dotiert. Soweit die Schlagzeilen. Weiter zum Wetter und Alex Jockel.
2: Aktuell jetzt zwischen 20 und 22 Grad. Bisschen Sonne geht sich da und dort noch aus. Es bleibt jetzt weitgehend trocken. Hin und wieder macht sich Südwind bemerkbar. 25 Grad stellenweise können sich da und dort noch ausgehen. Voraussetzung ist allerdings, dass es dann noch mal kurzzeitig aufreißt, größer. In der Nacht kühlt es allmählich ab auf 9 bis 12 Grad. Dichte Wolken bringt der Westwind herein, der dann auch kühlere Luftmassen mit sich bringt und morgen Freitag wird es dann zunehmend sonnig dennoch, aber auch etwas kühler. Die dichten Wolken lockern bereits in der Früh auf, dann wird es über weite Teile des Tages sonnig sein. Lebhafter Wind, die Temperaturen kommen morgen am Freitag nicht über 18 Grad hinaus.
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2: Die beste Verkehrsinformation der Stadt auf Radio Wien, die hat Heidi Miesow, 16.31 Uhr.
4: Nach wie vor 30 Minuten, die Sie da verlieren auf der Tangente in Richtung Gran von Inzersdorf bis zur Praterbrücke. In Richtung Graz 15 Minuten von Stadlau bis zur Gürtelabfahrt. 15 Minuten auch auf der 4 Stadt einwärts. 10 Minuten sind es außerdem noch am äußeren Wiedner- und Landstraßegürtel, dann am inneren Währinger Gürtel und auch am Franz-Josefs-Quai. Kommen Sie gut an Ihr Ziel.
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0: Musik aus Österreich macht zwei Turn It Up auf Radio Wien. An dieser Stelle kommen wir jetzt zum Sport, zu den Sportmeldungen und da steht gleich zu Beginn eine Erfolgsmeldung. Daniel Kulowitz.
1: Schönen Nachmittag und das ist gerade jetzt passiert. Bei der Judo-WM in Baku gibt es vor kurzem Silber für Österreich. Die Niederösterreicherin Michaela Pollereis aus Ternitz in Neunkirchen verliert den Kampf um Gold leider gegen Ai Tsunoda gegen die Spanierin. Für Pollereis ist es aber schon die dritte WM-Medaille nach zweimal Bronze, nun also erstmals Silber für die Niederösterreicherin. Österreichs Frauen-Nationalteam, die Fußballerinnen, hatten heute Vormittag Abschlusstraining für das Playoff-Match in der WM-Quali auswärts im Kosovo. Übrigens auf dem Rasen und genau in dem Stadion, wo auch schon Österreichs Männer letzte Woche spielen mussten. Ralf Rangnick hat das Spielfeld damals als Acker bezeichnet und auch die ÖFB-Frauen werden damit klarkommen müssen. Und es gibt ein klares Vorhaben, sagt die Austrianerin Verena Henschau von den ÖFB-Frauen.
2: Ja, die letzten Tage war die Vorbereitung sehr auf uns bezogen, auf unser Spiel, wie wir agieren wollen. Wir haben da einen klaren Plan, hoffen, dass wir den natürlich so gut wie möglich umsetzen können, damit wir das erste Spiel gewinnen können.
1: Hinspiel morgen in Pristina, 18 Uhr. Auf Radio Wien können Sie mit Martin Lang dann live am Ball sein. Das Retourmatch am nächsten Dienstag dann in Wien im neuen Sportclubstadion Dornbach. Kaum zu glauben, aber Skistar Lindsay Vonn hat schon wieder Größeres vor. Scheinbar die 41-Jährige ist zumindest überraschend für den Kader des US-Weltcup-Teams nominiert worden für diese Saison. Und wann und ob ein Comeback ansteht, das ist allerdings noch unklar. Aber sie hätte sich auf jeden Fall ein paar Optionen damit offen gehalten. Eine Wildcard würde auch bereit liegen. Und eine OP, wo ihr die Metallplatten von ihrem schweren Olympia Crash entfernt werden müssen, steht Vonn aber im November auch noch bevor. Und am Sonntag in Wien der LCC Herbstmarathon, der findet in der Prater Hauptallee statt. Startzeit ist 10 Uhr und Anmeldungen sind noch möglich beim LCC Wien.
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0: Lynyrd Skynyrd sind das mit Sweet Home Alabama auf Radio Wien. Und wir schauen auf die Straßen, auf den Nachmittagsverkehr, 16.46 Uhr, Heidi Miesow in der Radio Wien Verkehrsredaktion.
1: 30 Minuten länger brauchen Sie auf der Tangente in Richtung Kagran, von Inzersdorf bis zur Praterbrücke. In Richtung Graz 15 Minuten von Stadlau bis zur Gürtelabfahrt. 15 Minuten auch auf der 4 stadteinwärts ab dem Knoten Schwechat. 10 Minuten sind es außerdem noch am äußeren Wiedner- und Landstraße-Gürtel, dann am inneren Währinger-Gürtel und auch noch am Franz-Josefs-Quai.
0: Gute Fahrt. Jetzt ein Song, ein schlichtes Klavier, eine unfassbare Stimme und ein Text, der jedem, der schon mal Liebeskummer hatte, mitten ins Herz trifft. Es geht ums schmerzhafte Wiedersehen mit der großen Liebe, die inzwischen allerdings jemand anderen gefunden hat und den Versuch damit irgendwie klarzukommen. Someone Like You, hier ist Adele auf Radio Wien. 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
1: Schönen Donnerstag. Es ist 17 Uhr. Im Nachrichtenstudio ist Doris Manolla.
2: Angenehmen Nachmittag.
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2: Die SPÖ-Gremien beschließen heute offiziell die neue Dreierspitze. U1 brannt vor 2 Jahren, Bericht sieht Fehler bei Wiener Linien, das Wiener Wetter wird morgen kühler. Seit 3 Stunden tagen die SPÖ-Gremien in Wien. Dabei soll die schrittweise Ablöse von Vizekanzler Andreas Babler formell fixiert werden. Babler bekommt ein Duo zur Seite gestellt, SPÖ-Frauenvorsitzende Eva-Maria Holzleitner und Clubchef Philipp Kucher. Mit Jahresende soll dann, gute Gesundheit vorausgesetzt, Finanzminister Markus Matterbauer das Vizekanzleramt übernehmen. Die SPÖ hofft damit wieder auf ruhigere und bessere Zeiten. Andreas Jürli informiert.
4: So bemüht harmonisch ist die SPÖ in letzter Zeit selten aufgetreten. Die Partei will keine öffentlichen Personaldebatten mehr, sagt das neue geschäftsführende Parteiduo Philipp Kucher und Eva-Maria Holzleitner.
5: Deswegen war es, glaube ich, auch sehr, sehr gut, dass wir gemeinsam einen Neustart für die Sozialdemokratie und ein Ende dieser Debatten beschlossen haben.
6: Ein Tag der Einigkeit, ein Schritt in Richtung geordnete Übergabe.
4: Die Umfragen sind im Keller. Jetzt hofft die SPÖ wieder auf Rückenwind. Der bald scheidende Vizekanzler Andreas Babler.
7: Einen geordneten Übergang, natürlich mit der Zielsetzung, auch schnell wieder Vertrauen zu gewinnen.
4: Mehr Zuspruch erhofft sich auch der Wiener Bürgermeister Michael Ludwig.
8: Ich gehe davon aus, dass das, was wir heute beschließen, nicht nur die Partei stabilisieren wird, sondern auch eine Aufwärtsbewegung bringen wird.
4: Für einigen Unmut sorgt allerdings noch, dass Andreas Babler Minister bleiben möchte, auch unter einem Vizekanzler Markus Matterbauer. Da ist aber offenbar das letzte Wort noch nicht gesprochen.
2: Vor fast 2 Jahren hat ein Silberpfeil auf der U-Bahn-Linie U1 zu brennen begonnen. Der Zug und ein Teil des Tunnels zwischen Taubstummengasse und Hauptbahnhof wurden beschädigt. Es gab 5 leicht Verletzte. Jetzt ist in einem Bericht von Wartungsfehlern die Rede. Das weisen die Wiener Linien aber zurück. Thomas Metelko mit Details.
9: Der Brand sei von einer vereinfacht gesagt beschädigten Kabelisolierung ausgegangen, heißt es im Bericht der Sicherheitsuntersuchungsstelle des Bundes. Darauf hätte ein Hauptschalter reagieren müssen, habe aber nicht funktioniert. Ein Kurzschluss habe dann das Feuer ausgelöst. Der Mangel an der Isolierung sei bei der Wartung nicht erkannt, der Hauptschalter wahrscheinlich mangelhaft gewartet worden, so der Bericht. Die Wiener Linien sehen jetzt das Ergebnis einer Prüfung durch einen externen Brandsachverständigen bestätigt. Es habe eine Verkettung unglücklicher Umstände gegeben. Als Sofortmaßnahme seien alle Züge des Typs geprüft worden. Eine fehlerhafte Wartung des Hauptschalters habe nicht festgestellt werden können. Einen Fehler im Wartungssystem habe es nicht gegeben. Dennoch würden Kabelisolation und Hauptschalter künftig umfassender gewartet.
2: Jener Mann, der in der Nacht auf Dienstag eine 85-jährige Frau vergewaltigt haben soll, ist gestern Nacht festgenommen worden. Aufgrund der Berichterstattung wurde der 37-jährige Rumäne beim Hauptbahnhof von einer Zeugin erkannt. Sie verständigte die Polizei, der Mann bestreitet die Tat, er ist in Haft. Die Lage obdachloser Menschen in Wien ist inzwischen dramatisch, schlagen Sozialorganisationen Alarm. Die Wien-Sirast hat heute anlässlich des bevorstehenden Tages der Obdachlosigkeit am Samstag auf die vielfältigen Ursachen für Wohnungslosigkeit aufmerksam gemacht. Aber auch ein gelungenes Integrationsprojekt vorgestellt, berichtet Bernd Macedolnik.
10: Wien-Sirast, mittendrin im wahrsten Sinne des Wortes. Es ist nämlich ein Haus an der Währinger Straße am Alsergrund. Hier geht es um die Wiedereingliederung von ehemals Wohnungslosen, erklärt Elena Ohnestädter von Wien-Sirast.
11: Wir haben hier ehemals obdachlose Menschen zusammenwohnen in Wohngemeinschaft mit Studierenden, mit Studentinnen und Studenten. Wir haben Wohnplätze für 26 Menschen, schauen da eben auf eine Ausgeglichenheit zwischen diesen 2 Zielgruppen. Genau, und so können hoffentlich ehemals obdachlose Menschen wieder zurückfinden ins Leben und die Studentinnen und Studenten etwas lernen fürs Leben.
10: Im Schnitt bleiben die Klientinnen und Klienten etwa 2 Jahre in den Wohngemeinschaften. Ein Viertel

0: findet schon nach einem halben Jahr wieder eine eigene Wohnmöglichkeit.
1: Zum Schluss zum Sport. In einer Woche werden in der Wiener Stadthalle Österreichs Sportlerinnen und Sportler des Jahres bekannt gegeben. Heute sind die Top 3 in den Kategorien öffentlich gemacht worden. Wolfgang Eichinger, es sind vor allem Österreichs Winterstars vertreten.
2: Skeleton-Olympiasiegerin Janine Flock hat sehr gute Chancen, erstmals österreichische Sportlerin des Jahres zu werden. Flock matcht sich im Endkampf mit Riesentorlauf-Weltcup-Siegerin Julia Scheib und Mountainbike-Weltmeisterin Valentina Höll. Die Kandidaten bei den Herren auf den Niki Award: Snowboard-Olympiasieger Alessandro Hämmerle, der dreifache Medaillengewinner bei den Olympischen Spielen 2026, der nordische Kombinierer Jo Lampater und Radstar Felix Gall. Er ist bereits 2023 Österreichs Sportler des Jahres geworden. Und bei der Wahl zum Team des Jahres ist sicherlich Fußballmeister, Cupsieger und Champions League-Teilnehmer LASK in der Favoritenrolle. Die Gegner haben alle bei den Olympischen Spielen Gold geholt. Das sind die Skifahrerinnen Ariane Redl und Kathi Huber sowie die Skispringer Stefan Embacher und Jan Hörl.
1: Das war der Stadtjournal, damit zum Wiener Wetter und Alex Jockel.
3: 20 bis 23 Grad hat es aktuell. In den Abendstunden frischt Westwind auf, der in der Nacht vorübergehend stark bis teils auch stürmisch wird. Außerdem ziehen dichte Wolken herein und die bringen einzelne, teils kräftige Regenschauer auch. Es kühlt ab, die Tiefstwerte zwischen 9 und 12 Grad und morgen Freitag dichte Wolken zu Beginn. Es lockert dann aber bereits recht zeitig in der Früh auf. Der Tag verläuft dann über weite Strecken sonnig. Lebhafter Wind aus nordwestlichen Richtungen bringt eben kühle Luft und die Höchstwerte kommen über 18 Grad nicht hinaus morgen. Gleich 6 Minuten nach 17 Uhr. Wir blicken auf den Nachmittagsverkehr mit Heidi Misow und schauen gleich mal auf die Tangente.
4: Und da dauert es nach wie vor 30 Minuten länger in Richtung Kagram von Inzersdorf bis zur Praterbrücke. In Richtung Graz 15 Minuten von Stadlau bis zur Gürtelabfahrt. 15 Minuten auch auf der 4 stadteinwärts ab dem Knoten Schwechat. 10 Minuten sind es außerdem noch am äußeren Wiedner- und Landstraßegürtel und auch am inneren Währinger Gürtel. Gute Fahrt!
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3: So, Donnerstag ist immer unser Kinotag auf Radio Wien. Seit heute übrigens die japanischen Filmtage in 2 Programmkinos, im Filmcasino und im Filmhaus. Und natürlich interessieren uns auch die großen Kinos ebenfalls, denn auch da ist einiges am Start. Wir reden gleich drüber. Schönen Donnerstagnachmittag.

0: weiß, dass du kaum ertragen kannst, dass ich so schön singen kann.
1: Ja, wunderschön.
0: Wenn die Mikrofone aus sind. 17.16 ist es jetzt. Die beste Verkehrsinformation der Stadt, die hat Heidi Mishoff.
1: Und immer noch 30 Minuten auf der Tangente in Richtung Kagran. Von Inzersdorf bis zur Praterbrücke. In Richtung Graz sind es 15 Minuten von Stadlau bis zur Gürtelabfahrt. 15 Minuten auch auf der A4 stadteinwärts. 10 Minuten außerdem noch am äußeren Wiedner- und Landstraßegürtel und auch am inneren Margaretengürtel. Gute Fahrt.
0: So, weiter geht's, Heidi. Jetzt habe ich was. Da kann ich den Text auch ganz gut.
1: Sing.

0: Rock Me Amadeus von Falco auf Radio Wien. Und wir gehen wieder ins Kino und da starten wir gleich mit einem Film, der bei seiner Weltpremiere im Mai bei den Filmfestspielen in Cannes für Aufsehen gesorgt hat und der laut Kritikern eine Blockbuster-Sensation ist, vor allem aufgrund der Action-Szenen, die man so noch nicht gesehen hat, Doris Backler.
1: Ja, und er ist vor allem auch nichts für schwache Nerven. Im südkoreanischen Action-Thriller Hope müssen die Bewohner eines abgelegenen Dorfes gegen eine mysteriöse Kreatur kämpfen.
2: Was ist das?
3: Ja, jedenfalls keine uns bekannte Spezies.
4: Hol deine Ausrüstung. Auf drei gehen wir rein.
1: Ebenfalls neu, das Drama Lügen über meine Mutter. Darin geht es um eine Familie, die in den 1980er Jahren in der westdeutschen Provinz lebt und in der es nur ein Thema gibt, das Gewicht der Mutter.
5: An so einem Tag muss das sein, dass das da so eng ist. Man könnte fast meinen, du wärst schwanger.
6: Ab jetzt wiegst du dich.
7: Warum ist das wichtig, wie viel man wiegt?
8: Für deinen Papa ist es wichtig.
9: Ich möchte, dass du nachdenkst, ob du mich so akzeptieren kannst, wie ich bin oder nicht.
1: Eine etwas fröhlichere Neuerscheinung ist der Animationsfilm Forgotten Island. Darin gelangen zwei Freundinnen auf eine geheimnisvolle Insel mit magischen Wesen. Der Weg zurück nach Hause gestaltet sich allerdings als schwierig.
10: Wir sind durch das Portal vor 12 Stunden gegangen und ich kann mich an nichts von gestern Abend erinnern. Du etwa?
11: Nein, aber anscheinend hatten wir eine Menge Spaß.
1: Der preisgekrönte österreichische Regisseur Erwin Wagenhofer zeigt in seiner neuen Dokumentation Atmosphere Personen, die die Umweltzerstörung rückgängig machen, egal ob in Vorarlberg oder Brasilien.
12: Boden ist nicht ein Substrat. Boden ist ein Lebewesen.
13: Wenn wir in die Natur schauen, dann steht der Mensch immer irgendwie über der Natur.
14: Schön, ne?
13: Und das ist, glaube ich, unser Hauptproblem.
1: Und auf wahren Begebenheiten basiert das Biopic The Social Reckoning. Eine junge Facebook-Mitarbeiterin wird da zur Whistleblowerin und offenbart einem Journalisten brisante Firmengeheimnisse.
15: Das ist der neue Facebook-Detektiv beim Journal. Er sucht keinen Streit mit uns, er jagt danach.
16: Ich wollte herausfinden, wer meine Freundin radikalisiert hat.
15: Und?
16: Wir waren es.
17: Facebook ist nicht Schiedsrichter, das ist der Punkt.

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4: Schönen Donnerstag, es ist 17.30 Uhr. Es folgen die Radio Wien Schlagzeilen. Im Nachrichtenstudio ist Doris Manola.
5: Angenehmen Nachmittag. Die Stadt Wien hat eine Erweiterung der Dienstgeberabgabe angekündigt. Es sollen künftig auch freie Dienstverhältnisse einbezogen werden und die Altersbefreiung wird aufgehoben. Das soll der Stadt 17 Millionen Euro an Mehreinnahmen bringen. Sie sollen zur Gänze für die Finanzierung des U-Bahn-Baus verwendet werden. Vor fast zwei Jahren hat ein Silberpfeil auf der U-Bahn-Linie U1 zu brennen begonnen. Der Zug und ein Teil des Tunnels zwischen Taubstummengasse und Hauptbahnhof wurden beschädigt. Es gab 5 leicht Verletzte. Jetzt ist in einem Bericht von Wartungsfehlern die Rede, das weisen die Wiener Linien aber zurück. Und jener Mann, der in der Nacht auf Dienstag eine 85-jährige Frau vergewaltigt haben soll, ist gestern Nacht festgenommen worden. Aufgrund der Berichterstattung wurde der 37-jährige Rumäne beim Hauptbahnhof von einer Zeugin erkannt. Sie verständigte die Polizei. Der Mann bestreitet die Tat. Er ist in Haft. Soweit die Schlagzeilen. Weiter zum Wetter und Alex Jockel.
4: Aktuell zwischen 20 und 22 Grad und ein bisschen Sonne geht sich da noch aus. In den Abendstunden kommt dann Westwind ins Spiel. Der bringt dichte Wolken herein. Es kann teils in der Nacht einzelne kräftige Regenschauer geben. Allmählich kühlt es auch ab zwischen 9 und 12 Grad. Die Tiefstwerte. Morgen Freitag starten wir mit dichten Wolken rein. Es lockert aber bereits in der Früh dann auf. Der Tag verläuft weitgehend sonnig. Bis in den Nachmittag hinein lebhafter Wind. Erst gegen Abend flaut der Wind ab. Temperaturen morgen etwas kühler, 18 Grad. Gleich 17.32 Uhr in die Radio Wien Verkehrsredaktion. Wir schauen auf den Nachmittagsverkehr mit Heidi Misoff.
6: Und 30 Minuten länger brauchen Sie auf der Tangente in Richtung Kagran von Inzersdorf bis zur Praterbrücke. In Richtung Graz 15 Minuten von Stadlau bis zum Knoten Prater. 15 Minuten auch auf der A4 stadteinwärts. 10 Minuten sind es außerdem noch auf der Altmannsdorfer Straße stadtauswärts, dann am äußeren Wiedner- und Landstraßegürtel und auch am inneren Margaretengürtel. Kommen Sie gut und vor allem sicher an Ihr Ziel.
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0: George Ezra ist das mit Budapest auf Radio Wien. Und wir schauen auf die Straßen, Donnerstag 17.44 Uhr, alle 15 Minuten bestens informiert. Wo es staut, das sagt Ihnen Heidi Misoff.
1: Unverändert 30 Minuten auf der Tangente in Richtung Kagran von Inzersdorf bis zur Praterbrücke. In Richtung Graz 15 Minuten von Stadlau bis zum Knoten Prater. 15 Minuten auch auf der A4 stadteinwärts. Um die 10 Minuten sind es außerdem noch auf der Altmannsdorfer Straße stadtauswärts, dann am äußeren Wiedner- und Landstraßegürtel und auch noch am inneren Margaretengürtel. Gute Fahrt!
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0: Supertramp, Take the Long Way Home auf Radio Wien am Donnerstag.
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2: Ja, hallo, ich freue mich.
0: Ja, unter anderem ein Thema, mehr Geld für den U-Bahn-Ausbau soll es demnächst durch neue Einnahmen geben.
2: Ja, viele kennen sie bis jetzt möglicherweise gar nicht, die sogenannte U-Bahn-Steuer. Diese Abgabe entrichten Arbeitgeber für ihre Angestellten und sie soll jetzt laut SPÖ-Finanzstadträtin Nowak ausgeweitet werden, vor allem um eben Mehrkosten beim U-Bahn-Ausbau zu finanzieren. Kritik daran kommt nicht nur von der Wirtschaftskammer, sondern auch vom eigenen Koalitionspartner NEOS. Alles dazu sehen Sie dann bei uns in Wien heute.
0: Und anderes Thema, der Türkenschanzpark wird heuer in Wien bei neuen Plätze, neuen Schätze antreten bei der Live-Show am 26. Oktober.
2: Ja, genau. Und der Türkenschanzpark wird unser Bundesland vertreten. Das hat das Wiener Publikum entschieden. Also auch die Hörerinnen und Hörer von Radio Wien und die Wien-Heute-Seherinnen und alle, die online bei uns auch das gesehen haben und mitgevotet haben. Drei Kandidaten standen ja pro Bundesland zur Auswahl. Und neben unserem Türkenschanzpark gehen etwa auch die Rackseilbahn in Niederösterreich oder die Riegersburg in der Steiermark ins Rennen. Ein See ist auch heuer wieder dabei. Und dieses Rennen um den schönsten Platz Österreichs, das wird sicher spannend. Alles dazu sehen Sie dann bei uns.
0: Bei Elisabeth Vogel.
2: Auf Wiedersehen.
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0: Sydney Youngblood, Sit and Wait auf Radio Wien, schönen Donnerstag. Genau 18 Uhr im Nachrichtenstudio für Sie ist Doris Manola.
1: Schönen Abend.
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1: Wiener SPÖ will eine U-Bahn-Steuer ausweiten, für wen Arbeitgeber künftig mehr bezahlen müssen. Kritik kommt von den Neos. Innenminister Gerhard Karner im Pilnercheck-U-Ausschuss befragt, das Wiener Wetter morgen kühler. Wien baut aktuell an den U-Bahn-Linien U2 und U5. Die Stadt kämpft dabei unter anderem mit steigenden Kosten wegen der Inflation. Nun kündigt die Stadt eine Erweiterung der Dienstgeberabgabe an. 17 Millionen Euro Mehreinnahmen würden dadurch erwartet, die zur Gänze für die Finanzierung des U-Bahn-Baus verwendet werden sollen. Thomas Metelko berichtet.
3: Konkret soll die Abgabe auch auf freie Dienstverhältnisse ausgeweitet werden und auch für Personen über 55 Jahren zu zahlen sein. Unverändert muss der Dienstgeber auch weiterhin 2 Euro pro Person und Arbeitswoche zahlen. Laut Rathaus soll die Neuerung im ersten Quartal 2027 umgesetzt werden. Die FPÖ spricht von unverschämter Abkassiererei. Die Mehreinnahmen seien nicht mehr als ein Tropfen auf den heißen Stein. Die ÖVP warnt vor einer zusätzlichen Belastung der Betriebe in Wien. Auch werde die Beschäftigung älterer Dienstnehmer erschwert. Gleichlautend die Kritik der Wirtschaftskammer Wien, die Ausweitung sei kontraproduktiv. Bemerkenswert in diesem Zusammenhang ist ein Bericht des Stadtrechnungshofs auf Anfrage der Grünen. Die Stadt hat demnach 2 Häuser für den U-Bahn-Bau um rund 1,8 Millionen Euro über deren Verkehrswert abgelöst.
1: Und Kritik kommt nun auch vom eigenen Koalitionspartner Neos. Ob es nun doch Ausnahmen geben wird, ist noch offen. Die Situation von armutsbetroffenen Menschen in der Stadt könnte sich massiv verschärfen. Davor warnen heute die Wiener Grünen. Eine aktuelle Anfrage an Sozialstadtrat Peter Hacker von der SPÖ würde zeigen, dass knapp 3/4 aller Mindestsicherungsbezieherinnen und Bezieher von Kürzungen betroffen sind. Über 90.000 Menschen. Die Grünen fordern deshalb erneut, vor allem Kinder abzusichern. Im Untersuchungsausschuss zur Causa Pilnercheck wird gerade Innenminister Gerhard Karner von der ÖVP befragt. Dabei geht es um die Frage, ob die Ermittlungen politisch beeinflusst wurden. Karner sagt dazu, die Polizei habe ordentlich gearbeitet. Viktoria Waldhäusel berichtet.
4: Den Polizisten, die im Pilnercheck-U-Ausschuss befragt wurden, hat das Innenministerium eine Schulung angeboten, in der parlamentarische U-Ausschüsse wörtlich als politisches Tribunal bezeichnet werden. Er hätte es so nicht formuliert und er habe die entsprechende Unterlage auch nicht freigegeben, sagte zu Innenminister Gerhard Karner von der ÖVP. Aber einige Mitarbeiter hätten ihre eigene Befragung dann tatsächlich als Tribunal empfunden. Daher sei es auch wichtig, sie durch Schulungen darauf vorzubereiten. Was die Ermittlungen selbst und die öffentliche Kritik daran angeht, spricht Karner immer wieder vom BMI als lernende Organisation. Konkrete Schritte habe er aber nicht angeordnet und auch keine Berichte verlangt, so Karner, weil das nicht notwendig sei. Die Polizei genieße höchstes Vertrauen und habe in dem konkreten Fall auch ordentlich gearbeitet.
1: Und nach einem legionellen Ausbruch im Sommer in Linz in Oberösterreich gibt es ein 4. Todesopfer. Der Patient sei bereits Anfang August erkrankt und auf der Intensivstation behandelt worden. Seit Anfang September wurde aber kein neuer Legionellenfall mehr registriert. Das waren die Nachrichten damit zum Wiener Wetter und Alex Jörkel.
0: Zwischen 19 und 21 Grad hat es aktuell, ein bisschen Sonne blinzelt da noch hervor. Die Wolken werden dichter in den Abendstunden, dann Westwind, der noch mehr Wolken reinbringt. Es wird stürmisch teilweise und teils kräftige Regenschauer kann es geben in der Nacht. Es kühlt ab, die Tiefstwerte liegen in der Nacht zwischen 9 und 12 Grad. Der morgige Freitag bringt dichte Wolken, die allerdings recht bald dann auflockern. Der Tag verläuft dann über weite Strecken hin sonnig, erst am Nachmittag lebhafter Wind aus Nordwesten. Höchstwerte kommen nicht über 18 Grad hinaus morgen. 4 Minuten nach 18 Uhr. 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Die hat Heidi Misoff.
5: Und immer noch 30 Minuten auf der Tangente in Richtung Gran. Von der Sterngasse bis zur Praterbrücke. In Richtung Graz 10 Minuten von Stadlau bis zum Knoten Prater. 10 Minuten auch auf der A4 stadteinwärts. 10 Minuten außerdem noch auf der Triester Straße stadteinwärts, dann am inneren Margaretengürtel, auch auf der Schüttelstraße und auf der Franzensbrückenstraße in Richtung Praterstern. Gute Fahrt!

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1: Ja, und da schauen wir gleich in eine ganz angesagte Ausstellung in der Albertina. Da werden nämlich die Bilder einer der gefragtesten Künstlerinnen der Gegenwart gezeigt. Da machen wir Ihnen gleich Lust darauf, sich das bei Gelegenheit vielleicht einmal anzusehen. Ja, und außerdem starten wir durch in den Donnerstagabend. Gute Musik für Ihren Heimweg. Da ist ziemlich Schwung drin. Whitney Houston. Schönen Abend.

0: Daryl Hall und John Oates mit Private Eyes auf Radio Wien. Sink In, das ist der Titel der neuesten Ausstellung in der Wiener Albertina. Gezeigt werden der Werke von Shara Hughes. Sie ist eine amerikanische Malerin und auch wenn sie Österreich vielleicht noch nicht so bekannt ist, sie ist eine der gefragtesten Künstlerinnen der Gegenwart. Radio Wien-Reporter Robert Jahn hat sich heute von Direktor Ralf Gleis durch die Ausstellung führen lassen.
1: Herr Direktor, ich habe das Gefühl, die Albertina war noch nie so bunt, denn diese Bilder in der Ausstellung Sink In sind knallig bunt und man versinkt in dem Bild wirklich förmlich. Wir stehen da vor einem, sieht ein bisschen aus wie Dschungel, eine gelbe Sonne in der Mitte. Wieso kennt man Shara Hughes bei uns eigentlich nicht so?
2: Ja, die Shara Hughes ist so eine Künstlerin, die in den USA berühmter ist. Die hatte auch schon Ausstellungen in Zürich, in Dänemark. Aber es ist tatsächlich erstmals hier in Österreich gezeigt und erstmals groß im Musealen. Letztes Jahr konnte man sie in West Palm Beach sehen. Und da ist natürlich in Florida...
1: Da passt das gut.
2: Aber ich dachte mir da schon, wenn wir hier in den Wiener Herbst gehen, dann könnte das auch für uns so ein bisschen Sonne mitbringen.
1: Ich wollte gerade sagen, denn man wünscht sich den Sommer sofort wieder zurück, wenn man hier steht.
2: Ja, aber er kommt auch zu einem und ich glaube, was die Kunst von Shara Hughes so auszeichnet, ist die unmittelbare Ansprache. Also man ist, jeder, der davor steht, merkt gleich, hier geht es ja nicht um irgendwelche Figuren, es sind selten Menschen zu sehen, sondern es sind Landschaften, Ausblicke. Man fühlt sich manchmal wie ein Insekt in einem Dschungelbeet. Manchmal sind es überdimensionale Blumen, die einem begegnen und das Ganze in Malerei, aber auch in Keramiken und auch in Zeichnungen. Und man hat wirklich den Eindruck bei vielen Werken, man steht jetzt nicht vor diesem einer Madonna aus dem 15. Jahrhundert, wo man vor Ehrfurcht zerfließt, sondern man kriegt selber gleich Lust, kreativ zu werden.
1: Sink In, eine Ausstellung, die ich jedem empfehlen kann, der noch ein bisschen Sommer genießen will. Aus der Albertina, Robert Jahn, Radio Wien.
0: Ja, Werke von Shara Hughes, eine amerikanische Malerin, eine der gefragtesten Künstlerinnen der Gegenwart. Die Ausstellung ist morgen offiziell geöffnet, geht bis 28. Februar dann in der Albertina.
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1: Luke Andrews, Happy Day auf Radio Wien, Musik aus Österreich. Gleich der größte Song, der bekannteste Song von Tina Turner. Davor nochmal ein Blick auf die Straßen um 18.19 Uhr mit Heidi Misoff.
2: 20 Minuten sind es noch auf der Tangente in Richtung Kagran. Und zwar von der Hansungkurve bis zur Praterbrücke. In Richtung Graz bis zu 10 Minuten von Stadlau bis zum Knoten Prater. Stau außerdem noch auf der Triester Straße stadteinwärts, dann am inneren Margaretengürtel, auf der Schüttelstraße und auf der Franzensbrückenstraße in Richtung Praterstern. Und noch Niederösterreich, S1 Richtung Schwechat. In Höhe Leopoldsdorf ist nach einem Unfall die Überholspur blockiert und da gibt Stau bis Füssendorf.
1: Ja, und die nächsten aktuellen Verkehrsinfos in 15 Minuten, da ist sie jetzt. Tina Turner mit Private Dancer. Und dahinter gleich Michael Jackson mit Black or White. 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
2: Schönen Donnerstagabend, genau 18.30 Uhr. Die Radio Wien Schlagzeilen mit Doris Manola.
3: Guten Abend. Die SPÖ hat heute in einer Vorstandssitzung Frauenvorsitzende Eva-Maria Holzleitner und Clubchef Philipp Kucher zu geschäftsführenden Parteichefs gekürt. Der Beschluss war einstimmig. Der Spracherwerb stellt heimische Kindergärten zunehmend vor Herausforderungen. Fast jedes dritte Kind im Alter von 3 bis 5 Jahren hat nicht Deutsch als Erstsprache. In Wien sind es 60%. Und das Bildungsministerium hat heute mit dem Bildungskompass eine Plattform gestartet, auf der Daten und Leistungsergebnisse der heimischen Schulen abrufbar sind. Das Tool wird Schritt für Schritt erweitert. Bereits seit heute ist abrufbar, welche Leistungen die Volksschulen im Schnitt erreichen. Soweit die Schlagzeilen, weiter zum Wetter und Alex Jockel.
2: 18 bzw. 21 Grad hat es aktuell. Ein bisschen riecht es noch Regen, habe ich das Gefühl. In den Abendstunden werden die Wolken dichter, der Wind wird teils stark bis stürmisch und es kann auch teils kräftige Regenschauer geben. Es kühlt ab in der Nacht auf 9 bis 12 Grad. Morgen Freitag dann dichte Wolken, die allerdings bereits in der Früh wieder auflockern. Und dann wird es über weite Strecken des Tages morgen sonnig bis Nachmittag mit lebhafter Wind aus nordwestlichen Richtungen. Allerdings die Temperaturen bleiben dem Monat Oktober entsprechend unter 20 Grad, 18 Grad die Höchstwerte morgen. Gleich 18.32 Uhr. Wir blicken auf die Straßen. Heidi Misow hat die Verkehrsmeldungen für Sie.
4: Gute 15 Minuten sind es noch auf der Tangente in Richtung Herr Gran, von der Hansungkurve bis zum Handelskai. Stau auch noch auf der Triester Straße stadteinwärts, dann auf der Schüttelstraße und auf der Franzensbrückenstraße in Richtung Praterstern. Außerdem findet gerade eine Laufveranstaltung statt, und zwar über den Getreidemarkt und die linke Windseile zum Schloss Schönbrunn. Es gibt daher Stau am Ring und auch auf der Zweierlinie. Und noch Niederösterreich, S1 Richtung Schwechat. In Höhe Leopoldsdorf, da ist nach einem Unfall weiterhin die Überholspur blockiert und da gibt Stau bis Füssendorf.
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0: Hits und Beats, I've been thinking about you. Schönen Donnerstagabend gewünscht. 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

0: 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Schönen Donnerstagabend, es ist ganz genau 18.45 Uhr. Wir schauen nochmal auf die Straßen, wie es aussieht im Abendverkehr. Das weiß Heidi Misoff.
1: 15 Minuten sind es noch auf der Tangente in Richtung Kagran, von der Hansungkurve bis zum Handelskai. Stau auch noch auf der Triester Straße stadteinwärts. Außerdem findet eine Laufveranstaltung statt, und zwar über den Getreidemarkt und die linke Windseile zum Schloss Schönbrunn. Stau daher am Ring und auch auf der Zweierlinie. Und 10 Minuten länger brauchen Sie auch noch in Niederösterreich auf der S1 in Richtung Schwechat von Vösendorf bis Leopoldsdorf. Gute Fahrt.
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0: So, und jetzt kommt dann ab 19 Uhr Bewegung in die Sache. Ich meine, es ist ja schon genügend Bewegung drinnen, ja? Aber das, was jetzt kommt, das wird sie ein wenig, oder soll sie ein wenig herausfordern. Aber hallo, Chris.
1: Hallo, aber du bewegst dich heute auch nicht schlecht.
0: Also ja, ich kann irgendwie nicht. Bewegung. Das ist so ein Geburtsfehler. Ich muss irgendwie immer entweder dazu klatschen, schnippen oder aufs Mischpult trommeln.
1: Perfekt für einen Radiomoderator, oder?
0: Eigentlich schon. Ich meine, das ist immer ein Vertragsstand. Das muss so sein. Chris Lachmuth jetzt bei Ihnen. Ab 19 Uhr gibt es Tanzmusik auf Radio Wien. Was ist der Plan?
1: Naja, ich komme ja gerade von einer Tanzreise zurück und demnächst gibt es ja auch unsere Tanzreise mit Radio Wien vom 22. bis 26. Oktober. Ja, und da laufen schon die Vorbereitungen auf Hochtouren, aber heute gibt es wieder sehr interessante Musik und Tanzwünsche.
0: Ich habe mit einer Dame gesprochen, die bei dieser Tanzreise mit dabei war. Die war ganz fassungslos, dass du am Tag davor deinen Geburtstag feierst und volé zum Flughafen mit den ganzen Menschen
1: so
0: und dann verreist sozusagen. Toll, das heißt, wir werden ein bisschen was erfahren über dich, über die Reise vielleicht eventuell und gute Musik. Genremäßig
1: können wir da schon ein bisschen. Alles gut gemischt. Also ja? Es gibt auch schon wieder Walzerwünsche. Also man merkt, die Ballsaison steht wieder vor der Tür. Und ja, die Menschen da draußen wollen sich wieder aufwärmen für die Ballsaison.
0: Es ist nie zu früh, sich fit zu machen diese wunderbaren Veranstaltungen. Chris Lachmuth gleich bei Ihnen. Tanzmusik auf Radio Wien, dann ab 19 Uhr. Mein Name ist Alex Jockel. Ich wünsche einen angenehmen Donnerstag.

0: Es ist 19 Uhr im Nachrichtenstudio für Sie, Doris Manola.
1: Guten Abend.
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3: Bildungsministerium veröffentlicht.

0: diese Landkarte um ausgewählte Informationen erweitert. Bereits seit heute ist abrufbar, welche Leistungen die Volksschulen im Schnitt erreichen. Tanja Mahle berichtet.
1: Über 6.200 öffentliche und private Schulen Österreichs sind im Bildungskompass verzeichnet. Bildungsminister Christoph Wiederkehr von den NEOS.
2: Wir schaffen eine neue Transparenz und Fairness, denn Informationen über Schulen sollen für alle zugänglich sein, unabhängig davon, wie vertraut man mit dem Bildungssystem ist oder welche Kontakte man hat.
1: Aktuell sind das wohl interessanteste am Bildungskompass Informationen darüber, wie die Volksschulen bei den IKM-Tests in den Fächern Deutsch, Lesen und Mathematik abgeschnitten haben.
2: Der Bildungskompass bringt uns eine neue Ehrlichkeit auch im Umgang mit Leistungsdaten an Schulen.
1: Allerdings veröffentlicht werden keine konkreten Testergebnisse, sondern nur, ob die jeweilige Volksschule zum oberen, zum mittleren oder zum unteren Drittel der Schulen gehört. Der Kompass soll in den kommenden Jahren schrittweise ausgebaut werden, etwa auch die Leistungen der Sekundarstufe 1 transparent machen.
0: Wir bleiben beim Thema Bildung. Der Spracherwerb stellt heimische Kindergärten zunehmend vor Herausforderungen. Fast jedes dritte Kind im Alter von 3 bis 5 Jahren hat nicht Deutsch als Erstsprache, zeigen aktuelle Daten der Statistik Austria. In Wien sind es 60%. Jener Mann, der in der Nacht auf Dienstag eine 85-jährige Frau vergewaltigt haben soll, ist gestern Nacht festgenommen worden. Aufgrund der Berichterstattung wurde der 37-jährige Rumäne beim Hauptbahnhof von einer Zeugin erkannt. Sie verständigte die Polizei. Der Mann bestreitet die Tat. Er ist in Haft. Und mehrere Beschwerden gegen den ORF-Beitrag, den jeder Haushalt entrichten muss, sind jetzt nach dem Verfassungsgerichtshof auch vor dem anderen Höchstgericht, dem Verwaltungsgerichtshof, gescheitert. Mehrere Beschwerdeführer hatten beklagt, dass die Haushaltsabgabe unter Verletzung des ORF-Gesetzes eingeführt worden sei und überdies von der EU-Kommission hätte genehmigt werden müssen. Beides trifft laut den Höchstrichtern nicht zu. Stefan Kappacher.
3: Allein die Möglichkeit, die ORF-Angebote zu nutzen, rechtfertige die Vorschreibung des ORF-Beitrags, hat der Verfassungsgerichtshof Mitte 2025 festgestellt. Und diese Möglichkeit habe auch jeder, der kein Radio- oder TV-Gerät besitzt, weil die Kommunikationstechnologie, Stichwort Handy, so weit fortgeschritten sei, dass Beitragspflichtige mit wenig Aufwand auf ORF-Inhalte zugreifen können. Die Beschwerden beim Verwaltungsgerichtshof haben sich mehr auf die Logistik bezogen. Der Beitrag mit aktuell 15,30 Euro pro Monat sei nicht gesetzeskonform festgelegt worden und hätte überdies von der EU-Kommission notifiziert, also genehmigt werden müssen. Beide Punkte haben die Höchstrichter als unbegründet abgewiesen. Damit wurde der ORF-Beitrag auch in der letzten Instanz bestätigt.
0: Und das waren die Nachrichten, damit zum Wiener Wetter und Chris Lachmut.
4: Ja, heute Abend, da legt der Westwind ordentlich zu und in der Nacht, da wird sogar richtig stürmisch. Dazu ziehen dichte Wolken durch und bringen immer wieder Regenschauer. Es kühlt langsam ab, die Temperaturen sinken auf 9 bis 12 Grad. Morgen früh machen die Wolken dann Platz für die Sonne. Danach erwartet uns über weite Strecken ein freundlicher und sonniger Tag. Der West- bis Nordwestwind bleibt allerdings bis in den Nachmittag hinein recht lebhaft. Erst am Nachmittag wird es wieder etwas ruhiger. Warm wird es nicht wirklich, mehr als 18 Grad sind morgen nicht drin. Damit bleibt es ziemlich genau bei dem, was für diese Jahreszeit auch üblich ist. Soweit zum Wetter und nun der gemeinsame Blick auf die Straßen. 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Und da blicken wir auf die A23, die Südosttangente Richtung Kagran. Ab der Hansum-Kurve benötigen Sie 20 Minuten mehr Fahrzeit bis zum Knoten Prater. Außerdem findet gerade eine Laufveranstaltung statt, der Community Run über den Getreidemarkt und die linke Windseile zum Schloss Schönbrunn. Deswegen Schritttempo am Ring und auf der Zweierlinie ab dem Startpark. Ja, und 10 Minuten länger brauchen Sie außerdem auf der Triester Straße stadteinwärts vor dem Matzleinsdorfer Platz, auf der Gudrunstraße Richtung Simmering sowie auf der Schüttelstraße und der Franzensbrückenstraße Richtung Praterstern. Wir wünschen gute und vor allem sichere Fahrt.
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4: Einen wunderschönen guten Abend und recht herzlich willkommen bei Tanzmusik auf Bestellung. Heute gilt wieder, Sie bestimmen den Takt. Wir liefern die Musik, ob Walzer, Cha-Cha, Boogie oder ein Hit, der Erinnerungen weckt. Bei uns kommt auf dem Plattenteller, was Ihnen gefällt. Also ran ans Telefon und wie

Anrufen unter 89 9 95 3. Ich freue mich auf Ihre Musikwünsche und ein nettes Plauscherl mit Ihnen. Mein Name ist Chris Lachmuth und jetzt machen wir gemeinsam aus Ihrem Wohnzimmer einen Ballsaal. Viel Vergnügen bei Tanzmusik auf Bestellung auf Radio Wien. Und gleich zu Beginn gibt es einen absoluten Klassiker von Shakin' Stevens. You Drive Me Crazy, ein Slow Cha-Cha. Let's Dance.

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1: Ja, das ist der Donnerstagabend auf Radio Wien. Herzlich willkommen bei Tanzmusik auf Bestellung hier mit mir, mit Chris Lachmuth. Und es gibt gleich den nächsten Tanz- und Musikwunsch. Weiter geht's mit Michael Bublé und Love. Ein schöner Foxtrot. Let's Dance.

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2: Ja, und für die Bachata-Gruppe aus Wien, die uns ein E-Mail gesendet hat, gibt es jetzt Enrique Iglesias mit Así es la vida. Bachata, der einfachste Tanz. Ich hoffe, Sie erinnern sich noch an den Grundschritt. Seite schließen, Seite ran. Seite schließen, Seite ran. Immer ohne Gewicht. Der eine startet links, der andere startet rechts. Und wir starten mit Enrique. Hier ist der nächste Tanz. Bachata. Let's dance.

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2: Ja, herzlich willkommen zurück. Die Ingrid, die steht gerade vorm Eissalon in Götzendorf und um sich die Wartezeit zu verschönern, hat sie einfach bei Radio Wien bei mir angerufen. Schönen guten Abend, Ingrid.
3: Ja.
2: Also wie ist das jetzt mit dem Eis? Sie stehen in Götzendorf vorm Eissalon und telefonieren
3: ja,
2: mit mir jetzt.
3: Ja, ich bin und telefoniere mit Ihnen, richtig.
2: Na wunderbar. Das heißt, nicht nur mit dem Eis versüßen Sie sich heute den Abend, sondern auch mit Radio Wien und der besten Tanzmusik natürlich.

0: natürlich der Stadt. Was darf es denn sein, Ingrid?
1: Die Barbara Streisand mit Memory, bitte.
0: Mit Memory. Haben Sie das Musical schon mal gesehen? Cats.
1: Ja, 5-mal.
0: Oh.
1: Jedes Mal, wenn es neu aufgelegt worden ist im Raimund, im Theater an der Wien, war ich dort.
0: Und Sie waren auch damals beim Original, bei der Uraufführung mit dabei?
1: Ja, da war die Gomez, die Katze.
0: Wunderbar. Naja, ein Theater- und Tanzfan heute bei mir in der Leitung, die Ingrid. Liebe Ingrid, dann hoffe ich, dass die Warterei nicht zu lange dauert vor dem Eissalon. Aber um Ihnen das Leben jetzt schon mal zu versüßen, spiele ich Ihnen Barbara Streisand mit Memory. Danke fürs Anrufen. Bis zum nächsten Mal.
1: Bis zum nächsten Mal. Danke vielmals.
0: Auf Wiederhören, Papa.
1: Wiederhören. Danke noch einmal für die Mühe.
0: Ja, und jetzt gibt es natürlich für alle Radio Wien Hörerinnen und alle Radio Wien Hörer einen Ausschnitt aus Cats. Hier ist Barbara Streisand mit Memory.

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2: Ja, Memory von Barbara Streisand. Eine Nummer, die sicherlich unter die Haut geht, aber eine Nummer, die unter die ebenfalls unter die Haut geht, die wünscht sich jetzt der Franz aus Klosterneuburg. Schönen guten Abend, Franz. Hallo.
3: Hallo, guten Abend.

0: Also, was gibt es denn heute für einen besonderen Musikwunsch? Also, Memory ist schon unter die Haut gegangen, aber ich glaube, Sie wünschen sich jetzt noch einen Song, der unter die Haut geht.
1: Also, ich hätte gerne von Mick Jagger und Dave Stewart Old...
0: Ich glaube, zu erraten können, welche Nummer Sie wollen. Old Habits Die Hard.
1: Old Habit Die Hard, und das ist ein bisschen traurig, aber es ist ganz, ganz, ganz was Liebes. Und der Dave Stewart ist angeblich sein Sohn. Und das, die machen das ganz, ganz lieb.
0: Also das wusste ich auch noch nicht. Also das auch noch nicht, dass es dann angeblich sein Sohn ist. Also ist nicht bestätigt, oder schon?
1: Man weiß es nicht. Man darf es nicht bestätigen, aber angeblich.
0: Okay. Old Habits Die Hard.
1: Sonst komme ich in Teufels Küche, wenn ich das sage. Aber angeblich. Aber
0: sagen Sie, Franz, haben Sie auch alte Gewohnheiten? Also Old Habits Die Hard, alte Gewohnheiten, ja, die definitiv schwer verschwinden oder sterben. Ja, haben Sie auch so alte Gewohnheiten?
1: Ein bisschen schon, ja.
0: Ja, sagen Sie mal eine.
1: Oh,
0: eine radiotaugliche, bitte.
1: Radio. Ich höre nicht gerne andere Sender wie Radio Wien.
0: Na, das ist eine gute, das ist eine gute Gewohnheit, würde ich mal sagen, ja, oder? Wunderbar.
1: Ja, auf jeden Raum haben wir eingeschaut, Radio Wien.
0: Sie hören Stereo zu Hause. Angenehm. Lieber Franz, danke fürs Anrufen und jetzt viel Vergnügen mit Mick Jagger und Dave Stewart. Dankeschön. Schönen Abend noch, Papa. Old Habits Die Hard hier auf Radio Wien.
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2: Ja, und jetzt geht's ab nach Deutschland. Schönen guten Abend, Angela und Matthias aus Deutschland.
3: Hallo.
4: Hallo, schönen guten Abend.
2: Schönen guten Abend. Woher ruft ihr denn an?
4: Aus der Nähe von Heilbronn.
2: Okay, das heißt...
4: Bei Heidelberg.
2: Bei Heidelberg, wunderbar. Und was verschlägt euch zu Radio Wien? Also das möchte ich jetzt schon genauer wissen.
3: Ja, wir tanzen sehr, sehr gerne und waren deshalb schon oft in Österreich und haben dort so viele nette Menschen kennengelernt, mit denen wir beim Tanzen so viel Spaß hatten. Und die haben uns dann immer wieder von Radio Wien und Tanzmusik auf Bestellung erzählt. Und dann haben wir das auch angehört. Ja, und das passt genau zu uns. Abends daheim noch ein bisschen tanzen, das fanden wir toll.
2: Das heißt, ihr habt jetzt die Möbel zur Seite geschoben und wartet auf den nächsten Song.
4: Genau so ist es.
2: Absolute Wien-Fans, wie oft wart ihr denn schon mal in Wien?
3: In Wien selber waren wir erst einmal, aber die nächste Reise ist gebucht und es wird ein großer Wunsch erfüllt. Es geht zum Ball.
2: Ja.
3: Nächstes Jahr im Januar. Wir freuen uns.
2: Das ist natürlich schon was Spezielles, was Besonderes. Also Wien ist ja bekannt für die Ballsaison, die ja jetzt in Kürze wieder startet. Und dann geht es ja wirklich los. Das heißt, vielleicht laufen wir uns ja dann im Jänner auch über den Weg. Denn ich bin, möchte nicht sagen, bei fast allen Wiener Bällen mit dabei, aber... So gut wie, sagen wir mal so. Was darf ich denn spielen?
3: Genau, wir gucken.
2: Was darf ich denn spielen?
4: Ja, also eigentlich, wir tanzen gerne Wiener Walzer, aber unser Wohnzimmer ist jetzt leider doch kein Ballsaal. Also denke ich, ein Tango wäre nicht schlecht und Tango Corrupti von Reinhard Fendrich wäre eigentlich ganz gut.
2: Wart ihr schon mal auf einem Konzert bei Reinhard Fendrich?
3: Leider nein. Damals haben wir noch nicht getanzt. Ein großer Fehler, wie wir heute wissen.
2: Es ist niemals zu spät. Also Reinhard Fendrich gibt ja wieder regelmäßig Konzerte und muss sagen, das letzte Konzert auch sensationell. Also schon ganz gut, was der Mann noch drauf hat.
3: Also ich würde es gerne sehen, aber bei uns war er jetzt in der letzten Zeit nicht mehr. Zwischenzeitlich verfolge ich es.
2: Wunderbar. Dann sage ich vielen herzlichen Dank für den Anruf aus Deutschland von unserem Nachbarland.
3: Ja,
2: und jetzt gibt es
3: Dank auch
2: für euch und alle Radio Wien-Hörerinnen und Radio Wien-Hörer Reinhard Fendrich mit Tango Corrupti. Lasst es krachen. Danke, schönen Abend, Papa.
3: Okay, danke. Ebenso, tschüss.

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2: Reinhard Fendrich mit Tango Korrupt. Die liebe Grüße nochmal an die Angela und den Matthias aus Deutschland. Sensationell, dass man auch Radio Wien in Deutschland streamt. Tanzmusik auf Bestellung. Also man hört und sieht, man kann überall tanzen. Also zum Tanzen ist es ja immer passend. Und weiter geht's auch mit einem wunderbar passenden Titel heute Abend, nämlich einem Slow Cha-Cha-Cha. Stand by me. Let's dance.

0: Stand by me, ein wunderschöner, langsamer Cha-Cha-Cha. Ja, und weiter geht's mit dem Andreas. Schönen guten Abend, Andreas. Hallo.
1: Guten Abend, Chris.
0: Ja, auch ein regelmäßiger Anrufer bei Tanzmusik auf Bestellung. Freut man sich natürlich, wenn man die Stimme dann ab und zu immer wieder erkennt. Andreas, was darf es denn heute sein für ein Musikwunsch?
1: Heute etwas, was unter die Haut geht. Und zwar von Celine Dion und R. Kelly, I'm Your Angel.
0: I'm Your Angel. Heute gehen einige Songs unter die Haut, muss ich sagen. Also heute spülen wir ja wirklich die ganzen Schnulzen rauf und runter. Sie selbst haben gesagt, Sie wünschen sich einen, wie haben Sie das gesagt, einen Vier-Fliesen-Tanz.
1: Ja, genau.
0: Ja, vielleicht kommt auch daher die Bezeichnung, nämlich von unserem Rumba-Carré. Ist aber definitiv so. Also man hat sich ja immer an gewissen Mustern am Parkett oder am Boden orientiert. Und da gibt es die Square-Rumba, also sozusagen die Box, die man halt abgeht, und das wird auch perfekt dazu passen. Oder einfach den Allerliebsten in die Arme nehmen und ein bisschen kuscheln beim nächsten Song. Lieber Andreas, danke fürs Anrufen. Bis zum nächsten Mal.
1: Danke auch.
0: Und hier kommt I'm Your Angel von Celine Dion und R. Kelly. Baba, bis zum nächsten Mal.
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2: Nochmal herzlich willkommen bei Tanzmusik auf Bestellung am Internationalen Welttag des Oktopus. Ja, 8 Arme, aber vielleicht auch 2 linke Füße beim Tanzen, weiß man nicht so genau. Aber heute ist auch Internationaler Tag der Fußgesundheit. Also natürlich perfekt, um jetzt in die neue Saison, in die neue Ballsaison zu starten. Bei mir in der Leitung ist jetzt die Doris. Schönen guten Abend, Doris.
3: Ja, hallo, Abend.
2: Von Beruf Fußpflegerin.
3: Ja.
2: Mobile Fußpflegerin.
3: Auch, unter anderem, ja, beides, also Geschäft und mobil, ja.
2: Und mobil. Jetzt geht ja die neue Ballsaison in die Startlöcher und wir starten natürlich voll durch. Und man weiß, wenn so eingewachsene Zehennägel oder sich das nicht so toll da unten anfühlt, dann ist natürlich ein schwungvoller Abend jetzt nicht so prickelnd. Was würden Sie denn allen Radio Wien-Hörerinnen und Radio Wien-Hörern mit auf den Weg geben, wie man sich bestens vorbereiten kann? Also, der Besuch zu Ihnen ist sich jetzt nicht mehr ausgegangen, aber wie kommt man jetzt gut über die Runden?
3: Schlecht?
2: Ja.
3: Ja, also wenn es wirklich am Zehennagel was ist, würde ich sagen offene Schuhe. Da weil ist ja das Wetter eh noch schön, also das kann man dann so tragen. Und ein schöner Lack drauf und Augen zu und durch.
2: Ja, weil einbinden schaut auch seltsam aus, ne, wenn man sich einbindet.
3: Ja, oder man bindet sich halt gut ein und hat dann hoffentlich einen Schuh, der nicht zu eng ist.
2: Wie schaut es mit Socken aus? Ist auch nicht so sexy, oder? Auf einem Ball.
3: Naja, man, heutzutage kann man ja schon alles tragen,
2: das stimmt,
3: oder?
2: Das stimmt. Also Sie glauben ja gar nicht, was mir da alles unterkommt.
3: Ja, genau. Nein, also es ist natürlich, wenn man Probleme wirklich hat mit dem Nagel und auch generell mit der harten Haut, Hühneraugen, wäre es schon sehr sinnvoll, wenn man das wegmachen lässt, wenn man einen schönen, ruhigen Abend haben will.
2: Und nicht unbedingt knapp davor, sondern rechtzeitig, oder? Zum Fußpfleger,
3: ja,
2: zur Fußpflegerin gehen.
3: Also, es ist ja jeder ausgebucht heutzutage. Hat ja keiner mehr spontan Zeit.
2: Ja.
3: Also
2: stimmt.
3: Da muss man sich schon einen Termin ausmachen.
2: Ja, wir haben ja auch schon mal hier in der Sendung darüber berichtet, ist das A und O auch fürs Gleichgewicht? Also wenn es da unten nicht stimmt, hat man natürlich auch ein bisschen Balanceprobleme. Also zahlt sich es auf jeden Fall aus.
3: Ja, klar. Und man könnte sicher auch ein etwas größeres Täschchen mitnehmen, wo vielleicht ein Schlappen reinpassen, wenn alle Stricke reißen, von den schönen Ballschuhen in die Flipflops. Dann drückt bestimmt gar nichts mehr.
2: Also passend zum Internationalen Tag der Fußgesundheit wäre natürlich Wiener Blut für die blutigen Zehen, aber das spielen wir jetzt nicht hier auf Radio Wien, sondern was wünschen wir uns denn?
3: Vielleicht noch die anderen Hörer,
2: ja,
3: mit dem Lied. Lieber
2: so
3: Lied.
2: Ist es. Na, liebe Doris.
3: Ein flotten Boogie, oder?
2: Ja, das ist ein guter Plan. Das ist ein guter Plan, denn Boogie hatten wir heute noch nicht wirklich.
3: Dann sehr gut.
2: Vielen herzlichen Dank für Ihre Tipps und ja, vielleicht hilft es ja, vielleicht konnten wir einige Radio Wien-Hörerinnen und Radio Wien-Hörer dazu bewegen, doch regelmäßig zur Fußpflege zu schauen.
3: Und allen Hörern, die auf den Ball demnächst gehen, viel Spaß.
2: Danke. Schönen Abend noch. Und jetzt gibt es Chubby Checker mit Dancing Party. Let's Dance.

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2: Liebe Doris, vielen herzlichen Dank für deine Tipps heute am Internationalen Tag der Fußgesundheit. Und ja, mit gesunden Füßen geht's auch auf zum nächsten Tanz, einem langsamen Walzer. You Light Up My Life, Leanne Rimes. Let's Dance.

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2: Das Spannende bei meiner Sendung ist ja, dass man nie wirklich weiß, welche Musik- oder Tanzwünsche hineinkommen. Heute sehr, sehr langsam, sehr romantisch, möchte schon fast sagen, sehr schnulzig. Also bei mir im Radiostudio, es ist so glitschig hier schon, ich bin schon fast ausgerutscht beim Tanzen. Spaß beiseite, aber heute wirklich wunderschöne Songs, also angefangen von Cats mit Memories und natürlich Celine Dion über Leanne Rimes, brauchen wir jetzt wieder was Flottes. So, für alle, die noch gut unterwegs sind und genug Kraft heute haben, gibt's jetzt mal einen Disco Fox. Disco Fox, der einfachste Tanz, der fast zweiteinfachste, würde ich mal sagen, Bachata Number One. Aber Disco Fox Nummer 2, Schritt, Schritt, vorwärts und rückwärts und dann tappt man einfach mit dem Spielbein, das ist das Bein, das nicht belastet wird, einfach ohne Gewicht heran und dann geht's auch schon wieder in die andere Richtung. Spüren wir mal ein bisschen was Flottes heute Abend noch, bevor es zur Nachtruhe geht. Taste Like Summertime. Ein Disco Fox. Let's Dance.

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1: 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Ja, als hätte ich es gewusst, kommt jetzt wieder ein eher langsamer Song herein, aber den spielen wir natürlich auch sehr gerne von Jason Donovan. Ja, letzte Woche die Sendung leider ausgefallen, weil ich in Griechenland auf Tanzreise unterwegs war. War traumhaft, traumhaftes Wetter, traumhafte Inseln und natürlich ganz viel Tanz. 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So, jetzt ab zum nächsten Song. Ein bisschen was gibt's heute noch. Jason Donovan mit einer Rumba Sealed with a Kiss. Let's dance.
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Ja, so schnell vergeht eine Stunde Tanzmusik auf Bestellung, das war's auch schon wieder. Zum Abschluss gibt es jetzt, zum Schluss, At Last von Etta James. Ich sage danke fürs Zuhören, fürs Anrufen, fürs Mittanzen. Bis zum nächsten Mal. Keep on dancing. Großes Bussal von mir. Schönen Abend noch. Baba.

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1: Am Mikrofon Daniela Nicolai. Die SPÖ hat heute den ersten Schritt zu ihrem Neustart gesetzt. Die Parteigremien haben einstimmig beschlossen, Andreas Babler künftig Frauenministerin Eva-Maria Holzleitner und Klubobmann Philipp Kucher bei der Parteiführung zur Seite zu stellen. Andreas Jörli berichtet.
2: Andreas Babler zieht sich schrittweise zurück.

0: in wenigen Wochen übergibt er den Posten des Vizekanzlers. Bereits jetzt ist er nur mehr Formalparteichef.
1: Wir haben die Beschlüsse gefasst, so wie vorgesehen, für einen geordneten Prozess.
0: Es übernehmen SPÖ-Klubobmann Philipp Kucher und SPÖ-Frauenchefin Eva-Maria Holzleitner vorübergehend die Partei.
2: Wir haben im Präsidium die Beschlüsse vorgelegt.

0: Neustadt ist nicht nur überraschend schnell von den Parteigremien abgesegnet worden, sondern auch ohne wirkliche Fehltöne.
1: Die USA sehen den Ukraine-Krieg in einer gefährlichen Pattsituation. Außenminister Marco Rubio drängt auf eine baldige Verhandlungslösung. Die USA bemühten sich weiterhin um eine gerechte Beilegung des Konflikts, sagte Rubio vor Journalisten. Unterdessen werden immer mehr Zivilisten in der Ukraine Opfer der russischen Angriffe. Beim Beschuss von zwei Bussen in Kramatorsk wurden heute 33 Menschen getötet. Das italienische Parlament hat mit klarer Mehrheit ein neues Wahlrecht verabschiedet. Das Verhältniswahlrecht wird wieder eingeführt, allerdings mit einer Mehrheitsprämie. Aus Rom Cornelia Wospanik.
2: Eine Demokratie ohne Lähmung und Palastspiele, versprechen die Regierungsparteien.
3: Una democrazia senza paralisi e ricatti di palazzo.
2: Und zwar mit einer Mehrheitsprämie für das Bündnis, das mehr als 42% der Stimmen erhält und mit der Regelung, dass die Bündnisse sowohl ihr Programm öffentlich machen müssen, als auch die Person, die das Amt des Regierungschefs ausüben soll. Für die in beidem noch uneinige Opposition Stolpersteine. Wir werden dennoch siegen, sagt Sozialdemokratenchefin Elly Schlein, trotz eines falschen und nicht verfassungsmäßigen Gesetzes.
4: È una legge sbagliata e incostituzionale.
2: In Umfragen liegen die Oppositionsparteien derzeit vor den Regierungsparteien. Regulär muss spätestens im nächsten Herbst gewählt werden.
1: Zwei Letten sind in Großbritannien unter Terrorverdacht festgenommen worden. Die beiden Männer waren in den Luftwaffenstützpunkt Molesworth in Südengland eingedrungen. Dort befindet sich ein Geheimdienstzentrum der NATO. Sie hätten offenbar das Ziel gehabt, dem Vereinigten Königreich Schaden zuzufügen, erklärte die britische Antiterrorpolizei. Das waren die Nachrichten mit Daniela Nicolai. Zum Wetter.
5: Eine turbulente Nacht wird das. Es regnet vielerorts, zum Beispiel in Bregenz, in St. Pölten oder in Wien. Noch weitgehend trocken ist es von Kärnten bis ins Burgenland. Auch hier ziehen noch Schauer auf, meist kommt aber nur wenig Regen zusammen. Und mit den Schauern gibt es vorübergehend heftigen Wind. 70 km/h sind vor kurzem zum Beispiel in Bad Vöslau gemessen worden. Und der Wind bringt uns auch kühlere Luft. Merken werden wir die Abkühlung im Großteil des Landes erst morgen am Freitag. Es hat dann nämlich nicht mehr als 10 bis 19 Grad. Das war das Wetter mit Daniel Stanker.
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1: Am Mikrofon ist Rosanna Zara. Russland hat die Ukraine erneut stark angegriffen. Bei Angriffen auf zwei Busse im Osten der Ukraine sind heute mindestens 30 Menschen getötet worden. Auch gestern gab es schwere russische Angriffe in der Ukraine. Dabei wurden auch mehr als 30 Menschen getötet. Ein Politiker der Region Donetsk fordert die Menschen auf, in sichere Teile der Ukraine zu fliehen. In Russland ist eine Mitarbeiterin von einem Forschungszentrum womöglich an der Krankheit Pest gestorben. Die Pest ist eine sehr schwere und ansteckende Krankheit. Früher sind auch in Europa sehr viele Menschen daran gestorben. Heute ist sie selten. Laut Medien könnte in Russland auch eine zweite Person an der Pest gestorben sein. Russland gibt dazu aber kaum Informationen bekannt. Das Bildungsministerium in Österreich hat heute eine neue Internetseite gestartet. Auf der Seite bildungskompass.gv.at können Eltern Informationen über Schulen in Österreich finden. Zum Start gibt es nur Informationen über Volksschulen. Zu sehen sind zum Beispiel die Zahl der Schüler, die Zahl der Klassen und die Größe der Klassen. Bildungsminister Christoph Wiederkehr von den NEOS sagt, die Internetseite soll Eltern

0: bei der Schulwahl helfen. Ab dem nächsten Schuljahr sollen auch andere Schulen zu finden sein. Dazu gehören zum Beispiel Mittelschulen und Gymnasien. Die Schwedische Akademie in Stockholm hat heute bekannt gegeben, an wen der Literaturnobelpreis 2026 geht. Ausgezeichnet wird die kanadische Dichterin Anne Carson. Der Nobelpreis ist eine der wichtigsten Auszeichnungen der Welt. Das Preisgeld beträgt mehr als 1 Million Euro. Das waren die Nachrichten in einfacher Sprache. Redaktion Raffaela Singer und Raphael Gruber.
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1: Am Mikrofon Daniela Nicolai. Die wechselseitigen Angriffe von Saudi-Arabien und der jemenitischen Houthi-Miliz nehmen zu. Die vom Iran unterstützten Houthis haben erneut die saudische Hauptstadt Riad angegriffen. Ziel war der wichtigste internationale Flughafen des Landes. ORF-Nahost-Korrespondent Paul Huemer berichtet.
2: Die Houthis erhöhen den Druck auf Saudi-Arabien und tragen den Krieg mitten in die Hauptstadt. Zum dritten Mal in dieser Woche haben sie einen saudischen Flughafen angegriffen, diesmal den internationalen Flughafen von Riad. Eine ballistische Rakete habe den Betrieb gestört, heißt es von den Houthis. Erst gestern wurden bei Angriffen der Miliz nach saudischen Angaben 3 Menschen getötet und 36 verletzt. Saudi-Arabien schlägt zurück. Riad spricht von 82 Luftangriffen auf Houthi-Ziele im Jemen. Am Boden rücken die Regierungstruppen vor und drängen die Houthis nach eigenen Angaben am Roten Meer zurück. Dabei geht es vor allem um die Kontrolle der Bab al-Mandab, eine der wichtigsten Schifffahrtsrouten der Welt.

0: ORF-Haushaltsabgabe sind nach dem Verfassungsgerichtshof auch vor dem Verwaltungsgerichtshof gescheitert. Laut den Beschwerdeführern verstößt die Haushaltsabgabe gegen das ORF-Gesetz. Zudem hätte sie von der EU-Kommission genehmigt werden müssen. Details von Stefan Kappacher.
1: Allein die Möglichkeit, die ORF-Angebote zu nutzen, rechtfertige die Vorschreibung des ORF-Beitrags, hat der Verfassungsgerichtshof Mitte 2025 festgestellt. Und diese Möglichkeit habe auch jeder, der kein Radio- oder TV-Gerät besitzt, weil die Kommunikationstechnologie, Stichwort Handy, so weit fortgeschritten sei, dass Beitragspflichtige mit wenig Aufwand auf ORF-Inhalte zugreifen können. Die Beschwerden beim Verwaltungsgerichtshof haben sich mehr auf die Logistik bezogen. Der Beitrag mit aktuell 15,30 Euro pro Monat sei nicht gesetzeskonform festgelegt worden und hätte überdies von der EU-Kommission notifiziert, also genehmigt werden müssen. Beide Punkte haben die Höchstrichter als unbegründet abgewiesen. Damit wurde der ORF-Beitrag auch in der letzten Instanz bestätigt.
0: Nach 8 Monaten im All sind 4 Astronauten von der internationalen Raumstation ISS zur Erde zurückgekehrt. Ein US-Amerikaner und eine Amerikanerin, ein Russe und eine Französin. Sie landeten mit ihrer Dragon-Kapsel ohne Probleme im Pazifik vor Los Angeles. Das waren die Nachrichten. Jetzt zum Wetter.
2: Mit Regen und kräftigem Wind geht es vielerorts in die Nacht. Fast 80 km/h sind in Wien vor kurzem gemessen worden. Auf höheren Bergen fällt über Nacht ein wenig Schnee. In den Nordalpen schneit es kurzzeitig bis knapp unter 2000 Meter Höhe. Viel liegen bleiben wird aber nicht. Noch trocken ist es großteils in Kärnten, in der südlichen Steiermark und im Süd- und Mittelburgenland. Auch hier wird es in der Nacht noch ein wenig regnen. Morgen am Freitag hat es maximal herbstliche 10 bis 19 Grad. Das war das Wetter mit Daniel Stanker.
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1: Im Studio begrüßt sie Daniela Nicolai. Die russischen Angriffe in der Ukraine zielen immer öfter auf Zivilisten. Heute gab es mehr als 30 Tote. Die SPÖ stellt die Weichen für einen Neustart. Der Parteivorstand segnet heute die vorläufige Dreierspitze ab. Und nach 2013 bekommt mit Anne Carson wieder eine Kanadierin den Literaturnobelpreis. Soweit einige Themen des Nachtjournals. Das Wetter stellt sich um, es wird morgen kühl und windig. Im Ukraine-Krieg werden immer häufiger und immer mehr Zivilisten zum Opfer russischer Angriffe. In Kramatorsk im Osten des Landes wurden heute zwei Autobusse von einer Bombe getroffen und dabei 33 Insassen getötet. Erst gestern starben 20 Menschen beim Beschuss eines Wohnhauses in der Stadt Priluki, nördlich von Kiew. Hartmut Fiedler.
2: Ein Gedenken in Priluki, nördlich von Kiew. Der ukrainische Präsident Volodymyr Zelensky legt einen Teddybären vor das mehrstöckige Wohnhaus, das gestern Ziel eines russischen Raketenangriffs war. Eine Tragödie, sagt Zelensky im Lärm der Aufräumarbeiten. 22 Menschen starben, unter ihnen 5 Kinder. Zelensky hat den britischen Außenminister Ed Miliband nach Priluki mitgebracht. Auch der legt einen Teddybären auf den Boden und wirft dem russischen Präsidenten Terror gegen Zivilisten vor. Zu diesem Zeitpunkt ist bereits ein weiterer mörderischer russischer Angriff bekannt. In Kramatorsk im Osten des Landes. Zwei Busse wurden dort getroffen, 33 Menschen getötet.
1: Unterdessen gibt es einen neuen Anlauf für Verhandlungen. Präsident Zelensky gab am Abend bekannt, dass Ukraine

0: Ministerin Holzleitner und Klubobmann Kucher zur Seite zu stellen. Andreas Jörli berichtet.
1: Andreas Babler zieht sich schrittweise zurück. In wenigen Wochen übergibt er den Posten des Vizekanzlers. Bereits jetzt ist er nur mehr Formalparteichef.
2: Wir haben die Beschlüsse gefasst, so wie vorgesehen, für einen geordneten Prozess.
1: Es übernehmen SPÖ-Klubobmann Philipp Kucher und SPÖ-Frauenchefin Eva-Maria Holzleitner vorübergehend die Partei.
3: Wir haben im Präsidium die Beschlüsse vorbereitet, die dann im Vorstand auch einstimmig beschlossen worden sind. Geschäftsführende Vorsitzführung Philipp Kucher und meine Wenigkeit.
1: Und plötzlich wirken alle zufrieden in der sonst streitbaren Partei. Max Lercher, SPÖ-Chef in der Steiermark und Sozialministerin Corinna Schumann.
4: Jetzt schauen wir, dass wir wieder schnell politikfähig werden, denn die Leute, glaube ich, haben satt, unsere Spiele zu diskutieren. Die wollen, dass Lösungen fürs Land kommen.
5: Wir freuen uns jetzt mit Schwung, jetzt für die Menschen wieder zu arbeiten.
1: Der Versuch in Neustadt ist nicht nur überraschend schnell von den Parteigremien abgesegnet worden, sondern auch ohne wirkliche Fehltöne.
0: In den heimischen Betrieben sinkt die Zahl der Lehrlinge weiter. Laut Wirtschaftskammer waren Ende September etwa 95.000 junge Frauen und Männer in österreichischen Unternehmen in Ausbildung. Im Vergleich zum Vorjahr entspricht das einem Minus von mehr als 4%. Einzelheiten von Volker Obermeier.
6: Ein Grund für den Rückgang, so die Kammer, sind die geburtenschwachen Jahrgänge. Verstärkt werde die Entwicklung durch das geringe Wachstum, steigende Kosten sowie schulische Defizite. Derzeit bildet jeder zweite Betrieb zumindest eine Nachwuchskraft aus. Gewerkschaftsvertreter wie Roman Hebenstreit sehen eine Verweigerung der Unternehmen. Wer nicht ausbilde, solle zahlen.
7: Der einzige Schatz, den wir haben, sind die Menschen, die in diesem Land leben, vor allem unsere Jugend. Die im wahrsten Sinne des Wortes zu veredeln, ist die Pflicht und auch die Aufgabe von Unternehmerinnen und Unternehmern.
6: Gestiegen ist in Österreich die Zahl der sogenannten überbetrieblichen Lehre. Hier übernimmt der Staat über das AMS die Ausbildungskosten. Der jüngsten Statistik zufolge fehlen vor allem in Ostösterreich tausende Lehrstellen. Zu wenig Bewerberinnen und Bewerber gibt es hingegen im Westen und Süden.
0: Anne Carson, Autorin, Übersetzerin und Altphilologin, erhält den Literaturnobelpreis. Sie ist nach Alice Munro 2013 die zweite Kanadierin, der die höchste Ehrung in der Welt der Literatur zuteil wird. Das gab die schwedische Akademie zu Mittag in Stockholm bekannt.
8: Nobelpriset in Literatur, Anne Carson.
9: Herakles, die schöne Helena, Elektra und Agamemnon. Es sind die Gespenster der Vergangenheit, die im Werk der kanadischen Autorin Anne Carson Gestalt annehmen und dem antiken Mythos eine Frischzellenkur verpassen. Vor der Folie des antiken Mythos spannt Anne Carson ein poetisches Universum auf, das Schlaglichter auf die Gegenwart wirft. Für ihr kühnes und einfallsreiches Werk, das im spielerischen Dialog mit der klassischen Tradition neue Formen geschaffen habe, werde Anne Carson mit dem Literaturnobelpreis ausgezeichnet, so die Jurybegründung. Die offizielle Verleihung des Literaturnobelpreis findet am 10. Dezember in Stockholm statt.
0: Christine Scheucher hat berichtet. In Klagenfurt sind die Betreiber eines Kebab-Lokals zu bedingten Haftstrafen verurteilt worden. Ein 63-jähriger Kärntner war an einer Salmonellensepsis gestorben, nachdem er in dem Lokal gegessen hatte. Die Hygiene in dem Betrieb war sträflich vernachlässigt worden, wie Gerhard Pitscher berichtet.
10: Nach Ansicht des Gerichts wurden im Betrieb, der sich im Bezirk Villachland befunden hat, schwere Hygienemängel festgestellt, die auch zur Übertragung der Krankheit geführt hatten. Dies wurde durch mehrere Gutachten auch belegt und bestätigt. Außerdem konnte auf einem Putztuch im Kebab-Lokal genau derselbe Salmonellenstamm gefunden werden, der auch bei einer Probe des verstorbenen 63-jährigen Kärntners entdeckt wurde, der kurz vor seinem Tod einen Kebab gegessen hat. Die Frau wurde zu 6 Monaten bedingter Haft verurteilt, der Mann zu 8 Monaten. Das Paar muss zudem auch noch Geldstrafen zahlen. Laut Experten hätte die Infektion durch bessere Hygiene verhindert werden können.
0: Gegen die Urteile kann noch berufen werden. Das Wichtigste vom Sport jetzt mit Daniel Kulowitz.
11: Silber für Österreich bei der Judo-WM in Baku. Die 29-jährige Niederösterreicherin Michaela Polleres holt bereits ihre 5. Medaille bei Großereignissen, zum ersten Mal WM-Silber. Im Finalkampf um Gold musste sich nur der Spanierin Aizu Noda nach einem sogenannten Golden Score knapp geschlagen geben. Für Österreich war es die erste WM-Silbermedaille im Judo seit Ludwig Peischer vor 21 Jahren. Bei der Wahl zu Österreichs Sportlern des Jahres stehen einige Olympiahelden auf der Shortlist der Lotterien-Sporthilfe-Gala. Snowboarder Hämmerle, Kombinierer Lamparter oder Radstar Felix Gall, Julia Scheib, Mountainbikerin Valentina Höll oder Skeletonfahrerin Janine Flock stehen bei den Frauen zur Wahl. Die Gala steigt nächsten Donnerstag. Und Alexander Ceferin strebt eine weitere Amtszeit als UEFA-Präsident an. Er will sich zur Wiederwahl kommenden April stellen. Als Gegenkandidat zu FIFA-Präsident Gianni Infantino

0: stehe er aber nicht zur Verfügung. In Sachen FIFA-Präsidentschaft hat sich mit Ramon Vega aber erstmals ein Infantino-Konkurrent ins Spiel gebracht. Der ehemalige Schweizer Nationalteamspieler ist der Meinung, der Fußball sei größer als einzelne Personen.
1: Wir kommen zum Wetter.
2: Eine Kaltfront überquert das Land und bringt nicht nur zahlreiche Regenschauer, sondern auch heftige Windböen. Noch trocken ist es in Unterkärnten, in der südlichen Steiermark und im Südburgenland. Auch hier wird es aber noch zumindest kurz nass im Laufe der Nacht. Morgen am Freitag geht es jedenfalls mit herbstlichem Wetter weiter. Es ist also überall kühler als zuletzt mit maximal 10 bis 16 Grad. Im Osten werden es bis zu 19 und die Sonne zeigt sich mindestens phasenweise.
1: Mit diesen Wetteraussichten von Daniel Stanker endet das Nachtjournal. Daniela Nicolai sagt auf Wiederhören.
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1: Am Mikrofon Daniela Nicolai. Das Bildungsministerium hat heute den sogenannten Bildungskompass veröffentlicht, eine Art Online-Landkarte aller Schulen in Österreich. Die Daten sollen Schritt für Schritt erweitert werden. Bereits abrufbar ist, welche Leistungen die Volksschulen im Schnitt erreichen. Tanja Malle.
2: Über 6.200 öffentliche und private Schulen Österreichs sind im Bildungskompass verzeichnet. Bildungsminister Christoph Wiederkehr von den NEOS.
3: Wir schaffen eine neue Transparenz und Fairness, denn Informationen über Schulen sollen für alle zugänglich sein, unabhängig davon, wie vertraut man mit dem Bildungssystem ist oder welche Kontakte man hat.
2: Aktuell sind das wohl interessanteste am Bildungskompass Informationen darüber, wie die Volksschulen bei den IKM-Tests in den Fächern Deutsch, Lesen und Mathematik abgeschnitten haben.
3: Der Bildungskompass bringt uns eine neue Ehrlichkeit auch im Umgang mit Leistungsdaten an Schulen.
2: Allerdings veröffentlicht werden keine konkreten Testergebnisse, sondern nur, ob die jeweilige Volksschule zum oberen, zum mittleren oder zum unteren Drittel der Schulen gehört. Der Kompass soll in den kommenden Jahren schrittweise ausgebaut werden, etwa auch die Leistungen der Sekundarstufe 1 transparent machen.
1: In Österreich erleben Menschen mit Behinderungen deutlich häufiger Gewalt als Menschen ohne Behinderungen, insbesondere Frauen. Darauf machte der Behindertenrat bei einer Fachkonferenz in Wien aufmerksam. Mehr von Verena Brucher.
4: Schutz vor Gewalt ist ein Menschenrecht, auch für Menschen mit Behinderungen. Das stellt die UN-Konvention klar. Doch im Alltag kommt dieses Recht oft nicht an, kritisiert Klaus Wiedl, Präsident des Behindertenrats. Das müsse sich ändern.
5: Und dafür brauchen wir politische Rahmenbedingungen. Dafür brauchen wir funktionierende und barrierefreie Unterstützungsleistungen. Und vor allem müssen Menschen mit Behinderungen selbst einbezogen werden.
4: Je mehr Unterstützung jemand im Alltag braucht, desto höher ist das Risiko, Gewalt zu erleben. Das zeigt eine Studie des Sozialministeriums. Gewalt hat dabei viele Formen. Psychisch, körperlich, sexualisiert, aber auch strukturell, etwa wenn Selbstbestimmung fehlt. Sozialministerin Corinna Schumann, SPÖ, spricht

0: nicht von einem Handlungsauftrag und will prüfen lassen, ob Förderungen künftig an Gewaltschutzkonzepte geknüpft werden.
1: US-Präsident Donald Trump hat einen neuen Angriff auf den Iran vor den Kongresswahlen am 3. November ausgeschlossen. Wir werden den Iran nicht vor den Zwischen

0: beteiligt. Das gab das französische Innenministerium bekannt. Allein in Paris waren es demnach 24.500 Demonstranten und Demonstrantinnen. Das waren die Nachrichten. Jetzt zum Wetter.
1: Ein Wetterumschwung beendet die Wärmeperiode der letzten Tage und Wochen mit kräftigem Wind, vielerorts mit Regen und auf höheren Bergen sogar mit Schneefall. Am Dachstein schneit es jetzt gerade und im Laufe der nächsten Stunden schaffen es die Schneeflocken in den Nordalpen sogar unter 2000 Meter Höhe. Viel liegen bleiben wird hier aber nicht. Morgen am Freitag geht es also kühler weiter als in den vergangenen Tagen mit maximal 10 bis 19 Grad. Am stärksten spüren wir die Abkühlung im Osten. Das Wetter beruhigt sich aber und in den meisten Regionen zeigt sich kurz die Sonne. Das war das Wetter von Daniel Stanker.
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1: Freitag, der 9. Oktober. Im Studio begrüßt Sie Daniela Nicolai. Die Steiermark hat österreichweit schon jetzt die höchste Pro-Kopf-Verschuldung und auch für das nächste Budget 2027 muss eine weitere Neuverschuldung eingeräumt werden, wie Michael Pendl berichtet.
2: Das Land Steiermark hat 8,3 Milliarden Euro Schulden. Die Pro-Kopf-Verschuldung ist mit 6.900 Euro die höchste aller Bundesländer. Im nächsten Jahr klafft auch eine Lücke im Landesbudget von knapp 600 Millionen Euro. Positiv die Tendenz bei der Neuverschuldung, Finanzlandesrat Willibald Ehrenhöfer von der ÖVP.
3: Das bedeutet, dass wir die Neuverschuldung gegenüber dem heurigen Jahr 2026 um knapp 241 Millionen Euro senken können.
2: Gespart werden muss in vielen Bereichen, bei den Spitälern, im Sport, der Kultur und auch im Sozialbereich. Die Landespolitik selbst hat sich eine Nullrunde im nächsten Jahr verpasst, sagt Landeshauptmann Mario Kunasek von der FPÖ und
4: wir sparen auch bei den Regierungsbüros. Dort werden erstmals seit mehr als 20 Jahren Stellen abgebaut.
2: Die viel diskutierte ORF-Landesabgabe will das Land Steiermark jetzt mit Dezember 2028 abschaffen.
1: Der SPÖ-Bundesvorstand hat am Abend die Weichen für den Neustart in der Parteiführung gestellt. Die interimistische Dreierspitze wurde einstimmig abgesegnet. Eva Holzleitner und Philipp Kucher werden vorerst die Parteigeschäfte führen. Andreas Babler ist nur noch formal SPÖ-Chef. Die gegenseitigen Angriffe von Saudi-Arabien und der jemenitischen Houthi-Miliz nehmen zu. Die vom Iran unterstützten Houthis haben erneut die saudische Hauptstadt Riad angegriffen. Ziel war der wichtigste internationale Flughafen des Landes. ORF-Nahost-Korrespondent Paul Huemer berichtet.
5: Die Houthis erhöhen den Druck auf Saudi-Arabien und tragen den Krieg mitten in die Hauptstadt. Zum dritten Mal in dieser Woche haben sie einen saudischen Flughafen angegriffen, diesmal den internationalen Flughafen von Riad. Eine ballistische Rakete habe den Betrieb gestört, heißt es von den Houthis. Erst gestern wurden bei Angriffen der Miliz nach saudischen Angaben 3 Menschen getötet und 36 verletzt. Saudi-Arabien schlägt zurück. Riad spricht von 82 Luftangriffen auf Houthi-Ziele im Jemen. Am Boden rücken die Regierungstruppen vor und drängen die Houthis nach eigenen Angaben am Roten Meer zurück. Dabei geht es vor allem um die Kontrolle der Bab al-Mandab, einer der wichtigsten Schifffahrtsrouten der Welt.
1: Wegen der Angriffe hat die Lufthansa ihre Flüge nach Riad vorübergehend ausgesetzt, bis inklusive 16. Oktober, wie die Fluglinie mitteilt. In Berngau in Bayern ist eine routinemäßige Waffen

0: sich der Spanierin Ai Tsunoda erst nach einem sogenannten Golden Score ganz knapp geschlagen geben.
1: Direkt nach dem Finale war ich natürlich sehr traurig. Es war ein saustarker Tag. Ich habe richtig gute Kämpfe gehabt, habe mich so stark gefühlt wie schon lange nicht. Und dann halt leider im Finale verloren, ist halt sehr bitter. Aber jetzt freue ich mich natürlich sehr.
0: Polares hatte sich nach Olympiasilber in Paris 2024 komplett vom Leistungssport zurückgezogen und 500 Tage pausiert. Ihr Hunger sei dadurch aber jetzt zurückgekehrt und jetzt startet sie ihren nächsten großen Olympiazyklus mit Endziel Sommerspiele Los Angeles 2028. Dieser Vize-WM-Titel von Baku ist die erste WM-Silbermedaille für Österreich im Judo seit Ludwig Peischer 2005.
2: Innerhalb von nur einem Tag hat eine Spendenaktion für einen verurteilten Supermarktkassier 25.700 Euro erbracht. Diese Summe muss der 23-Jährige zahlen, weil er Kunden massenhaft ungerechtfertigte Rabatte gewährt hatte. Die private Spendenkampagne lief unter dem Titel Unterstützung für Österreichs Robin Hood. Etwa 1.600 Personen beteiligten sich mit zumeist kleineren Geldbeträgen. Und jetzt zum Wetter.
3: Turbulent bleibt das Wetter vorerst in der zweiten Nachthälfte. Der Regen wird aber in den meisten Regionen schwächer oder klingt allmählich ganz ab. Und in den frühen Morgenstunden ist der Wind dann auch nicht mehr so heftig wie jetzt noch. Heute tagsüber bleibt es im ganzen Land herbstlich frisch mit maximal 10 bis 16 Grad. Im Osten werden es bis zu 19. Die Sonne kommt mit der Zeit in den meisten Regionen heraus. Einzig im Südosten tut sie sich schwer. Im Donauraum wird es sogar die meiste Zeit sonnig, aber auch recht windig. Das war das Wetter mit Daniel Stanker.
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1: Im Studio Daniel Theissl. Es ist 1 Uhr. Alle Zeichen stehen auf Schließung. Die rund 240 Beschäftigten beim Tiefkühlproduzenten Ardo blicken in eine ungewisse Zukunft. Ebenso rund 500 bäuerliche Betriebe, die den Konzern im Machfeld beliefern. Lydia Hörmann hat sich vor Ort umgehört.
2: Egal, wen man derzeit in Groß-Enzersdorf trifft, von der angekündigten Schließung der Tiefkühlfirma Ardo zeigen sich alle betroffen.
3: Das ist ein großes Problem für sehr viele Landwirte, weil es haben sehr viele im biologischen Landbau umgestellt, auf Ersuchen von der Firma Ardo. Und jetzt haben die investiert in zigtausende Euro in Maschinen und Geräte und jetzt können sie es eigentlich nicht mehr brauchen.
2: Meint etwa Johann Schauer. Trotz scheinbar verhärteten Fronten hofft man aber auf den Erhalt der Produktionsstätte, so auch Batuhan Saglam.
4: Vielleicht die Politik und die Ardo gemeinsam für die Mitarbeiter und für die Bauern und für alle, für die ganze Region.
2: Die betroffenen Bauern zeigen sich eher zurückhaltend. Gegenüber dem ORF Niederösterreich wollte sich niemand äußern.
1: Bei einer Waffenkontrolle in Berngau in der Nähe von Nürnberg hat ein Mann zwei Personen getötet. Es handelt sich um zwei Mitarbeitende des Landesratsamtes. Sie haben versucht, eine routinemäßige Kontrolle vor Ort durchzuführen. Der mutmaßliche Schütze soll sich in einem Wohnhaus verschanzt haben. Spezialkräfte sind im Einsatz. Österreich ist und bleibt im Judo eine große Nummer. Michaela Polares holt zum dritten Mal eine WM-Medaille, nach zweimal Bronze, jetzt zum ersten Mal Silber. Daniel Kulowitz.
5: Für die 29-Jährige aus Ternitz bei Neunkirchen ist es bereits die fünfte Medaille bei Großereignissen. Zum ersten Mal WM-Silber. Im Finalkampf um Gold musste sich der Spanierin Ai Tsunoda erst nach einem sogenannten Golden Score ganz knapp geschlagen geben.
6: Direkt nach dem Finale war ich natürlich sehr traurig. Es war ein saustarker Tag. Ich habe richtig gute Kämpfe gehabt, habe mich so stark gefühlt wie schon lang nicht. Und dann halt leider im Finale verloren, ist halt sehr bitter. Aber jetzt freue ich mich natürlich sehr.
5: Polares hatte sich nach Olympiasilber in Paris 2024 komplett vom Leistungssport zurückgezogen und 500 Tage pausiert. Ihr Hunger sei dadurch aber jetzt zurückgekehrt und jetzt startet sie ihren nächsten großen Olympiazyklus mit Endziel Sommerspiele Los Angeles 2028. Dieser Vize-WM-Titel von Baku ist die erste WM-Silbermedaille für Österreich im Judo seit Ludwig Peischer 2005.
1: Jetzt zum Wetter und zu Georg Brack.
7: Regen ist auch in den nächsten Stunden noch dabei, am meisten an der Alpen-Nordseite von Vorarlberg bis in die Obersteiermark. Hier sinkt die Schneefallgrenze auf etwa 1700 Meter Höhe und in den Tälern kühlt es bis auf 5 Grad ab. Milder bei bis zu 14 Grad bleibt es im Osten. Hier in und um Niederösterreich weht außerdem weiterhin lebhafter bis kräftiger Westwind. Bis in der Früh hört der Regen vielerorts auf. Im Lauf des Tages lässt auch der Wind nach und am Nachmittag zeigt sich zeitweise die Sonne. Die Höchstwerte heute 10 bis 19 Grad, die 19 im Osten.
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1: Im Studio Daniel Teissl. Es ist 2 Uhr. Schritt 1 geschafft. Die SPÖ-Parteigremien haben am Abend die angekündigten parteiinternen Umstellungen beschlossen. Einstimmig. Andreas Babler zieht sich schrittweise als Parteivorsitzender und Vizekanzler zurück, berichtet Andreas Jölli.
2: Die SPÖ übt sich in einer neuen Disziplin. Ein Führungswechsel fast ohne Scherereien. Der scheidende SPÖ-Chef Andreas Babler.
3: Wir haben die Beschlüsse gefasst, so wie vorgesehen, für einen geordneten Prozess.
2: Die Parteigremien haben einstimmig beschlossen, die SPÖ-Geschicke steuern jetzt 2 andere, sagt Frauenchefin Eva-Maria Holzleitner.
4: Geschäftsführende Vorsitzführung Philipp Kucher und meine Wenigkeit.
2: Einer der Strippenzieher dieser angeblich gütlichen Einigung ist der mächtige Wiener Bürgermeister Michael Ludwig.
5: Das ist das, was wir am Sonntag vorbereitet haben, einstimmig angenommen worden und eröffnet eine neue Perspektive für die gesamte Sozialdemokratie.
2: Übt die SPÖ eine neue Disziplin Geschlossenheit?
5: Ja, wir haben einen gemeinsamen Weg entwickelt, den wir auch beschreiten wollen.
2: Und plötzlich wirken alle zufrieden in der sonst streitbaren Partei. Offen ist, ob das auch entsprechend gutiert wird. Die Umfragen für die SPÖ sind im Keller.
1: Erneut große Proteste gegen die Wohnungskrise in Spanien. Alleine in Madrid sollen mindestens 20.000 Menschen protestiert haben. Der Tod der aus ihrem Zuhause vertriebenen 87-jährigen Marie Carmen hat den Demonstrationen neuen Auftrieb gegeben. In vielen Städten hat es Gedenkmärsche gegeben. Der Polizeieinsatz im Zuge der Zwangsräumung hat landesweite Proteste und schließlich auch Neuwahlen ausgelöst. Nur nichts überstürzen. Nach einer Bandscheibenoperation und einem mentalen Tief ist Skistar Manuel Feller wieder bereit. In aller Ruhe möchte er sich wieder für die Weltcup-Saison in Form bringen. Daniel Kulowitz.
6: Die Sommerpause hat der 34-jährige Fieberbrunner genützt, um seine körperlichen und mentalen Probleme auf Vordermann zu bringen, und er fühlt sich zum Saisonstart wieder bereit. Ob der in Levi, Gurgel oder später stattfinden wird, das ließ Feller vorerst offen.
7: Jetzt habe ich keinen Stress, nicht auf dem Riesentorlauf. Und dann werden wir sehen, ob ich auf Levi bereit bin. Und wenn es eine Woche später ist, dann ist es eine Woche später.
6: Vorsichtig rantasten, das Motto nach seiner Bandscheiben-OP.
7: Jetzt kann ich auch jede Woche ein bisschen mehr machen, aber vom Spitzensport bin ich schon noch ein paar Schritte entfernt.
6: Die großen Ziele von Feller: Ski-WM in der Schweiz, Titelverteidigung im Kitzbühel-Slalom und der große Traum, Schladming-Sieg beim Night Race.
1: Jetzt zum Wetter und zu Georg Brack.
8: Wir starten mit einigen Wolken, stellenweise noch nass und vor allem im Nordosten windig in diesem Freitag. Um den Sonnenaufgang klingen die meisten Schauer aber ab und allmählich lassen die Wolken auch immer öfter die Sonne durch. Länger dauert es im Süden. Auch der Westwind lässt nach. Das Ganze bei Höchstwerten zwischen 10 und 19 Grad, am mildesten ist es im Osten. Und am Wochenende geht es herbstlich weiter, also bei ähnlichen Temperaturen wie heute und einer Mischung aus Sonne, Wolken, Nebel und ein paar Regenschauern. Der Wind ist allerdings kaum noch ein Thema.
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